0: setzte sich vor seinem deutschen Teamkollegen Sven Schwarz und Salan Sarkani aus Ungarn durch. Liebmann verbesserte seinen Europarekord um 0,35 Sekunden.
1: Das Wetter.
2: 16 bis 12 Grad sind es nur jetzt in der Nacht und in den frühen Morgenstunden. Dazu kein Regen. Tagsüber viel Sonne heute, trocken bis 36 Grad. Und am Freitag noch heißer, bis 38 Grad. Dazu weiter viel Sonne und kein Regen.
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3: Hier die aktuelle Verkehrslage. A40 Essen-Dortmund zwischen Dortmund-Barob und Dortmund-Hombruch. 1 Kilometer Stau. Weiterhin auf der A44 Dortmund-Kassel zwischen Kreuz Dortmund-Unna und Unna-Ost. 2 Kilometer stockender Verkehr, 8 Minuten Verzögerung. Und zusätzlich auf der A45 Hagen-Gießen zwischen Lüdenscheid-Süd und Meinerzhagen. Dichter Verkehr, 9 Minuten längere Fahrzeit. Wir wünschen allen unterwegs gute Fahrt.
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2: Hallo zusammen an diesem Donnerstag und draußen wird es ja heute wieder schweineheiß. Da kannst du dich eigentlich schön ins Kino setzen, da ist es wenigstens klimatisiert. Was da gerade so geht in diesem Kino, das hört ihr gleich. Bis dahin pumpen wir uns nochmal ein bisschen mit Koffein voll, mit Sabrina Carpenter und Espresso.

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3: Sie heißen Dampfnudelblues oder Leberkäse-Junkie. Mit jedem neuen Eberhofer-Krimi im Kino ist ein Zuschauerrekord gefallen. Den letzten Film der Reihe haben alleine 1,5 Millionen Kinogänger gesehen. Steckerl-Fisch-Fiasko. Was für ein Wort. Steckerl-Fisch-Fiasko heißt der neue Eberhofer, der diese Woche in den Kinos startet. Aber im Kino geht noch so viel mehr, Filmexperte Jörg Albrecht.
4: Auf jeden Fall. Statt nämlich immer mehr vom selben habe ich zwei Neustarts, die sich richtig lohnen. Der erste ist Sunny Dancer mit einem bekannten Gesicht aus den Serien Game of Thrones und The Last of Us. Bella Ramsey spielt die 17-jährige Ivy, die Krebs hatte und die ihre Eltern jetzt in ein Ferienlager schicken wollen, wo sie auf Gleichaltrige treffen soll, die eine ähnliche Geschichte hinter sich haben.
5: Nein, kommt nicht in Frage.
6: Ein Chemocamp?
7: Hey, das ist ziemlich unsensibel, Ivy.
6: Das ist total das Freakcamp.
4: Ist es natürlich nicht, wie Ivy herausfinden wird, wobei sie für 4 Wochen auch auf den sehr speziellen Humor ihrer Eltern verzichten muss.
8: Der könnte was sein, denkst du nicht?
9: Vielleicht ein bisschen krass, aber schon süß, oder?
10: Nein, das ist nicht mein Typ.
11: Naja, du warst vor 3 Jahren Karl und auch nicht unser Typ.
4: Sunny Dancer kann man sich so vorstellen wie Club der Roten Bänder, nur mit britischem Humor. Das ist witzig und bewegend und Bella Ramsey ist echt klasse. Starker Auftritt, starker Film.
3: Also Sunny Dancer, eine Empfehlung von unserem Filmexperten. Und der zweite Film, den Jörg empfiehlt, ist dann Exit 8. Das ist ein Horror-Mystery-Thriller.
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0: Das Wetter.
1: Heute Nacht gibt es keinen Regen weiterhin, dazu 16 bis 12 Grad. Heute tagsüber dann wieder richtig heiß, bis 36 Grad, dazu viel Sonne und weiter trocken. Und so sieht es auch am Freitag aus, bis 38 Grad.
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2: A40 Essen-Dortmund zwischen Dortmund-Barob und Dortmund-Hombruch, 1 Kilometer Stau. Wir wünschen allen unterwegs gute Fahrt.
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1: Die Sonnenfinsternis ist durch, aber wenn ihr gerade Zeit habt, in den Himmel schauen, lohnt sich immer noch. Stichwort Perseiden. Noch bis 4 Uhr erreichen sie in diesem Jahr ihren Höhepunkt. Ihr könnt also in dieser Nacht ganz, ganz viele Sternschnuppen sehen. Das wird voll schön. Also wünscht euch was für mich mit, bitte, ja? Und eine schöne Nacht mit uns jetzt mit Musik von den Sugar Babes.

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1: Bei Lando habe ich gehört, das ist absolut euer Ding. Dann bin ich in Müllheim an der Ruhr in dem Studio reingegangen und habe in 40 Minuten das runtergesungen. Bailando, bailando, amigos, adios, adios, el silencio loco. Einfach mit ganz viel Leichtigkeit.
2: In 45 Minuten, Wahnsinn. Und dann auch noch hier bei uns in NRW, in Müllheim an der Ruhr, so schnell kann Megakulte entstehen. Bei Luna steht dabei besonders eins im Vordergrund, nämlich die gute Laune.
1: Ich singe auch einen Song wie Bailando, Vamos a la Playa oder andere Songs von mir mit so viel Freude, weil ich will ja auch gerne die gute Laune rüberbringen. Ich bin seit so viele Jahre mit meinen Songs unterwegs, dass ich merke, dass ich gute Laune verschenken kann. Mit meiner Musik, mit meinem Dasein, mit meinem Auftritt. Das ist viel wert.
2: Absolut. Und ganz, ganz viel gute Laune gibt es auch einen ganzen Abend lang bei ihrem allerersten Konzert. Das ist wirklich verrückt. Luna hat in all den Jahrzehnten immer nur auf Festivals oder in Fernsehshows gespielt. Und jetzt ist es aber soweit. Am 22.11. nimmt sie uns in Oberhausen 2 Stunden lang mit auf eine Zeitreise. Tickets dafür gibt es online zu kaufen. 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
1: Ich bin Dirk Zeitler. In Deutschland und ganz Europa haben viele Millionen Menschen am Abend gebannt in den Himmel geschaut. Denn schon bevor die Sonne unterging, wurde sie vom Mond verdeckt. In Deutschland war die Sonnenfinsternis nur partiell. Zum Beispiel in Spanien verschwand die Sonne dagegen komplett hinter dem Mond. Kaum war die Sonnenfinsternis am Abend vorbei, bot der Himmel schon ein weiteres Spektakel. Der Sternschnuppenstrom der Perseiden. Bis zu 100 Sternschnuppen sollte man pro Stunde am dunklen Himmel sehen. Kinder sollen künftig Geld vom Staat bekommen, um Vermögen fürs Alter aufzubauen. Und zwar 10 Euro pro Monat zwischen dem 6. und 18. Lebensjahr. Das sieht ein Gesetzentwurf von Finanzminister Klingbeil für eine neue Frühstartrente vor, den das Kabinett beschlossen hat.
2: Die Frühstartrente soll eine Art Startkapital für die Altersvorsorge sein. Sollte das Gesetz im Bundestag beschlossen werden, geht das Geld erstmal an alle Kinder mit dem Geburtsjahrgang 2020. Ab nächstem Jahr kommt dann jedes Jahr der Geburtsjahrgang der dann 6-Jährigen dazu. Die Eltern, Oma oder Opa, sollen das Depot durch freiwillige Zahlungen aufstocken können. Finanzminister Klingbeil rechnet vor, bis zum 18. Lebensjahr hat der Depot einen Wert von rund 2.200 Euro. Daraus können bis zum Renteneintritt über 50.000 Euro werden. Tine Klimach, Nachrichtenredaktion.
1: Die Deutsche Bahn bietet 400 zusätzliche Güterwagen an, um Probleme beim Transport per Schiff auszugleichen. Wegen Niedrigwassers in Rhein, Donau und anderen Flüssen in Deutschland können Schiffe weniger laden. Bundesverkehrsminister Bilger hat sich gestern mit seinen Kollegen aus den Ländern über das Thema ausgetauscht.
3: Als andere Ausweichmöglichkeit haben bis auf Sachsen und Sachsen-Anhalt inzwischen alle Bundesländer das Sonntagsfahrverbot für Lkw ausgesetzt oder gelockert. Bundesverkehrsminister Bilger geht zwar davon aus, dass es noch dauert, bis alle Flüsse wieder normal befahrbar sind, will aber grundsätzlich am Transport per Schiff festhalten und Wasserstraßen besser auf Niedrigwasser vorbereiten. Die Umweltschutzorganisation WWF ist skeptisch und warnt, Fahrrinnen noch weiter auszubaggern. Jan-Henner Reit zur Nachrichtenredaktion.
1: Zum Sport. Bei der Schwimm-EM in Paris hat Johannes Liebmann Gold über 800 Meter Freistil gewonnen. Der 19-Jährige setzte sich vor seinem deutschen Teamkollegen Sven Schwarz und Salahan Sarkany aus Ungarn durch. Liebmann verbesserte seinen Europarekord um 0,35 Sekunden.
4: Das Wetter.
5: In der Nacht ist es klar und auch trocken. Tiefstwerte haben wir so zwischen 18 und 8 Grad. Schauen wir auf den Donnerstag, der wird wieder richtig.

0: schön sonnig bis 36 Grad in der Spitze. Wird also heiß und Freitag sogar noch heißer, dann bis 38 Grad. Also jeden Tag kommt da jetzt ein bisschen was drauf auf die Temperatur.
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2: Zurzeit liegen uns keine Meldungen vor. Wir wünschen allen unterwegs gute Fahrt.
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0: Robert Jantz ist hier, gemeinsam geht's durch diese Nacht und ich würde sagen, wir starten jetzt mal rein, machen uns hier eine entspannte Zeit. Los geht's mit drei Hits am Stück am Anfang. Jetzt der gute Ed Sheeran.

0: Swift. I knew it, I knew you.
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0: Mit Ace of Base geht's hier durch die Nacht. Und ist das jetzt hier, was wir da gerade erleben, die letzte große Hitzewelle für dieses Jahr? Man weiß es nicht. Hier gibt's jetzt auf jeden Fall mal die richtigen Tipps.
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3: Ja, nee, ist klar.
4: Wir fahren übrigens jetzt gleich nach der Aufnahme zu Svenny und Sven hoch in den Norden. Das sind Verwandte von meiner Perle, ihre Lieblingscousine. Bei denen ist sowieso immer schön, ja. Echt so eine Traumfamilie mit Haus und, Achtung, Riesengarten mit Pool. Ja, ich hab die Badehose schon an. Ich sehe übrigens Hammer aus diesen Sommer. Ey, in meinem Alter so eine Traumfigur, das ist doch Wahnsinn. Als sie eben am Spiegel vorbeikam, habe ich reflexartig gegrüßt und Donnerwetter gesagt. Ja, ich sehe schon die Schlagzeile in der Dithmarscher Tageszeitung. Riesenwels im Privatpool gesichtet. Ja, da kann ich nur sagen, es ist die Badehose. Die betont halt die Konturen so dramatisch. Und das ist vielleicht der wichtigste Tipp in diesen Tagen. Man braucht Freunde oder Verwandte mit einer schönen Gartenlandschaft und einem Schwimmteich oder Pool. Ja, oder wie ist eine Gartendusche? Meistens wird dann ja auch noch gegrillt und kühle Getränke gibt sowieso. Ja, so bleibt zu Hause die Küche sauber und alle haben Spaß. Ja, ich bin ein verdammtes Genie.
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0: Das Wetter.
1: Gerade ist es bei uns klar und auch trocken. Tiefstwerte haben sich eingependelt zwischen 18 und 8 Grad. In den nächsten Stunden startet dann ein richtig schön sonniger Donnerstag. Regen ist kein Thema und später werden es 31 bis 36 Grad in der Spitze. Morgen legt der Sommer dann nochmal einen drauf, dann bis zu 38 Grad am Freitag.
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2: Zurzeit liegen uns keine Meldungen vor. Wir wünschen allen unterwegs gute Fahrt.

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1: Ob ihr gerade unterwegs seid oder mitten in der Nachtschicht steckt, wir sind bei euch, wir versorgen euch mit guter Musik. Als nächstes jetzt hier ein Hit aus den 2000ern. Ich spiele euch Anastasia.

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0: einfach mal ganz ruhige Töne hier in der Donnerstagnacht. Das war Holly Humberstone mit To Love Somebody. Jetzt wieder was ganz Neues für euch.
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1: Ich bin Dirk Zeitler. In Deutschland und ganz Europa haben viele Millionen Menschen am Abend gebannt in den Himmel geschaut. Denn schon bevor die Sonne unterging, wurde sie vom Mond verdeckt. In Deutschland war die Sonnenfinsternis nur partiell. Zum Beispiel in Spanien verschwand die Sonne dagegen komplett hinter dem Mond.
2: Ob auf Island, Mallorca oder auch in ganz Deutschland, das Schauspiel am Himmel hat Menschen zusammengebracht, ob in einer Warteschlange für eine Schutzbrille oder an Aussichtspunkten mit besonders gutem Blick auf den Horizont. In den Teilen von Spanien, wo die Sonne komplett verdeckt wurde, waren Hotels seit Monaten ausgebucht. Die nächste Sonnenfinsternis, wieder partiell in Deutschland und komplett unter anderem in Spanien, gibt es übrigens schon im nächsten Sommer, Anfang August. Jan-Henner Reitze, Nachrichtenredaktion.
1: Kaum war die Sonnenfinsternis am Abend vorbei, bot der Himmel schon ein weiteres Spektakel. Der Sternschnuppenstrom der Perseiden erreichte in der Nacht seinen Höhepunkt. Bis zu 100 Sternschnuppen sollte man pro Stunde an dunklen Orten über den Himmel huschen sehen können. Kein Wein, Bier oder Sekt mehr für 14-Jährige. Das sogenannte begleitete Trinken unter Aufsicht von Erwachsenen soll in Deutschland verboten werden. Das hat das Bundeskabinett beschlossen. Ziel ist, Jugendliche besser zu schützen. Als nächstes berät der Bundestag darüber.
3: Grundsätzlich gilt schon eine Altersgrenze von 16 Jahren für den Konsum und Verkauf von Bier, Wein, Sekt oder daraus hergestellten Mischgetränken. Ausnahme ist bisher, wenn Jugendliche von einer sorgeberechtigten Person begleitet werden. Aber diese Ausnahme steht im Widerspruch zu den Zielen der Bundesregierung, Jugendliche besser vor den gesundheitlichen Folgen des Alkoholkonsums zu schützen. Wegen der Suchtgefahren hatten sich die Gesundheitsminister schon vergangenes Jahr für ein Verbot ausgesprochen. Der Bundesrat startete eine entsprechende Initiative. Tine Klimach, Nachrichtenredaktion.
1: Nach dem schweren Erdbeben in Kolumbien ist die Zahl der Todesopfer auf 265 gestiegen. Die offizielle Zahl Vermisster liegt demnach bei 496. Einer inoffiziellen Suchseite zufolge werden allerdings noch knapp 4200 Menschen von ihren Angehörigen gesucht. Rettungskräfte arbeiten mit Hochdruck in den Trümmern, um noch vor Ablauf der kritischen 72-Stunden-Frist Menschen lebend zu bergen.
4: Das Wetter. In den nächsten Stunden übernimmt jetzt immer mehr die Sonne und es wird auch wirklich wieder richtig sonnig und heiß heute. Bis 36 Grad sind drin und morgen wird es sogar noch heißer. Am Freitag erwarten wir Temperaturen bis 38 Grad.
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6: A40 Essen-Dortmund zwischen Dortmund-Barob und Dortmund-Hombruch. 1 Kilometer Stau, wir wünschen allen unterwegs gute Fahrt.
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4: Robert Janz ist hier, hallo zusammen. 4 Uhr ist durch, einen schönen guten Morgen. Und wenn ihr euch jetzt schon zum Start in diesen Tag fragt, wie soll ich diesen Donnerstag überstehen? Ich habe mir hier die Sterne angeguckt, die Sonnenfinsternis. Ich bin völlig überrascht.

0: Neu bei uns war das Universe featuring Daddy DJ Flipside. Gemeinsam geht's hier in Richtung Donnerstagmorgen jetzt mit Musik von Luis Capaldi.
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0: Das Wetter.
1: Kaum Wolken am Himmel, es ist wirklich klar und in den nächsten Stunden kommt jetzt immer mehr die Sonne zum Vorschein und die ist dann auch den ganzen Tag am Start, später bis 36 Grad. Morgen dann der heißeste Tag der Woche wohl, bis 38 Grad sind am Freitag drin.
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2: Zurzeit liegen uns keine Meldungen vor, wir wünschen allen unterwegs gute Fahrt.
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1: Schönen guten Morgen, Robert Jantz ist hier, rein geht's in diesem Mittwoch und den Anfang, den machen jetzt hier Mark Ronson und Amy Winehouse, spiele ich euch mit Valerie. Schön, dass ihr schon am Start

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Die Die von Shakira und Burner Boy, das ist ja der offizielle Sommerhit 2026. Er ist einer der größten Comedy-Stars, die es in Deutschland gibt, obwohl bald ja nicht mehr, ne? 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So klang das, als er das letzte Mal bei uns auf der Bühne stand.

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2: Alkohol wird öfter mal eingesetzt. Weiß ich nicht, um den anderen schön zu saufen, um ihn gefügig zu machen. Das Problem ist, ich kann das nicht. Alkohol kann ich nicht einsetzen, weil ich vertrage keinen Alkohol. Ich kann das nicht abbauen. Ich weiß, ich bin sofort besoffen. Ein Moscherie, ich kipp um. Ich vertrage das nicht so gut. Und mein Vater hat mich auch immer gewarnt vor Alkohol. Er hat gesagt, Kaya, wenn du Alkohol trinkst, ich mach dich kaputt. Kein Alkohol.

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1: Ich bin Dirk Zeitler. Erst wurde es dämmerig, dann verschwand die Sonne vollständig hinter dem Mond. Millionen Menschen verfolgten die erste totale Sonnenfinsternis über dem spanischen Festland seit mehr als einem Jahrhundert. Sie feierten lautstark auf Dorfplätzen, Berggipfeln, Stränden, Dachterrassen und eigens eingerichteten Beobachtungsplätzen. In Deutschland schlug eine partielle Sonnenfinsternis Millionen in ihren Bann. Hier wurde die Sonne zu rund 85-90% durch den Mond verdeckt. BAföG-Empfänger sollen im nächsten Jahr mehr Geld bekommen. Das Bundeskabinett in Berlin hat gestern eine entsprechende Reform der Ausbildungsfinanzierung auf den Weg gebracht.
2: Der sogenannte BAföG-Grundbedarf für Studierende wird in zwei Schritten angehoben. Zum Wintersemester 2027/28 auf über 500 Euro, dann zum darauffolgenden Sommersemester auf 560 Euro. Auch das Schüler-BAföG steigt. Ebenso die Wohnkostenpauschale. Das betrifft Studierende, die nicht mehr bei den Eltern wohnen. Nächstes Sommersemester gibt es 60 Euro mehr. Eigentlich sollte sie schon zum nächsten Semester steigen. Aber die Koalition konnte sich nicht auf eine Finanzierung einigen. Gerade junge Menschen leiden derzeit besonders unter den hohen Mieten. Tine Klimach, Nachrichtenredaktion.
1: Die Deutsche Bahn bietet 400 zusätzliche Güterwagen an, um Probleme beim Transport per Schiff auszugleichen. Wegen Niedrigwassers in Rhein, Donau und anderen Flüssen in Deutschland können Schiffe weniger laden. Bundesverkehrsminister Bilger hat sich gestern mit seinen Kollegen aus den Ländern über das Thema ausgetauscht.
3: Die Bahn sagt, kurzfristig bis zu 100 Binnenschiffe ersetzen zu können. Als andere Ausweichmöglichkeit haben bis auf Sachsen und Sachsen-Anhalt inzwischen alle Bundesländer das Sonntagsfahrverbot für Lkw ausgesetzt oder gelockert. Bundesverkehrsminister Bilger geht zwar davon aus, dass es noch dauert, bis alle Flüsse wieder normal befahrbar sind, will aber grundsätzlich am Transport per Schiff festhalten und Wasserstraßen besser auf Niedrigwasser vorbereiten. Die Umweltschutzorganisation WWF ist skeptisch und warnt, Fahrrinnen noch weiter auszubaggern. Jan-Henner Reit zur Nachrichtenredaktion.
1: Der Flughafen von Catania bleibt wegen der anhaltenden Aktivität des Ätna länger geschlossen als zunächst angekündigt. Die Sperrung des Airports auf der italienischen Mittelmeerinsel Sizilien wurde am späten Abend abermals verlängert. Starts und Landungen sind nun bis Freitag um 2 Uhr nicht möglich.
4: Das Wetter. Der Donnerstag startet bei uns mit klarem Himmel. Noch ist es angenehm kühl, aber in den nächsten Stunden wird es jetzt wirklich sehr schnell sommerlich. Ja? Ganz viel Sonne und später bis 36 Grad. Morgen wird es noch mal heißer. Freitag sind nämlich bis zu 38 Grad drin.
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6: Zurzeit liegen uns keine Meldungen vor. Wir wünschen allen unterwegs gute Fahrt.
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4: Kurz nach 5, einen schönen guten Morgen. Und ja, vielleicht braucht man um diese Uhrzeit wirklich so ein bisschen Magie, damit das mit dem Wachwerden irgendwie funktioniert. Mein Name ist Robert Jans und ich versuche hier alles. Und ich habe hier Lady Gaga organisiert mit ihrer Zaubershow. Also wenn jetzt gleich die Augen aufgehen, dann hat's geklappt. Hier ist er mit Abracadabra.

0: Das waren die Toten Hosen und es ist der Morgen nach der Sonnenfinsternis. Na, habt ihr euch die angeschaut? Könnt ihr auf jeden Fall ja auch noch alles bei Instagram sehen oder die anderen auf der Arbeit gleich fragen. Aber damit euch die Themen nicht ausgehen, hat Kevin Zimmer jetzt das, was sonst noch so wichtig ist.
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0: Ja, guten Morgen, Kevin.
2: Ja, guten Morgen, Robert. Aber heute ist die Abnehmspritze nicht mehr nötig. Vor allen Dingen für Menschen, die Angst vor den Peaks hatten bisher. Ab jetzt gibt es nämlich die Abnehmtablette. Ab heute kommt sie in die deutschen Apotheken. Der Wirkstoff ist derselbe wie in den Spritzen. Nur statt der Spritze nimmst du halt jetzt eine Tablette. Seit Mitte Juli ist das Medikament zugelassen. Heute kommt es also in die deutschen Apotheken. Es ist allerdings nur zugelassen für Erwachsene mit starkem Übergewicht und mindestens einer gewichtsbedingten Begleiterkrankung.
0: Okay, dann haben wir noch ein wichtiges Thema und zwar in Berlin wird dem Mauerbau gedacht.
2: Ja, heute vor 65 Jahren begann der Bau der Berliner Mauer und markierte einen der traurigen Höhepunkte der deutsch-deutschen Trennung. Heute wird in Berlin an das Ereignis gedacht, natürlich mit sehr viel Politprominenz.
0: Okay, und dann noch eine Sache und zwar die Fans von Marc Forster, die freuen sich heute auf Köln.
2: Ja, Marc Forster, den kennen wir ja auch hier bei uns aus dem Programm. Der tritt heute in Köln am Tanzbrunnen auf. Da macht er halt während seiner Sommertour.
0: Dann wünschen wir da ganz viel Spaß. Kevin Zimmer war das mit ein paar Highlights, die dieser Donnerstag so bringen wird.
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0: Das Wetter.
1: In den nächsten Stunden gibt's wieder richtig viel Sonne und die Temperaturen, die klettern jetzt in jeder Stunde weiter nach oben. 31 bis 36 Grad. Das ist so das, was die Temperaturen für uns heute vorbereitet haben. Und morgen setzt der Freitag nochmal einen drauf. Dann sind sogar bis 38 Grad drin.
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2: Zurzeit liegen uns keine Meldungen vor. Wir wünschen allen unterwegs gute Fahrt.
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1: Wir sind mit ganz großen Schritten unterwegs in Richtung Donnerstagmorgen. Robert Janz ist hier und ich spiele euch jetzt 90er. Hier ist Would I Lie to You. Schön, dass ihr schon am Start seid. Ja.

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0: alle Farben. Habt ihr aber gerade gehört mit Bad Ideas. Ich wünsche euch einen schönen guten Morgen am Donnerstag. Und vielleicht kennt ihr das ja, ne? Mal eben schnell was einkaufen, das ist der Plan. Aber am Ende dauert die ganze Geschichte dann doch wieder länger, weil unterwegs noch so ein bisschen gequatscht wurde. Ja, es gibt aber auch so Orte, an denen genau das unbedingt dazugehört.
1: Augenblick mal.
2: So wie Thomas Martin kann man natürlich ganz normal einkaufen.
3: Ich war schon mal hier. Kleine Auswahl, aber gute Qualität. Ich glaube, die Konfitüre kann man sehr empfehlen. Die Schokolade soll auch gut sein. Den Kaffee habe ich auch schon mal getestet. Kann ich nur weiterempfehlen.
2: Wir sind im Klosterladen von Kloster Knechtsteden bei Dormagen. Doch dieser Ort ist mehr als nur ein kleiner Supermarkt, sagt Michaela Müller, die den Klosterladen leitet.
4: Es kommen Menschen da, die einfach nur bummeln wollen. Und es kommen auch viele Leute, die sich einfach mal die Seele freisprechen möchten. Ne? Die einfach einen schweren Schicksalsschlag hinter sich haben. Und dafür sind wir jetzt da und einfach mal zuhören. Ne?
2: Möglich machen das insgesamt 65 Ehrenamtliche. Im Laden, aber auch in den Werkstätten, der Bücherstube und der Fundgrube. Die spezielle Lage im Kloster ermöglicht aber auch spirituelle Hilfe und Beistand.
4: Wenn man jetzt ein bestimmtes Produkt haben möchte, man findet zum Beispiel eine schöne Kette, ein Armbändchen, einen Engel, dann kann man auch einen Pater jederzeit rufen, der kommt dann und segnet dann auch die Sachen.
2: Weit über die Region hinaus ist das Kloster auch für seine kulturellen Highlights bekannt. Und nicht nur die Besucherinnen und Besucher schätzen diesen Ort. Irene Floh unterstützt regelmäßig im Laden.
5: Wenn ich auf dieses Gelände komme, dann ist das für mich eine ganz andere Welt. Ich finde, dieser Klosterladen, wie das gesamte Gelände, hat einfach für mich eine Atmosphäre, die sehr wohltuend ist. Ich hatte jetzt eine Woche Urlaub, also war ich weg und dann danach, den Dienstag, kam ich zum Brotbacken. Ich habe mich richtig gefreut. Nee, es ist wirklich schön, ja.
2: Vielleicht auch jetzt in den Sommerferien ein schönes Ausflugsziel. Mehr bei uns auf augenblickmalonline.de. Maria Weigand.

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1: Mit Malte Albrecht. Guten Morgen. Die Sonnenfinsternis hat wie erwartet Millionen Menschen begeistert. Gestern Abend hatte sich von Europa aus betrachtet der Mond vor die Sonne geschoben und so für das spektakuläre Himmelsereignis gesorgt. Den besten Blick und vor allem eine totale Sonnenfinsternis hatte man in Teilen Spaniens. In Deutschland waren rund 90% das Maximum. Infos von Marc Weiß.
2: Das Ereignis gestern war vor allem in Spanien und natürlich auf Mallorca am besten zu sehen. Dementsprechend voll war es dort. Aber auch in Deutschland versammelten sich zum Teil Tausende an besonderen Aussichtspunkten. Berlin, Tempelhof oder das Münchner Olympiastadion zum Beispiel waren absolute Hotspots. Immer wieder brach Jubel aus, als das Ganze anfing. Viele beschreiben die Stimmung bei einer Sonnenfinsternis als absolut außergewöhnlich. Bei einer totalen Verdunkelung der Sonne entsteht eine Dämmerung, in der die Temperaturen spürbar sinken, Schatten in ungewöhnlichen Winkeln fallen und manche Tiere sogar einschlafen, wenn sie nicht vom Jubel der Menschen wachgehalten werden. Wer die Sonnenfinsternis verpasst hat, bekommt in einem Jahr eine neue Chance. Im August 27 wird im Süden Spaniens und in Nordafrika eine absolute Sonnenfinsternis zu sehen sein. In Deutschland dauert es noch etwas länger. 2081 sind wir dann wieder dran.
1: Und nun weitere Themen im Überblick. Wegen der Hitzewelle fordert der Deutsche Städte- und Gemeindebund mehr Schutz für Krankenhäuser und Altenheime. Präsident Spiegler sagte der RP, Kliniken bräuchten Klimaanlagen für die Patienten, aber auch für das Personal. Dafür seien Investitionen von mindestens 20 Milliarden Euro nötig. Auch Alten- und Pflegeheime müssten klimagerecht ausgestattet werden. Der Iran hat Aussagen von US-Präsident Trump zur Straße von Hormuz widersprochen. Die Passage bleibe blockiert und werde erst wieder geöffnet, wenn die Bedingungen des Irans akzeptiert werden, hieß es aus Teheran. Trump hatte zuletzt wiederholt erklärt, die USA hätten die volle Kontrolle über die Meerenge. Ein rund 2 Kilometer langer Böschungsbrand hat die Bahnstrecke zwischen Krefeld und Neuss lahmgelegt. Das Feuer ist inzwischen gelöscht. Trotzdem müssen sich Bahnreisende noch auf Probleme einstellen. Laut dem Portal Zuginfo NRW soll es noch bis etwa 8.30 Uhr zu Verspätungen und Ausfällen kommen. Und auch wer von der italienischen Insel Sizilien wegfliegen will, muss noch mehr Geduld aufbringen. Die Sperrung des Flughafens Catania ist wegen der Aktivität des Ätnas bis morgen früh verlängert worden. Das hat der Betreiber mitgeteilt. Ob der Flugbetrieb danach wieder aufgenommen werden kann, bleibt unklar. Grund ist die Asche, die der Vulkan ausstößt. Die Flughafensperrung sorgt schon seit Tagen für ziemliches Chaos auf der Insel. Viele Flüge fielen aus, hatten Verspätung oder wurden auf andere Flughäfen umgeleitet. Und das waren die Nachrichten mit Malte Albrecht.
3: Danke, Malte. Gleich 3 nach 6. Sarah Borkowski hier. Guten Morgen. Es wird richtig heiß heute. Den ganzen Tag Sonne und bis 35 Grad in Oberhausen. Aktuell sind wir bei 16 am Gasometer. Morgen legt die Hitze dann sogar noch ein bisschen nach. Wieder Sonne und maximal 36 Grad dann. Ich habe eine Info von der A59 für euch. Duisburg Richtung Dienstlaken. Zwischen dem Kreuz Duisburg und Duisburg-Meidericht hat es einen Unfall gegeben. Aktuell ist da die rechte Spur blockiert. Deswegen auch schon ein bisschen Stau. A59 in Richtung Dienstlaken zwischen dem Kreuz Duisburg und Duisburg-Meiderich. Da braucht er gerade 10 Minuten länger. Habt ihr noch was? Dann anrufen oder WhatsApp schicken an die Radio Oberhausen Hotline. Nummer dafür, das ist die 0800 60 60 321. Euch eine gute Fahrt.
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3: Ich wünsche euch einen guten Morgen mit Britney Spears. Das ist Toxic.

0: 6 nach 6 ist, sind wir langsam schon im was machen wir denn jetzt noch in den Ferien in diesem Bereich angekommen?
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0: Wie wäre es denn mit dem Toverland? Das ist in Holland bei Venlo. Es ist ein Freizeitpark, kriegen wir super viel Natur und Action. Es gibt verschiedene Erlebniswelten. Es gibt leckere holländische Spezialitäten. Ich sage nur Pommes und Frikandel Spezial, ne? Und was den Park von anderen unterscheidet, es gibt sowohl draußen als auch drinnen Fahrgeschäfte. Also falls es doch mal irgendwie aus Eimern regnen sollte, ist entspannt. Dann könnt ihr einfach drinnen irgendwie was machen. Und wir sind in Holland. Natürlich gibt es auch noch einen Campingplatz, wo ihr übernachten könnt. Entweder in einem komplett eingerichteten Tovertent mit eigenem Zelt oder Wohnmobil geht aber auch. Der Campingplatz ist quasi im Hintergarten. Und von da aus kommt ihr ganz entspannt zu allen Erlebniswelten. Tickets fürs Toverland gibt's ab 40 Euro. Kinder unter 90 cm zahlen nichts. Kinder unter 1,40 Meter, die zahlen 29 Euro.
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Mit Believe, 13 nach 6, ihr hört Radio Oberhausen. Das ist schon auch ein guter Sommerferien- oder Sommerurlaubs- oder Sommersong. Weil wo machen wir das sonst als im Urlaub, in den Ferien oder im Sommer, wenn wir einfach mal leben? So, und Ray Dalton und Alvaro Soler nehmen uns dafür ja noch mit nach Manila.

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0: clear. Mit Too Close hier bei Radio Oberhausen. 6:30 ist es. Deswegen jetzt das Wichtigste aus Oberhausen. Und das hat Stefan Merten aus der Nachrichtenredaktion jetzt live für uns. Guten Morgen.
1: Guten Morgen.
0: Die Oberhausener Polizei ist nach einer Unfallfahrerflucht auf der Suche nach Zeugen.
1: Passiert ist das Ganze Dienstagnachmittag in der Innenstadt. Und zwar an der Kreuzung Freiherr vom Stein bzw. Tannenbergstraße. Da war ein 27-Jähriger auf einem E-Scooter unterwegs. Beim Abbiegen übersah ihn offenbar eine Autofahrerin. Es kam zum Zusammenstoß, der Mann stürzte und verletzte sich.
0: Ja, und die Autofahrerin fuhr einfach weiter. Ja,
1: die Polizei berichtet, dass die Fahrerin Richtung Schwarzstraße flüchtete. Bekannt ist nur, dass ihr Wagen dunkel war, sie allein im Auto saß und sie klein und, Zitat, ziemlich kräftig aussah. Wer was gesehen hat, meldet sich bitte bei der Oberhausener Polizei.
0: Die sucht Zeugen nach einer Unfallflucht in der Innenstadt und der Vorverkauf für das Pokalspiel von RWO gegen den FC Krai, da läuft.
1: Ja, die Tickets kosten 10 Euro für Stehplätze und 15 Euro für Sitzplätze. Das Spiel in der ersten Runde des Niederrhein-Pokals, das steigt am 26. August um 19.30 Uhr und zwar im Stadion Niederrhein. Beide Mannschaften hatten sich zuvor geeinigt, dass das Heimrecht getauscht wird. Das lag eigentlich beim FC Krai.
0: Für RWO gibt es bei der Partie auch ein Wiedersehen mit einem alten Bekannten.
1: Ja, der FC Krai wird von Dimitrios Papas trainiert. Der war früher bei RWO einer der Fanlieblinge und schaffte mit dem Oberhausener Team sogar den Aufstieg in die zweite Liga.
0: Danke, Stefan, für die Infos. Alle Nachrichten, die kriegt ihr auch nochmal auf unserer Homepage oder ihr guckt in die Radio Oberhausen App. Kurz nach 6:30 ist die Hitze, die bleibt uns erhalten. Heute gibt es den ganzen Tag Sonne und bis zu 35 Grad. Im Moment haben wir 17 im Zentrum. Morgen noch ein bisschen heißer Sonne und bis zu 36 Grad dann bei uns in Oberhausen. Es bleibt bei ein bisschen drubbelig auf der A59 heute Morgen. Erstmal die Info, warum. Duisburg Richtung Dienstlaken zwischen dem Kreuz Duisburg und Meidericht, da hat es einen Unfall gegeben, deswegen ist die rechte Spur gesperrt. Deswegen auch Stau. A59 Duisburg Richtung Dienstlaken zwischen dem Kreuz Duisburg und Meidericht, da braucht er gerade 10 Minütchen länger. Habt ihr noch was? Dann anrufen oder WhatsApp schicken an die Radio Oberhausen Hotline. Nummer dafür, das ist die 0800 60 60 321. Euch eine gute Fahrt.
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0: Ich wünsche euch einen guten Morgen mit Destiny's Child jetzt. Das ist Survivor.

0: I promised myself, was auch immer er sich da selber versprochen hat. Doch, er wartet auf sie, sagt er ja. 20 vor 7 ist, hier ist Radio Oberhausen.
1: Ja, wenn wir uns das nicht selber schon mal irgendwo gefragt haben, dann kam mindestens irgendeiner mit so einem, oh, ihr mögt euch aber schon auch, oder? Oder so ein, geht was bei euch um die Ecke? Ja, James Hype und Kelly Lay überlegen lieber selber, ob sie nicht vielleicht doch mehr sind als Freunde. Das ist More Than Friends für euch.

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9 Minuten noch, dann ist es 7 bei euch. Läuft Radio Oberhausen mit Flowrider jetzt. Das ist sein Whistle. Ich bin Sarah Borkowski. Wünsche euch einen guten Morgen.

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1: Mit Malte Albrecht, guten Morgen. Das Niedrigwasser der Flüsse wird zum immer größeren Problem. Und während die Politik noch über Maßnahmen diskutiert, sind die Binnenschiffer schon weiter. Der Verband hat einen 3-Punkte-Plan vorgelegt. Es müsse schnell gehandelt werden, denn Lkw und auch die Bahn seien keine echte Alternative zu den deutlich größeren Binnenschiffen, sagte Geschäftsführer Schwanen der RP. Frage an Marc Weiß, was fordern denn die Binnenschiffer konkret?
2: Der Bund soll weiter in die Förderung von sogenannten niedrigen

0: ich wasseroptimierten Schiffen investieren. Das sind spezielle Schiffe, die eben auch bei sehr niedrigen Flusspegeln fahren können. Davon gibt es aktuell in ganz Deutschland gerade mal 12 und eigentlich sollte im Januar die Förderung auslaufen. Außerdem müssten die Fahrrinnen in maximal möglichem Tempo ausgebaut werden. 2033 als Zielmarke wie geplant sei viel zu spät. Da sind die Binnenschiffe auf einer Linie mit dem Bundesverkehrsminister. Nur kann der das natürlich nicht alleine entscheiden. Und es müssten Möglichkeiten geschaffen werden, wie man vor allem den Rhein stärker stauen kann. Dadurch könnte man mehr Wasser im Fluss halten, sagen die Schiffer, und vor allem an den Stellen, wo es nötig ist.
1: Das klingt in den Ohren von Umweltschützern aber alles nur mäßig gut.
0: Genau, da gibt es schon Widerstand. Auch Bilgers Kabinettskollege Umweltminister Schneider hat ja schon gesagt, dass er gegen eine weitere Vertiefung der Flüsse ist. Auch das künstliche Stauen gefällt ihm überhaupt nicht. Schneider will die Flüsse stattdessen wieder natürlicher machen, Kanäle zurückbauen und so weiter. Und genau das fordert heute auch der Naturschutzbund Deutschland. Die Umweltschützer sagen, mehr Natürlichkeit brauchen wir, mehr Flussauen zum Beispiel, weniger künstliche Begradigung der Flüsse, das alles würde helfen. Man sieht, die Meinungen liegen hier noch sehr weit auseinander.
1: Dankeschön, Marc. Und das sind weitere Themen. An vielen Aussichtspunkten in Europa haben sich am Abend Millionen Menschen versammelt, um die Sonnenfinsternis zu beobachten. Während die Sonne in Deutschland zum Großteil verdeckt worden ist, verschwand sie zum Beispiel in Spanien vollständig hinter dem Mond. Teilweise hatte es einen richtigen Sonnenfinsternistourismus dorthin gegeben. Zum 65. Jahrestag des Mauerbaus hat Bundestagspräsidentin Klöckner vor Gefahren für die Demokratie gewarnt. Gerade für junge Menschen müsse man diese Erinnerung wachhalten, sagte sie. Klöckner sprach von staatlichem Terror des SED-Regimes, der nach dem Mauerbau immer menschenfeindlicher geworden sei. Mineralwasser wird bei der Hitze gerade besonders viel getrunken und das bringt die Abfüller logistisch an ihre Grenzen. Seit Ende Juni gäbe es einen anhaltenden Logistikengpass, heißt es vom Verband Deutscher Mineralbrunnen. Das Problem, die Menschen kaufen mehr Wasser als üblich, bringen die Flaschen und Kästen aber nicht schneller zurück. Dadurch fehlt Leergut. Einen echten Versorgungsengpass gibt es laut Verband aber nicht. Für kurze Zeit könnten lediglich bestimmte Marken nicht erhältlich sein, heißt es. Und das waren die Nachrichten mit Malte Albrecht.
2: Danke, Malte. Gleich 7:03, Sarah Borkowski hier. Guten Morgen. Hochsommer heute einfach in Oberhausen. Keine Wolke, kein Regen und bis zu 35 Grad. Im Moment sind es angenehme 16 an der Turbinenhalle. Morgen genauso sonnig. Sogar noch ein bisschen wärmer, 36 Grad maximal dann in Oberhausen. Auf den Straßen ist gerade sehr entspannt. Wenn ihr was habt von unterwegs, dann sagt Bescheid. Ruft eben durch oder schickt eine WhatsApp an die Radio Oberhausen Hotline. Nummer dafür 0800 60 60 321. Euch eine gute Fahrt.
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2: Ich wünsche euch einen guten Morgen mit Kamerad und Hug Yourself.

0: 7 nach 6 ist, jung gegen erfahren hatten wir gestern.
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0: Beim Radio Sommercup treten in den Sommerferien jeden Mittwoch 2 Teams bei Topgolf gegeneinander an. Gestern waren Mario und seine Kollegen am Start. Gemeinsam unterstützen sie den Jugendfußball in Mülheim und ihre Gegner Janosch mit seinen Brüdern und Freunden aus Wesel. Zwischen beiden Teams lagen so ein paar Jahrzehnte. Und jetzt waren wir ja alle schon so bereit für so eine ordentliche Kampfansage und dann kam das hier.
2: Ich wünsche euch viel Glück. Wir sind eigentlich wegen dem Spaß hier und wenn wir gewinnen, wäre natürlich auch schön.
3: Kann ich nur zurückwünschen. Viel Glück. Wir sind auch zum Spaß hier und wir rocken das schon zusammen dann.
0: Ach, ich finde, das klingt nach Harmonie und auch einfach toll. Damit die Laune auch schön oben bleibt, werden die Teams da an dem Mittwochnachmittag immer auch noch mit Drinks und Snacks versorgt. Und trotzdem, bei all der Harmonie gab es am Ende halt einen Gewinner. Es war eine knappe Kiste und Sommerradio-Reporter Mario hat den Sieger nach der Punktezählung dann verkündet.
4: Der Gewinner ist Team Alt! Das Team von Mario aus Mülheim hat gewonnen. Du kriegst den Pokal, darfst jetzt jubeln, in die Höhe strecken.
3: Jawohl, danke schön.
4: Was glaubst du, woran hat es gelegen? Nein, warum habt ihr gewonnen? War es die Erfahrung?
3: Es war auf jeden Fall die Erfahrung. Es war aber auch ein bisschen Glück dabei. Aber so, ich sag mal, im Großen und Ganzen war das doch die Erfahrung, glaube ich.
0: So, Mario und sein Team haben neben Ruhm und Ehre auch noch Pokale und eine Fanmitgliedschaft bei Topgolf für ein Jahr gewonnen. Und nächsten Mittwoch könntet ihr antreten. Dafür bewerbt ihr euch auf radiooberhausen.de.
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0: Survivor.
1: Mit ihrem Burning Heart, 7:15. Euch einen guten Morgen mit Radio Oberhausen. So, lieber Pohlmann, wie wäre es denn mit so einer Fortsetzung von dem Song? Nach Wenn jetzt Sommer wäre, vielleicht so ein Das jetzt Sommer ist oder so. Ist aber auch nur eine Idee. Solange hören wir einfach Wenn jetzt Sommer wäre und machen eine Klammer um das Wenn.
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Lil Nas X und Billy Ray Cyrus mit Old Town Road hier bei Radio Oberhausen. 7:30 ist, deswegen jetzt das Wichtigste aus Oberhausen. Und das hat Stefan Merten aus der Nachrichtenredaktion. Jetzt

0: Live für uns. Guten Morgen.
1: Guten Morgen.
0: Die Oberhausener Polizei, die ist nach einer Unfallflucht auf der Suche nach Zeugen.
1: Passiert ist das Ganze Dienstagnachmittag in der Innenstadt und zwar an der Kreuzung Freiherr vom Stein und Tannenbergstraße. Da war ein 27-Jähriger auf einem E-Scooter unterwegs. Beim Abbiegen übersah ihn offenbar eine Autofahrerin. Es kam zum Zusammenstoß, der Mann stürzte und verletzte sich.
0: Und die Autofahrerin fuhr einfach weiter.
1: Die Polizei berichtet, dass die Fahrerin Richtung Schwarzstraße flüchtete. Bekannt ist nur, dass ihr Wagen dunkel war, sie allein im Auto saß und sie, klein und Zitat, ziemlich kräftig aussah. Wer was gesehen hat, meldet sich bitte bei der Oberhausener Polizei.
0: Die sucht Zeugen nach einer Unfallflucht in der Innenstadt und der Vorverkauf für das Pokalspiel von Rot-Weiß Oberhausen gegen den FC Krai läuft.
1: Die Tickets kosten 10 Euro für Stehplätze und 15 Euro für Sitzplätze. Das Spiel in der ersten Runde des Niederrhein-Pokals, das steigt am 26. August um 19.30 Uhr. Und zwar im Stadion Niederrhein. Beide Mannschaften hatten sich zuvor geeinigt, dass das Heimrecht getauscht wird. Das lag eigentlich beim FC Krai.
0: Und für RWO gibt es in der Partie ein Wiedersehen mit einem alten Bekannten.
1: Ja, der FC Krai wird von Dimitrios Papas trainiert. Er war früher bei RWO einer der Fanlieblinge und schaffte mit dem Oberhausener Team tatsächlich auf den Aufstieg in die zweite Liga.
0: Danke Stefan für die Infos. Alle Nachrichten, die kriegt ihr auch nochmal auf radiooberhausen.de oder ihr guckt in unsere App kurz nach 8 ist und richtig heiß wird's heute. Den ganzen Tag Sonne und bis zu 35 Grad in Oberhausen. Aktuell sind wir bei 16 im Kaisergarten. Morgen noch ein bisschen mehr Hitze, dann 36 Grad und wieder unendlich viel Sonne für uns. Ich habe einen Stau für euch auch von der A3. Oberhausen Richtung Köln zwischen Lierich und Duisburg-Wedau. Da braucht er gerade 5 Minuten länger. Und wenn ihr noch was habt, dann anrufen oder WhatsApp schicken an die Radio Oberhausen Hotline. Nummer dafür 0800 60 60. 321. Euch eine gute Fahrt.
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0: Ich wünsche euch einen guten Morgen. Mit Ellie Goulding, das ist Love Me Like You Do.

0: 6 nach 7:30. Bei euch läuft Radio Oberhausen das Wertvollste.
1: Was wir so einem Menschen schenken können, ja, ist unsere Liebe, ganz eindeutig. Mit dem Geschenk muss dann aber auch vernünftig umgegangen werden. Sonst ist das, was Kygo, Khalid und Griffin hier machen, auch das Beste, was wir tun können. Die Liebe einfach für wen anders aufbewahren.

0: 7:42 ist es. Ab morgen Sanremo in Weeze. Und ich bastel schon die ganze Zeit in meinem Kopf zusammen, was ich da alles so in meine sehr kleine Bauchtasche packen muss. 7:42 bei euch läuft Radio Oberhausen. Ja, und für dieses kleine Problem habe ich mir Hilfe organisiert. Jonathan Göker aus dem Frühteam, jetzt live hier im Studio. Jonathan, so. Also, was sagst du? Muss unbedingt in so eine Festival-Bauchtasche rein?
1: Was ich dazu sage, ja, ja, da, also zum Beispiel, ich brauche immer was zum Kauen, Kaugummis. Oder was zu essen, kleinen Snack.
0: Okay, das sind doch schon mal ganz gute. Noch mehr?
1: Wechselsachen, also so ein Wechsel-T-Shirt, ein kleines, dass man so, falls man sich mal vollkleckert oder so,
0: das ist mir egal.
1: Auch immer sinnvoll.
0: Das ist mir völlig egal. Also das ist ja, wenn, dann ist vorbei. Aber ich weiß, du bist da, was Flecken angeht und was Kleckern angeht, immer gut. So, wir packen heute Morgen eine Festivaltasche, die Radio Oberhausen Festivaltasche, würde ich sagen, weil zum einen am Wochenende Sanremo, aber das Zeltfestival Ruhr in Bochum geht ja auch bald los und deswegen komm in diese Festival-Bauchtasche. Vielleicht auch Karten fürs Zeltfestival Ruhr für euch. Wir haben zwei Karten für Amy McDonald für euch. Konzert ist am 25. August am Kemnader See und Jonathan, dafür spielen wir jetzt eben, ich packe meine Festival-Bauchtasche.
1: Genau.
0: Funktioniert wie?
1: Ja, das ganz schnell erklärt, funktioniert wie, ich packe meinen Koffer, ne, das beliebte Spiel auf Urlaubsreisen. Wir packen euch in den nächsten Stunden nach und nach Dinge rein in diese Bauchtasche und ihr müsst euch die einfach nur merken. So, und habt ihr dann am Ende alle Sachen auch noch in der richtigen Reihenfolge parat, ist das eure Chance, bei diesem Konzert dabei zu sein. Wir packen euch da jetzt schon
0: eine
1: das
0: Sache
1: erste
0: rein.
1: Teil rein, ne?
0: Genau, ja, ich würde sagen, wir willigen. Guck mal, es ist ja jetzt auch immer relativ gutes Wetter. Wir packen Sonnencreme rein, oder?
1: Das ist safe. Da gibt es auch Mini-Fläschchen von, so Reisefläschchen. So. Die nehmen wir mit.
0: So, also wir packen heute Morgen die Bauchtasche. Sonnencreme ist schon drin, das merkt ihr euch. Zwei Sachen packen wir noch dazu. Ihr merkt euch, was drin ist und in welcher Reihenfolge und geht dafür mit ein bisschen Glück zu Amy McDonald beim Zeltfestival Ruhr in Bochum am Kennader See. Am 25. August ist dieses Konzert. Ihr hört Radio Oberhausen. 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
1: Mit Malte Albrecht, guten Morgen. Vor genau 65 Jahren begann mit dem Bau der Berliner Mauer eines der dunkelsten Kapitel der Stadtgeschichte. Es hat damals unzählige Leben radikal verändert. Heute soll deshalb in der Hauptstadt an den Wert der Freiheit erinnert werden. Berlins regierender Bürgermeister Wegner sagte, es sei wichtig, das Gedenken vor allem bei jungen Menschen wachzuhalten. Thorsten Adolfs aus dem News-Team, was bedeutet denn dieser Jahrestag für Berlin?
2: Wegner sagt, dass der 13. August 1961 damals für viele Menschen eine Katastrophe war. Familien und Freunde wurden von einem Tag auf den anderen auseinandergerissen, Lebenspläne zerstört und Millionen Menschen in einer Diktatur eingesperrt. Weil viele junge Leute heute in einem völlig freien und geeinten Berlin aufwachsen, dürfen nicht vergessen werden, was damals passiert ist, sagt Wegner. Und wer sich an die Opfer erinnert, die an der Mauer gestorben sind, der verstehe auch besser, warum man heute so dankbar für die Freiheit in der Stadt sein könne, sagt der Bürgermeister. Deshalb wird er auch persönlich an den Gedenkveranstaltungen in der Bernauer Straße und in Kreuzberg teilnehmen.
1: Gedenkveranstaltungen gibt es heute auch in anderen Bundesländern.
2: Ja, auch in Sachsen wird an diesen schwierigen Tag erinnert. Landtagspräsident Dirks sagt, dass solche Gedenken kein bloßer Selbstzweck seien. Er findet, dass man das Erinnern an den Mauerbau wieder stärker mit den Werten der freiheitlichen Demokratie verknüpfen muss. Es gehe darum zu begreifen, welch großes Glück

0: Glück es sei, heute in einer freien Gesellschaft zu leben. Die Mauer war fast 28 Jahre lang eine fast unüberwindbare Grenze zwischen Ost- und Westdeutschland, bevor sie 1989 fiel und Deutschland wenig später wieder vereint wurde.
1: Danke, Thorsten. Und das sind weitere Themen. Die Deutsche Bahn will weitere Mitarbeiter mit Bodycams ausstatten. Rund 2700 Beschäftigte an Bahnhöfen sollen die Kameras künftig freiwillig tragen können, teilte der Konzern mit. Erste Kameras sind schon in Frankfurt am Main und in Bielefeld im Einsatz. Hintergrund ist die steigende Zahl von Übergriffen auf das Bahnpersonal. Nach dem schweren Erdbeben in Kolumbien stehen die Rettungskräfte vor kritischen Stunden. Das entscheidende 72-Stunden-Zeitfenster, um unter Trümmern noch Überlebende zu finden, schließt sich heute. Danach sinken die Erfolgschancen deutlich. Bisher ist von mindestens 265 Toten die Rede. Wenn ihr heute zwischen Krefeld und Neuss mit der Bahn fahren wollt, müsst ihr etwas mehr Zeit einplanen. Nach einem großen Böschungsbrand bleibt die Strecke erst einmal weiter gesperrt. Das Feuer sei zwar gelöscht, Fachleute untersuchten die Strecke aber noch auf mögliche Schäden, sagte ein Bahnsprecher. Erst danach könne entschieden werden, wann wieder Züge fahren. Laut dem Portal Zuginfo NRW sind zwischen Krefeld und Düsseldorf Ersatzbusse unterwegs. Vermutet wird, dass Funken eines Güterzugs den Brand ausgelöst haben. Wegen der Trockenheit brannten am Ende 2 Kilometer Böschung. Und das waren die Nachrichten mit Malte Albrecht.
2: Danke, Malte. Gleich 8:03. Sarah Borkowski hier. Guten Morgen. Die Hitze bleibt uns erhalten. Heute den ganzen Tag Sonne und bis zu 35 Grad in Oberhausen. Im Moment haben wir 18 bei euch in Frondern. Morgen nochmal heißer. Sonne und 36 Grad. Dann ganz schön voll ist auf der A3 gerade Arnheim Richtung Köln. Zwischen dem Kreuz Oberhausen und dem Kreuz Kaiserberg braucht ihr nämlich nur eine knappe halbe Stunde länger gerade. Schneller geht's durch den Stau auf der A40 Dortmund Richtung Duisburg. Zwischen Bochum-Wattenscheid und dem Dreieck Essen-Ost, da braucht er 5 Minuten mehr, genau wie auf der A59. Dienstlaken Richtung Duisburg, zwischen dem Kreuz Duisburg-Nord und dem Kreuz Duisburg-Gestau. Habt ihr noch was? Dann anrufen oder WhatsApp schicken an die Radio Oberhausen Hotline. Die Nummer dafür, das ist die 0800 60 60 321. Euch eine gute Fahrt.
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2: Ich wünsche euch einen guten Morgen mit Alex Warren und Ordinary.

Mit Ordinary, 6 nach 8, bei euch läuft Radio Oberhausen. Wir schicken euch heute Morgen zu Amy McDonald zum Zeltfestival Ruhr. Die singt da am 25. August. Könnt ihr live haben, also wenn ihr heute Morgen gut aufpasst, was wir alles so in unsere Festival-Bauchtasche packen. Eben haben wir schon Sonnencreme reingepackt, das kann nie schaden. So, und jetzt stopfen wir vielleicht noch so eine Jacke mit rein. Ich meine, je nachdem, wann wir so die Kurve kriegen, kann auch spät werden und dann eventuell auch mal ein bisschen frisch. Also, wir packen heute Morgen die Radio Oberhausen Festival-Bauchtasche. Sonnencreme ist schon drin, eine Jacke auch. Das merkt ihr euch jetzt. Und eine Sache packen wir noch dazu. Und wenn ihr die drei Sachen dann in der richtigen Reihenfolge auf die Kette kriegt, dann geht ihr vielleicht zu Amy McDonald's. Also Sonnencreme und eine Jacke. Und euren Lösungsvorschlag mit der dritten Sache, die ich gleich noch reinpacke, den schickt ihr dann per WhatsApp an die 0800 60 60 321. Ihr hört Radio Oberhausen. Hello.

Hassan mit Lush Life, 13 nach 8. Ihr hört Radio Oberhausen mit so einem Ach, auch egal, bei Medusa und James Carter jetzt. Ja, sind wir einfach sehr nah an. Wenn ich jetzt noch einen trinke, dann kriegen wir die Kurve hier überhaupt nicht mehr. Und deswegen erwarten sie eigentlich auch nichts anderes als Dinge, an die sie sich vielleicht hinterher nicht mehr ganz so gerne erinnern. Das sind ihre

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Floyd mit Another Brick in the Wall. 8:24 ist es. Euch einen guten Morgen mit Radio.

0: Deutschly Arms. Mit Sanctuary hier bei Radio Oberhausen. Nach 8:30 ist es. Deswegen jetzt das Wichtigste aus Oberhausen. Und das hat Stefan Merten aus der Nachrichtenredaktion jetzt live für uns. Guten Morgen.
1: Guten Morgen.
0: Gestern Nachmittag gab es einen Großeinsatz am Tenringsee in Hünxe. Mit dabei die Oberhausener Feuerwehr.
1: Die hat mit ihrer Taucherstaffel unterstützt. Ein Mann hatte zuvor gemeldet, dass ein Schwimmer in dem See untergegangen sei. Mehrere Feuerwehren und die DLRG durchsuchten den See mit Booten. Drohnen waren dabei und auch der Uferbereich wurde untersucht.
0: Gefunden wurde der Schwimmer aber nicht.
1: Ja, möglich ist, dass er sich unbemerkt selbst ans Ufer retten konnte. Heißt es, nach 2,5 Stunden Einsatz haben die Retter dann wieder eingepackt und auch die Taucherstaffel der Oberhausener Feuerwehr konnte wieder nach Hause.
0: Eine Vermisstensuche ohne Ergebnis gab es am Tenringsee in Hünxe und in knapp 2 Wochen beginnt der Niederrhein.

0: Pokal.
1: Gleich zum Start gibt es ein Derby. Oberhausen gegen Essen. RWO empfängt am 26. August den FC Krai. Ab sofort gibt es Tickets für das Spiel. 10 Euro für den Stehplatz und 15 Euro für einen Sitzplatz.
0: Und Rot-Weiß Oberhausen möchte den Pokal dieses Mal sehr gerne wieder nach Oberhausen holen.
1: Der RWO stand schon 9-mal im Finale des Niederrhein-Pokals und 3-mal gab es den Titel, zuletzt vor 8 Jahren gegen Rot-Weiß Essen. Der Sieger qualifiziert sich für den lukrativen DFB-Pokal. Da sind dann auch Heimspiele gegen Bundesligisten möglich.
0: Danke, Stefan, für die Infos. Alle Nachrichten, die kriegt ihr auch nochmal auf unserer Homepage. Oder ihr guckt in die Radio Oberhausen-App. Kurz nach 9:30 ist Hochsommer pur heute bei uns in Oberhausen. Keine Wolke, kein Regen und bis zu 35 Grad. 18 Grad. Die haben wir jetzt am Stärkrader Tor. Und morgen geht's genauso sonnig weiter. Dann sogar 36 Grad bei uns. Bisschen was an staubig. Die A3, Arnheim Richtung Köln, zwischen dem Kreuz Oberhausen und dem Kreuz Oberhausen West. Da braucht er 10 Minuten länger. Und A59, Dienstlaken Richtung Duisburg, zwischen dem Kreuz Duisburg Nord und dem Kreuz Duisburg. Da braucht er 5 Minuten länger. Habt ihr noch was? Dann anrufen oder WhatsApp schicken an die Radio Oberhausen Hotline. Die Nummer dafür, das ist die 0800 6060 321. Euch eine gute Fahrt.
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0: Ich wünsche euch einen guten Morgen. Das ist Dua Lipa mit Be The One.

0: mit Informa, 20 vor 9. Bei euch läuft Radio Oberhausen. Ja, zum Abkühlen wäre so ein Museum definitiv auch eine Alternative. Und deswegen hat Jan Zerbst jetzt den Crashkurs fürs perfekte und korrekte Verhalten, wenn wir so ein Museumsbesucher sind.
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2: Lektion 1. Um schlau zu wirken, lege einen Zeigefinger an die Wange, lege den Kopf schief und murmle vor dich hin.
3: Mich fasziniert vor allem dieser Bruch zwischen Licht und Emotion.
2: Wenn da noch keiner die Augen verdreht, lass weiter den Kunstkenner raushängen, auch wenn du überhaupt keine Ahnung hast.
3: Ich war ja auch schon im Guggenhaus-Museum in Venedig. Da habe ich sogar Van Gogh mal live gesehen.
2: Lektion 2. Wenn dir das zu langweilig wird, nimm einen Zollstock, halte ihn an das teuerste Gemälde und flüstere in dein Handy.
3: Ich glaube, es kann klappen, wenn wir zu dritt sind und Masken tragen.
2: Schon wird's spannend. Oder Lektion 3, nimm einen alten Teller mit ins Museum, geh in einen Raum mit alten historischen Vasen, in dem gerade keine Raumaufsichtsperson sitzt, und wirf ihn auf den Boden. Und dann ist Action in der Bude.
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8:48 ist es. Zwei Sachen sind schon in unserer Festival-Bauchtasche, ja. Und die letzte, die packen wir jetzt da rein. Und dann seid ihr dran hier bei Radio Oberhausen. Wir schicken euch zu Amy McDonald zum Zeltfestival Ruhr. Die Frau, die singt am 24. August am Kemnader See in Bochum. Den Song, den könnt ihr dann unter anderem live haben. Und wenn das Ganze, wenn ihr heute Morgen schon ein bisschen aufgepasst habt. Also, wir haben bis jetzt zwei Sachen in unsere Radio Oberhausen Festival Bauchtasche gepackt. Eben noch eine Jacke reingestopft zu einer anderen Sache, die wir vorher schon reingetan haben. Und jetzt kommt noch ein Wasserbeutel mit dazu, damit wir halt auch immer genug zu trinken haben und uns da Wasser reinfüllen können. So, und damit ist unsere Festival-Bauchtasche auch voll. Welche drei Sachen haben wir da heute Morgen reingepackt? Und diesen Lösungsvorschlag, diese drei Sachen in der richtigen Reihenfolge, den schickt ihr per WhatsApp an die 0800 60 60 321. Mit ein bisschen Glück rufe ich euch gleich zurück und ihr geht dann zu Amy McDonald beim Zeltfestival Ruhr in Bochum am Kemnader See. Also, Jacke ist drin. Und einen Wasserbeutel. Und eine Sache haben wir heute Morgen auch noch eingepackt. Ihr kriegt es hin. Bei euch läuft Radio Oberhausen.

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1: Mit Malte Albrecht. Schönen guten Morgen. Der Klimaschutz ist in der Bevölkerung offenbar nicht so tot, wie vor allem rechte Parteien es oft behaupten. Eine Mehrheit der Menschen in Deutschland fordert weiterhin größere staatliche Anstrengungen beim Klimaschutz. So steht es in einer Studie der Bertelsmann Stiftung. Infos dazu von Marc Weiß.
2: 80% der Menschen in Deutschland machen sich generell Sorgen wegen der fortschreitenden Erderwärmung. 54% fordern mehr staatliche Investitionen in den Klimaschutz, die Energiewende und die Verkehrswende. Das sind zwar Mehrheiten, mit knapp über 50% zeigen sie allerdings auch, wie gespalten das Land ist, denn nicht wenige sehen das durchaus anders. Immerhin 11% glauben nicht mal, dass es den Klimawandel überhaupt gibt. Der Hauptgrund, den Klimaschutz nicht ernst zu nehmen, sind laut Studie aber weder Falschinformationen noch eine politische Überzeugung. Es ist die eigene finanzielle Situation. Hier befürchten fast 40% durch den Klimaschutz finanzielle Verluste und wirtschaftliche Nachteile für sich selbst. Die Politik müsse noch einiges an Überzeugungsarbeit leisten. Außerdem brauche Deutschland eine Klimapolitik, die bezahlbare Alternativen gezielt fördert und die Lasten fair verteilt, fordern die Studienmacher.
1: Und nun weitere Nachrichten in unserem Überblick. Der Bundesverband der deutschen Binnenschifffahrt hat wegen des Niedrigwassers in den Flüssen einen 3-Punkte-Plan vorgelegt. Laut RP verlangt der Verband, Schiffe weiter zu fördern, die auch bei sehr niedrigen Pegelständen fahren können. Außerdem müssten die Fahrrinnen im Rhein schneller ausgebaut und das Wasser stärker gestaut werden. Auf der von Russland annektierten Halbinsel Krim ist nach ukrainischen Drohnenangriffen der Strom ausgefallen. Betroffen ist laut dem zuständigen Gouverneur die Hafenstadt Sewastopol. Vorher hatte die Ukraine schon die Stadt Noworossijsk an der russischen Schwarzmeerküste angegriffen. Dabei wurden 4 russische Kriegsschiffe beschädigt. Eine Mehrheit der Menschen in Deutschland steht künstlicher Intelligenz grundsätzlich offen gegenüber. Beim Thema Finanzen überwiegt aber das Misstrauen.

0: Frauen. Laut einer Forsa-Umfrage für den Kreditkartenanbieter Visa würden 68% ihre Versicherungen und Finanzprodukte nicht von der KI verwalten lassen. Bei der Geldanlage sind sogar 86% skeptisch. Sizilienurlauber müssen weiter Geduld aufbringen. Die Sperrung des Flughafens Catania ist wegen der Aktivität des Ätnas bis morgen früh verlängert worden. Das hat der Betreiber am Abend mitgeteilt. Ob der Flugbetrieb danach wieder aufgenommen werden kann, bleibt unklar. Grund sind die Aschewolken, die der Vulkan ausstößt. Die Flughafensperrung sorgt schon seit Tagen für ziemliches Chaos auf der italienischen Insel. Viele Flüge fielen aus, hatten Verspätung oder wurden auf andere Flughäfen umgeleitet. Und das waren die Nachrichten mit Malte Albrecht.
1: Danke, Malte. Gleich 3 nach 9. Sarah Borkowski hier. Guten Morgen. Richtig heiß wird's heute. Den ganzen Tag scheint die Sonne. Und deswegen kriegen wir 35 Grad, maximal 19 Grad. Die haben wir jetzt am Stadion Niederrhein und morgen noch ein bisschen mehr Hitze, weil dann 36 Grad maximal. Und wieder Sonne ohne Ende. Ein Stau habe ich für euch von der A3 Arnheim Richtung Köln zwischen dem Kreuz Oberhausen und dem Kreuz Oberhausen West. Da braucht er 5 Minuten länger grad. Sonst noch was? Dann anrufen. Oder WhatsApp schicken an die Radio Oberhausen Hotline. Nummer dafür, das ist die 0800 60 60 321. Euch eine gute Fahrt.
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1: Ich wünsche euch einen guten Morgen. Das ist Ronan Keating mit When You Say Nothing at All. 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

0: Keating, When You Say Nothing At All. 8:58 ist es gleich. Wisst ihr noch alles, was wir heute Morgen so in unsere Festival-Bauchtasche gepackt haben? Ja, hier ist Radio Oberhausen. Drei Sachen waren das. Drei Sachen sind in dieser Bauchtasche gelandet. Ich meine, in so einer Bauchtasche ist ja auch gar nicht so viel Platz. Wenn ihr die noch auf die Kette kriegt, dann gibt's zwei Karten für Amy MacDonald und das beim Zeltfestival Ruhr. Das ist diese Frau hier. Und zu dieser Frau möchte Radio Oberhausen-Hörerin Petra gerne hin. Guten Morgen, Petra.
1: Ja, guten Morgen.
0: Du hättest Lust, zu Amy MacDonald zu gehen.
1: Ja, genau.
0: Okay.
1: Da freue ich mich total. Ich bin total perplex noch.
0: Mensch. Pass auf, wir müssen einmal kurz unsere Festival-Bauchtasche auspacken. Was habe ich denn da heute Morgen alles reingetan?
1: Also, als erstes kam die Sonnencreme. Dann kam die Jacke und der Wasserbeutel.
0: Das ist korrekt. Das heißt, du kriegst zwei Karten für den 25. August am Chemnader See.
1: Ja, da freue ich mich.
0: Weißt du schon, wer mitkommt?
1: Super. Da werde ich meinen Jürgen mitnehmen.
0: Ach.
1: Ja, mein Freund. Ja, ich denke mal, der freut sich auch drauf.
0: Das
1: ist mal was ganz anderes.
0: Toll. Ich wünsche euch ganz viel Spaß mit Amy MacDonald am Chemnader See.
1: Ja.
0: Das wird toll da. Und ich glaube, du kannst ja auch passend tanzen dazu, oder?
1: Ja, nur in den Anfängen. Ich habe dazu gesagt, nein. Ich habe vor kurzem Line Dance entdeckt in Oberhausen beim Stadtsport und ein bisschen Werbung machen. Super Sache.
0: Ja,
1: und irgendwie hat mich das so ein bisschen angefixt.
0: Ja,
1: und die war auch dabei hier, die Amy, von den Liedern her. Und nee, macht Spaß.
0: Dann,
1: freue ich mich richtig total.
0: Dann gibt's ein Tänzchen von dir vor der Bühne. Ich find's großartig. Ich wünsche euch ganz viel Spaß und euch einen guten Morgen mit Radio.

Met Jenny from the Block. Für den A9. Ja, oder... Also, er hört Radio Oberhausen jetzt mit einem Samba, der, glaube ich, am liebsten hätte, wenn die andere Seite seinen Kram klärt. Und dann wäre er schon sehr gerne einfach da. Das ist der Song zu... ja, oder... Das ist Homewrecker.

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0: mit Sexy Back hier bei Radio Oberhausen. 9:30 ist es, deswegen jetzt das Wichtigste aus Oberhausen. Und das hat Stefan Merten aus der Nachrichtenredaktion jetzt live für uns. Guten Morgen.
1: Guten Morgen.
0: Gestern Nachmittag, da gab es einen Großeinsatz am Tendringsee in Hünxe und mit dabei die Oberhausener Feuerwehr.
1: Die hat mit ihrer Taucherstaffel unterstützt. Ein Mann hatte zuvor gemeldet, dass ein Schwimmer in dem See untergegangen sei. Mehrere Feuerwehren und die DLRG durchsuchten den See mit Booten, mit Drohnen und auch den Uferbereich.
0: Gefunden wurde der Schwimmer aber nicht.
1: Möglich ist, dass er sich unbemerkt selbst ans Ufer retten konnte, heißt es. Nach 2,5 Stunden Einsatz haben die Retter dann wieder eingepackt und auch die Taucherstaffel der Oberhausener Feuerwehr konnte wieder nach Hause.
0: Eine Vermisstensuche ohne Ergebnis gab es gestern am Tendringsee in Hünxe und in knapp 2 Wochen beginnt der Niederrhein-Pokal.
1: Und gleich zum Start gibt's ein Derby, Oberhausen gegen Essen. RWO empfängt am 26. August den FC Krai. Ab sofort gibt's Tickets für das Spiel, 10 Euro für den Stehplatz und 15 Euro für einen Sitzplatz.
0: Und Rot-Weiß Oberhausen möchte diesen Pokal ja sehr gerne wieder nach Oberhausen holen.
1: Der RWO stand schon 9-mal im Finale des Niederrhein-Pokals und 3-mal gab's den Titel, zuletzt vor 8 Jahren gegen Rot-Weiß Essen. Der Sieger qualifiziert sich für den sehr lukrativen DFB-Pokal. Da kommt ordentlich Geld rein, schon in der ersten Runde. Da sind dann nämlich auch Heimspiele gegen Bundesligisten möglich.
0: Danke Stefan für die Infos, alle Nachrichten. Die kriegt ihr auch nochmal auf radiooberhausen.de oder ihr guckt in unserer App. Kurz nach 9:30 ist, die Hitze bleibt uns auch heute erhalten. Es gibt den ganzen

0: und bis zu 35 Grad in Oberhausen. Im Moment, da liegen wir bei 20 in Klosterhardt. Morgen noch ein bisschen heißer, 36 Grad dann und ganz viel Sonnenschein. Bisschen Stau habe ich. Die A2, Dortmund Richtung Oberhausen. Zwischen Bottrop und Königshardt, da braucht er 5 Minuten länger. Bisschen voller wird's auf der A40, Essen Richtung Duisburg. Zwischen Holsterhausen und Mülheim-Heißen, da braucht er 10 Minütchen länger Grad. Habt ihr noch was? Dann anrufen oder WhatsApp schicken an die Radio Oberhausen Hotline. Die Nummer dafür, das ist die 0800 60 60 321. Euch eine gute Fahrt.
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0: Ich wünsche euch einen guten Morgen.

0: fragt warum und ich sag ja, weil schön ist. 9:38 ist, euch einen guten Morgen. 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

0: 9 vor 10, gleich nach 10, die Kollegen Sophie Gebauer und Kevin Mostert im Sommerradio. Was geht bei euch?
1: Ja, wir tauschen die Golfschläger gegen die Mini-Golfschläger. Gestern war ja Topgolf in Oberhausen. Heute steht dann die deutsche Meisterschaft im Minigolf an, und zwar in Bottrop.
2: Unser Sommerradio-Reporter Mario ist am Start und holt uns so ein paar Tipps ab von den waschechten Minigolf-Profis.
0: Viel Spaß mit Sophie und Kevin gleich. Ich bin Sarah Borkowski. Wir hören uns morgen früh ab 6 wieder hier bei Radio Oberhausen.

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1: Mit Malte Albrecht. Guten Morgen. Nach immer mehr Angriffen auf Zugbegleiter setzt die Bahn seit einiger Zeit auf Bodycams in den Zügen. Das soll jetzt auf das Personal in Bahnhöfen ausgeweitet werden. Rund 2700 Beschäftigte im Bahnhofservice und in der Stationsbetreuung sollen die Möglichkeit bekommen, freiwillig so eine Kamera zu tragen, meldet die Bahn. Frage an Marc Weiß: Werden diese Mitarbeiter denn genauso oft angegriffen wie die Kollegen in den Zügen?
2: Nee, noch nicht. Laut Bahn gab es im ersten Halbjahr 50 Angriffe auf das Personal in den Bahnhöfen. In den Zügen waren es dagegen ja rund 1000 Übergriffe. Aber man muss wohl sagen, die Bahn will jetzt auch nicht warten, bis auch an den Stationen solche Zustände herrschen. Denn auch 50 Attacken sind genau 50 zu viel. Bodycams sollen deeskalieren bzw. verhindern, dass überhaupt jemand übergriffig wird.
1: Wie hat sich denn die Situation in den Zügen entwickelt?
2: Leider nicht wirklich zufriedenstellend. Diese 1000 Übergriffe bei DB Regio sind 14% mehr als im vergangenen Jahr. Also die Gewalt nimmt weiter zu. Es sind aber auch noch nicht alle Zugbegleiter mit Bodycams unterwegs. Also wenn dieses Mittel hilft, dann muss man vielleicht auch noch abwarten, bis deutlich mehr so ein Gerät tragen und gucken, ob die Zahlen dann runtergehen. Das Tragen der Bodycams ist für das Personal ja auch freiwillig. Also es kann gut sein, dass noch nicht genug Kameras im Einsatz sind, um da eine echte Wirkung zu zeigen.
1: Danke für die Infos, Marc Weiß. Und jetzt gibt es weitere wichtige Nachrichten, kurz und kompakt. In Deutschland gibt es in diesem Jahr außergewöhnlich viele Hitzetote. Nach Schätzungen des Robert-Koch-Instituts starben zwischen April und August rund 12.500 Menschen infolge hoher Temperaturen. Das seien deutlich mehr als in vorherigen Jahren, heißt es. Besonders betroffen waren demnach ältere Menschen ab 75 Jahren. Die SED-Opferbeauftragte Zupke warnt davor, die DDR zu verharmlosen. Zum 65. Jahrestag des Mauerbaus sagte sie der RP, einigen erscheine die DDR zunehmend schöner, je länger sie zurückliege. Wer Widerspruch geäußert habe, habe aber sehr unter der Diktatur gelitten. Bundesweit wird heute mit zahlreichen Veranstaltungen an die Opfer der deutschen Teilung erinnert. Der Iran hat Aussagen von US-Präsident Trump zur Straße von Hormus widersprochen. Die Passage bleibe blockiert und werde erst wieder geöffnet, wenn die Bedingungen des Irans akzeptiert werden, hieß es aus Teheran. Trump hatte zuletzt wiederholt erklärt, die USA hätten die volle Kontrolle über die Meerenge. Befristete Jobs werden in Deutschland weiterhin vor allem an junge Menschen vergeben. In der Altersgruppe von 15 bis 25 Jahren hatte im vergangenen Jahr gut jeder Fünfte nur einen Vertrag auf Zeit. Das meldet das Statistische Bundesamt auf Grundlage des Mikrozensus 2025. Insgesamt von allen Beschäftigten waren 6% befristet angestellt. Das entspricht rund 2,2 Millionen Menschen. Freiwillig geht kaum jemand einen befristeten Job ein. Nur knapp 3% entschieden sich bewusst für einen Zeitvertrag. Die meisten Verträge liefen nicht mal ein Jahr. Besonders häufig gibt es Befristungen im Bildungsbereich und im Gastgewerbe. Insgesamt sind befristete Jobs aber auf dem Rückzug. Im vergangenen Jahr lag ihr Anteil nur noch bei 7%. Und das waren die Nachrichten mit Malte Albrecht.
3: Dankeschön, Malte. 3:09 haben wir es jetzt. Hier ist euer Sommerradio. Wir sind Sophie Gebauer und Kevin Mostert. Schauen aufs Wetter. Und da wird's gut warm heute. 22 Grad sind es schon. Auf 35 Grad geht's heute noch hoch. Dazu jetzt schon strahlend blauer Himmel. So geht's auch den Rest des Tages weiter. Und weil es so schön ist, machen wir das Ganze morgen nochmal bei bis 36 Grad.
4: Die Staus für euch. Ab 10:00. A40 Essen Richtung Duisburg. Zwischen Essen Zentrum und Mülheim Heißen. 4 Kilometer Stau. Eine Viertelstunde braucht ihr länger. A57 Nimwegen Richtung Köln zwischen Mörskapellen und Krefeld Zentrum 2 Kilometer Stau, hier 10 Minuten plus. Und zuletzt die A44 Dortmund Richtung Kassel zwischen Kreuz Wünnenberg-Haaren und Lichtenau 2 Kilometer Stau, 10 Minuten und dann seid ihr hier durch. Wenn ihr auch noch was habt, ruft an oder schickt uns eine WhatsApp.
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4: Gute Fahrt.
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4: Starts und Sophie Gebauer. Hallo!
3: Schönen Donnerstag!

0: Michael Patrick Kelly, so ein bisschen Reggae im Sommerradio mit Wildfire gerade gehört über uns.
1: Passt irgendwie aber auch gut zusammen, finde ich. Ne? Aber hier, das passt auch. Das sind jetzt Glasperlenspiel mit geiles Leben in eurem Sommerradio. Kevin Mostarts und Sophie Gebauer hier. Schönen Vormittag euch.
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0: Heute wird über Bande gespielt, die Pyramide überquert, Looping gemacht und das mit maximal 6 Schlägen, hoffentlich.
1: Ja, bei mir vielleicht noch ein bisschen mehr. Wir spielen heute Minigolf, das ist ja nicht nur was für eine Runde am Wochenende. Minigolf ist ja auch ein richtig krasser Sport, ne? Und in Bottrop.
0: Warte. Bereit?
1: Ja. Hey, in Bottrop ist heute die deutsche Meisterschaft im Minigolf.
0: Ja, 120 Menschen spielen damit aus dem ganzen Land. Und wir schauen uns das Ganze natürlich an. Für uns dabei ist Sommerradio-Reporter Mario Alt. Mario, wie ist es bei euch?
2: Ja, gut ist es. Hier gab es auch schon den ein oder anderen lauten Jubelschrei. Und ich habe jetzt die Titelverteidigerin, die amtierende deutsche Meisterin im Minigolf, die Sabrina, bei mir. Kommt aus der Nähe von Mainz. Sabrina, erste Frage an dich. Spielen deine Freunde privat überhaupt noch mit dir oder haben die keine Lust, wenn du hier jede Bahn mit einem Schlag irgendwie fertig machst?
3: Ja, eigentlich spielen die gar nicht mit mir, weil wir haben eigentlich eher gar keine Zeit miteinander großartig zusammen mal einen Kaffee trinken zu gehen, weil wir fast jedes Wochenende unterwegs sind.
2: Ah, okay. So, und jetzt,
3: also wird schon schwierig.
2: Jetzt stehen wir hier schon an der letzten Bahn, an der Bahn 18. Erklär mal kurz, was das für eine Bahn ist und wo es hier drauf ankommt. Gib mir mal so einen Tipp, wie ich diese Bahn hier auch mit einem Schlag hinkriegen könnte.
3: Also es ist eine Einschlagbahn, die halt nur vom Abschlag möglich zu spielen ist. Und Trick ist es halt, einen geraden Schlag zu bekommen, dass man halt mit dem ersten Schlag oben ankommt und dass er halt oben auch drin bleibt. Und wenn er rauskommen würde, wäre es Schlag 2 von vorne wieder.
2: Okay, es ist so eine Bahn, da muss man quasi so einen ganz kleinen...
3: einen geraden Schlag. Also man sieht auch, man kann hier auch mit Bande spielen, aber da die Bande in mir nicht so liegt und ich einer bin, der eher gerade spielen kann und auch gerade spielen kann, und dann spielt man lieber auch gerade, was einem auch selbst liegt.
2: Okay, es geht eine Rampe hoch, wollte ich sagen. So, und was ist dein Ziel für heute? Natürlich Titelverteidigung, ne? Beziehungsweise also, es geht ja bis zum Wochenende.
3: Ja gut, wir haben ja 3 Tage Zeit, also maximal 10 Runden. Und ich gehe von aus, dass ich auch 10 Runden spielen darf. Es wäre ja, sag ich jetzt mal, seit 2002, sag ich mal, wenn ich die Finalrunde, die 10. nicht erreichen sollte, wäre es gerade mal das 2. Mal, wo ich nicht in der Finalrunde wäre. Okay. Also bis jetzt habe ich meistens 10 Runden gespielt und war auch ziemlich erfolgreich.
2: Das ist eine Ansage. Wir drücken dir auf jeden Fall die Daumen. Ja. Und damit zurück zu euch ins Studio.
1: Das klingt doch gut. Also wir drücken auch weiterhin die Daumen, verfolgen das Ganze mal so. Mario, vielleicht kannst du uns gleich noch ein paar mehr Tipps geben. Die richtige Haltung, der richtige Schlag. Wir nehmen das einfach mal alles mit. Heute in Bottrop Minigolf Meisterschaft.
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1: Sophie Gebauer und Kevin Mossert.
2: Hallöchen!

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0: im Sommerradio. Wir sind heute unterwegs in Bottrop. Da ist nämlich heute der Start der deutschen Meisterschaft im Minigolf.
1: Genau, unser Sommerradio-Reporter Mario Alt ist am Start und guckt sich das Ganze mal an. Mario, wie kann ich mir das vorstellen? Haben da alle ganz dicke Oberarme vom ganzen Minigolf schlagen oder wie sehen die Leute aus?
2: Naja, vielleicht haben die eher die dicken Arme von dem ganzen Material, was die mitschleppen müssen. Ne? Also die haben Wedel zum Beispiel, um die Bahn sauber zu machen. Gerade eben haben wir ein spezielles Gerät gesehen, da kann man sogar die Temperatur vom Ball messen.
0: Was?
2: Also das habe ich auch noch nie gesehen. Und bei mir ist jetzt der Klaus, das ist der Vorsitzende hier vom VFM Bottrop. Die richten das Ganze ja hier aus, feiern auch 50-jähriges Bestehen und Jubiläum. Klaus, erklär doch mal für mich jetzt so als Anfänger, worauf müsste ich denn achten, wenn ich hier teilnehmen würde? Ich glaube, bei mir fängt es ja schon bei der Schlägerhaltung an. Da kann man bestimmt auch schon Sachen falsch machen.
3: Ja, das ist erstmal richtig. Hier teilnehmen, wenn du schon so anfängst, ist natürlich, man muss sich hier qualifizieren. Also das ist etwas größer. Aber für den Laien, so als Tipp, wo man drauf achten muss, ist natürlich in erster Linie, wie man steht. Der Laie steht gerne die Beine zusammen. Und dabei hat man dann eben keine richtige Standfestigkeit. Also der erste Tipp an Laie ist, man sollte immer relativ breitbeinig stehen. Und der Schläger sollte halt vor den Füßen stehen, sodass dann die Fußspitzen und der Schläger einen Dreieck ergibt. Und damit kann man schon deutlich besser spielen.
2: Und wie weit komme ich mit Einfallswinkel gleich Ausfallswinkel?
3: Ich sag mal so, mit dem Ballmaterial hier, was man hier hat, nicht wirklich gut weit. Natürlich mit den speziellen Bälle, die wir haben, natürlich schon. Dann kann man das tatsächlich auch so auch tatsächlich berechnen. Ja, das geht.
2: Okay, Klaus, erzähl mal, du machst das ja schon eine Weile, kennst dich aus. Habt ihr hier beim Minigolf auch so ein paar Weisheiten, so wie vielleicht beim Fußball das Runde muss ins Eckige? Was sagt ihr hier?
3: Ja, es gibt so, tatsächlich so eine Weisheit, die mich immer rasend macht, ist, wenn man so Bälle kommentiert. Also wenn ein Ball läuft und man sagt schon vorher, der fällt. Und dann zu 99% Murphys Gesetz fällt er nicht. Und dann werde ich immer etwas fuchsig.
2: Okay, also ihr hört, man kann auch fuchsig werden beim Minigolf. Und was ich gerade auch schon gelernt habe, wenn man nur einen Schlag braucht, dann ist das ein Ass.
1: Ein Ass? Ah. Wie beim Kartenspiel. Nicht schlecht, guck genau. Mal.
0: Mario, du weißt, du hast ja jetzt schon viele Tipps gehört.
1: Du musst das mal ausprobieren.
0: Bist du Minigolf erprobt schon oder bist du eher so der Hobbyspieler, der einmal im Jahr zockt?
2: Ich bin der Hobbyspieler, der einmal im Jahr zockt. Das eine Mal ist auch schon rum für dieses Jahr und ich darf das auch gar nicht. Also hier gibt es einen sehr, sehr strengen Schiedsrichter.
1: Aha. Wirklich?
2: Sehr, sehr krass beobachtet.
0: Ach krass, es ist nicht einfach Minigolf da in Bottrop, sondern es ist wirklich die deutsche Meisterschaft, wo alle ihre eigenen Schläger, Wedel, Bälle und Co. mitbringen und wo strenge Regeln gelten.
2: Ganz genau.
0: Eieiei, Mario, wir sind gespannt, wie das läuft. Du behältst das Ganze für uns weiter im Blick und tritt bloß nicht auf die Bahn, Junge.
1: Hey, hör mal, da wirst du direkt abgeschossen. So, in Bottrop ist heute die deutsche Meisterschaft im Minigolfen. Checkt dazu auch gerne mal unser Insta aus. Vielleicht kann der Mario noch mal ein paar Eindrücke festhalten, wa?
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1: Mit Malte Albrecht, schönen guten Tag. Immer mehr Menschen in Deutschland möchten in den eigenen vier Wänden leben. Fast 39% nennen die eigene Wohnung oder das eigene Haus als ihr wichtigstes Sparziel. Das sind 5 Prozentpunkte mehr als vor einem Jahr, meldet der Verband der privaten Bausparkassen. Allerdings gehen hier Wunsch und Wirklichkeit immer weiter auseinander, denn laut Umfrage können immer weniger Menschen überhaupt Geld zur Seite legen. Infos dazu von Marc Weiß.
2: Wer Wohneigentum finanzieren möchte, steht vor zwei Problemen, die beide nicht kleiner werden. Die Immobilienpreise sind in den vergangenen Jahren extrem gestiegen und das Sparen fällt immer schwerer, weil das Leben in Deutschland insgesamt immer teurer wird. Insofern sind die Umfrageergebnisse auch ein bisschen ein Abbild von Träumen. Längst nicht jeder, der für ein Haus spart, wird sich auch eins leisten können. Das sagt auch der Bausparkassenverband. Gerade mal 9% der Befragten wollen in Zukunft mehr sparen. 12,5% sehen sich gezwungen, weniger zur Seite zu legen. Damit ist der sogenannte Sparklima-Index zum ersten Mal seit einem Jahr im Minus. Der Wille zu sparen sei stark ausgeprägt in Deutschland, sei es für die Altersvorsorge, ein Haus oder für andere Dinge, sagt Verbandsgeschäftsführer König. Jetzt brauche es aber verlässliche Rahmenbedingungen, damit die Menschen ihr Eigenkapital auch aufbauen könnten, so Königs Forderungen an die Politik.
1: Und das sind weitere Themen an diesem Vormittag. In den Zügen der Deutschen Bahn gibt es sie schon, die Bodycams. Jetzt startet der Konzern auch das Personal in Bahnhöfen nach und nach mit solchen Kameras aus. Erste Tests laufen schon an den Hauptbahnhöfen in Frankfurt am Main und in Bielefeld. Damit sollen Übergriffe verhindert und Konfliktsituationen früh entschärft werden. Die Militärhilfen für die Ukraine haben im Juni den höchsten Stand seit dem Auslaufen der US-Unterstützung erreicht. Nach Zahlen des Kieler Instituts für Weltwirtschaft waren es 7,2 Milliarden Euro. Grund ist ein neues EU-Darlehen. Deutschland steuerte 700 Millionen Euro bei. In Dortmund haben Kupferdiebe in der vergangenen Nacht für einen 2-stündigen Stromausfall gesorgt. Nach Angaben der Polizei legten die Unbekannten in einem leerstehenden Werksgebäude einen Schalter um Kabel stehlen zu können. Dadurch fiel in rund 900 Haushalten im Stadtteil Kirchlinde der Strom aus. Die Diebe sind auf der Flucht. Trauriger Rekord bei den Jugendämtern in Deutschland. Im vergangenen Jahr hat es so viele Fälle von Kindeswohlgefährdung gegeben wie noch nie. Das zeigten Zahlen des Statistischen Bundesamtes. Demnach stellten die Jugendämter bei knapp 80.000 Kindern und Jugendlichen vernachlässigt.

0: Vergewaltigung oder Gewalt fest, egal ob psychisch, körperlich oder sexuell. Das waren 10% mehr als im Jahr davor. Seit Beginn der Zählung im Jahr 2012 hat sich die Zahl damit mehr als verdoppelt. Die Statistiker sagen, der Anstieg liege auch daran, dass Nachbarn, Schulen und Behörden inzwischen genauer hinschauen und Vorfälle schneller melden als früher. Und das waren die Nachrichten mit Malte Albrecht.
1: Dankeschön, Malte. 3:53 jetzt. Euer Sommerradio ist hier mit Sophie Gebauer und Kevin Mossatz. Wir schauen aufs Wetter und da wird es wärmer und wärmer. 26 Grad haben wir schon erreicht. 35 sind teils heute noch drin und dazu strahlend blauer Himmel. Morgen dann auch nochmal heiß, ähnlich warm wie heute. Ab da ist dann aber wieder etwas Abkühlung in Sicht.
2: Und die Staus für euch. Ab 10 Minuten A2 Dortmund Richtung Oberhausen. Zwischen Dreieck Bottrop und Oberhausen Königshardt. 3 Kilometer Stau. 10 Minuten, dann seid ihr hier durch. Und wenn ihr auch noch was habt, ruft doch einfach mal an oder schick eine WhatsApp.
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2: Euch eine gute Fahrt.
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2: Mit Kevin Mostarts und Sophie Gebauer. Hallo!
1: Und Welschley Arms auch am Start.

0: gerne zu spät bei eurem Sommerradio.
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0: Um 10 nach 11. Und Minigolf kann ja nicht nur Spaß machen, das kann auch ein richtiger, ernster Wettkampf sein. Wir hören schon gerade ein bisschen brutzeln, Kevin, ne?
3: Ja, es ist tatsächlich deutsche Meisterschaft im Minigolf und zwar in Bottrop. Und da ist unser Sommerradio-Reporter Mario Alt am Start. Und jetzt gibt's was zu futtern oder was?
4: Ja, genau. Also wenn ihr das riechen könntet, wenn wir das Geruchsradio schon hätten. Das riecht wie bei Oma früher. Ne? Hier gibt es lecker Bratkartoffeln mit Speck. Oh. Und dafür sorgen Jutta und Sabine. Sabine, ihr seid hier so ein bisschen ja, die gute Seele vom VfM Bottrop. Ne? Ihr macht das jetzt schon seit Jahren, euch gibt es seit 50 Jahren. Und ihr seid schon zu einer richtigen Familie geworden, hast du eben erzählt.
5: Ja, das ist genau so richtig. Also wir sorgen dafür, dass es den Spielern echt gut geht. Dass für Leib und Speise sind wir zuständig. Und wir geben unser Bestes.
4: Und ab und zu dürft ihr dann auch mal an die Schläger ran, jetzt nicht bei den Meisterschaften, aber beim Sommerfest hast du schon erzählt und da überlegt ihr euch immer ein bisschen was Besonderes?
5: Ja, das Sommerfest ist immer so mal Minigolf anders. Ja, Minigolf heißt verrückte Sachen. Wir haben ein Jahr gehabt, da haben wir Partnervermittlung gespielt, haben die Spieler, Nichtspieler und mit Profispielern zusammen und haben dann T-Shirts genäht, die eben zusammengenäht wurden, Hosen zusammen. Man muss sich vorstellen, ich nehme einen Partner im Arm und ich habe einen linken Arm, einen rechten Arm und muss das koordinieren. Und die Beine sind auch zusammengebunden. Ne? Also es ist schon tricky. Und dann zu spielen, den Schläger festzuhalten, das Ass zu machen, also es ist schon verrückt. Da wird viel gelacht. Und natürlich das eine oder andere Bier wird dabei getrunken, umso schöner wird es noch.
4: Ja, absolut. Aber Bier habe ich jetzt hier noch nicht gesehen bei den Profispielern. Das darf heute auch nicht. Da kommt direkt, oh, der böse Blick. Ja, also ihr hört es, hier ist wirklich sehr, sehr ernstes Spiel bei den Meisterschaften.
3: Ja, es geht richtig Sache. 120 Menschen spielen mit, eben um die deutsche Meisterschaft. Du hast ja auch vorhin schon mit der Titelverteidigerin gesprochen. Da ist ordentlich was los. Du selber hast ja auch gesagt, die Schiris passen auf, dass da kein Normalo mit auf die Bahn geht. Es ist wirklich ein Highlight.
0: Ist krass, ne? Gibt es da schon jemanden, der vorne liegt, ist die Frage, ne?
4: Ja, gibt es schon. Es gibt eine Live-Rangliste, die kann sich jeder anschauen, auch im Internet. Und, aber das wechselt. Natürlich wollen die Bottropper auch gewinnen, sagen sie.
0: Das ist klar, ne? Die Gastgeber wollen natürlich richtig Gas geben. Hier aber so ein T-Shirt, Kevin. Meinst du, das wäre auch was für uns?
3: Was man sich zusammennäht?
0: So Hose zusammen, T-Shirt zusammen und dann moderieren wir einfach die ganze Zeit so.
3: Oh ne, lass mal nicht machen.
0: Bisschen schwitzig, ne?
3: Lass mal nicht machen.
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0: darf im Sommerradio natürlich nicht fehlen. Der Sommerhit des Jahres 2026, Shakira Burna Boy mit Die Die. Und gleich 20 nach 11. Und dieser Song ist sterbenslangweilig, theoretisch.
1: Warum?
0: Was heißt das übersetzt?
1: Die Die?
0: Ja.
1: Weiß ich nicht.
0: Also das, was sie die ganze Zeit singt. Weißt du, was das auf Deutsch übersetzt heißt? Das ist das Unkreativste, was man sich einfallen lassen kann.
1: Hey, hey.
0: Los, los, vorwärts, komm schon, auf geht's, los geht's. Und das singt sie ja die ganze Zeit. Los, los,
1: aber das kann vorwärts. Ja, motivierend sein. Wenn ich zum Beispiel irgendwann mal joggen gehe und du dann da so am Rand stehst, sag, komm hier, die, die, los, los, los, auf geht's, let's go.
0: Komm schon.
1: Dann fühle ich mich doch viel besser.
0: Also ich finde, da hätte sich Shakira schon ein bisschen
1: was.
0: Lass
1: die Shakira jetzt mal hier in Ruhe.
0: Entschuldigung, jetzt machen wir ganz kleine Schritte hier mit Tom Gregory.
1: Ja, aber der war jetzt besser, oder? Was?
0: Ja, weil das, wenn

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1: 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Schönen Donnerstag wünsche ich euch und ich freue mich sowas von auf das nächste Lied hier.
2: Warum?
1: Wir spielen Guru Josh Project mit Infinity in der 2008-Version. Kennst du noch von früher diese ersten MP3-Player? Diese ganz
2: roten?
1: Dicken Dinger mit einem USB-Stick noch dran, die wie so ein Portemonnaie waren, wie so ein kleines Handy?
2: Nee.
1: Ach, bin ich zu alt für. Auf jeden Fall auf meinem allerersten MP3-Player, den du noch so richtig in den Computer gesteckt hast und so, da war dieser Song drauf und ich habe ihn geliebt mit 12 oder so.
2: Was für eine Frise hattest du damals?
1: Igelfrisur.
2: Geil.
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0: Das ist der Donnerstag hier in eurem Sommerradio und wir schauen schon mal kurz in Richtung Wochenende.
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2: Jetzt am Sonntag ist Sommersound in Gelsenkirchen im Stadtgarten am Musikpavillon. Gibt es Musik für lau. Ihr müsst keinen Eintritt bezahlen. Ihr könnt einfach nur hingehen und ein bisschen Spaß haben.
0: Ja, und jeden Sonntag sind unterschiedliche Musiker am Start. Komm mal aus Deutschland, komm mal aus Großbritannien. Das ist wirklich querbeet, eine bunte Mischung. Alle Musikrichtungen, die ihr euch vorstellen könnt, damit auch für jeden was dabei ist. Und ihr könnt eben diesen Sonntag noch hin und nächste Woche Sonntag auch. Da ist dann Finale.
2: Genau, den Abschluss des Sommersounds gibt es dann von Maliki World Orchestra. Die Band singt auf Italienisch, auf Spanisch, auf Griechisch und will einfach eine ordentliche Fete feiern.
0: Also zum Abschluss quasi wirklich nochmal Musik für alle.

0: von einer
1: Mr.
0: Band.
1: Mr. Worldwide.
0: Wirklich. Ganz entspannte, ganz tanzbare Sommerabende könnt ihr deshalb in Gelsenkirchen verbringen. Wie gesagt, Eintritt ist frei. Jeden Sonntag bis Ende August Sommersound im Stadtparken, im Stadtgarten am Musikpavillon.
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0: Deutsche Meisterschaften im Minigolf stehen heute an. In Bottrop und da wird ordentlich gespielt und professionell das Ganze.
1: Ja, ich kann das nicht so professionell. Ich muss ein bisschen was beichten. Ich habe damals ein bisschen Scheiße gebaut beim Minigolfen. Das war, als ich noch ein Kind war, der Erik, ein Kumpel aus dem Kindergarten. Der war ganz doll in mich verliebt und der hat mir voll am Hintern geklebt die ganze Zeit. Und wir haben halt Minigolf gespielt. Mhm. Habe ich gesagt, komm, Abstand nehmen, ich hole jetzt richtig aus. Der hat keinen Abstand genommen. Hatte der ein richtig blaues Auge.
0: Nein,
1: und ich habe mich ganz schlecht gefühlt. Ja, ich habe halt ausgeholt. Ich habe ihn ja vorgewarnt. Aber vielleicht war es auch ein bisschen extra. Es tut mir leid, Erik. Ich hoffe, du kannst mir verzeihen.
2: Dein

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1: Mit Malte Heilbricht. Schönen guten Tag. Es gibt eine gute und eine schlechte Nachricht von der Landwirtschaft. Die schlechte zuerst: wegen der anhaltenden Dürre werden Ernten kleiner ausfallen. Jetzt die gute: Totalausfälle wird es nicht geben, weil das gute Wetter im Frühling größere Schäden verhindert hat. Zu dieser Einschätzung kommt der zuständige Raiffeisenverband. Marc Weiß hat mehr dazu.
2: Seit Beginn der Dürre Mitte Juni seien schon rund 3 Millionen Tonnen Getreide und Raps verloren gegangen, meldet der Verband, und noch immer ist kein Regen in Sicht. Trotzdem würden am Ende wohl 40,6 Millionen Tonnen Getreide geerntet. Das sind 5 Millionen weniger als im vergangenen Jahr. Und damit wäre es eine unterdurchschnittliche, aber ausreichende Ernte, dank der guten Bedingungen im Frühling. Aber auch wenn Verbraucher jetzt beruhigt sein können, bedeutet die Dürre für einzelne Landwirte eine Katastrophe. Darauf wies auch Bundesagrarminister Rainer hin. Rainer sagte, hinter den getrockneten Feldern stehen Familien, die um ihre Ernte, ihre Einkommen und teilweise auch um ihre Zukunft bangen. Das betrifft vor allem die Tierhaltung, denn hier kommt die eingeschränkte Binnenschifffahrt als Problem noch dazu. Futtermittel werden größtenteils mit Schiffen transportiert. Ob es Hilfen gibt, ließ Rainer noch offen. Dafür sind bei Extremwetter erstmal die Länder zuständig. Erst wenn die Situation als ein Ereignis von nationalem Ausmaß eingestuft wird, springt auch der Bund ein.
1: Und das sind jetzt weitere wichtige Themen in der Zusammenfassung. Wegen eines möglichen Sprengstoffs steht der Zugverkehr im bayerischen Treuchtlingen derzeit komplett still. Ein Techniker hat laut Polizei einen verdächtigen Gegenstand im Gleisbett entdeckt, an der Einfahrt zum Bahnhof. Spezialkräfte der Bundespolizei untersuchen den Gegenstand jetzt. Die Polizei bittet auf der Plattform X darum, den Bahnhof zu meiden und das Gebiet weiträumig zu umfahren. Die Pleitewelle bei deutschen Firmen hält wohl noch länger an. Die Wirtschaftsauskunftei Kreditreform rechnet erst Mitte oder Ende nächsten Jahres mit einer Besserung. Als Gründe nennt Kreditreform-Experte Hansch in der Bild die schwache Wirtschaft, hohe Energiepreise und zu viel Bürokratie. Auch das Leibniz-Institut für Wirtschaftsforschung Halle erwartet weiterhin sehr viele Insolvenzen. Das Amtsgericht Chemnitz hat einen Haftbefehl gegen den AfD-Bundestagsabgeordneten Maximilian Krah erlassen. Das bestätigte eine Gerichtssprecherin. Laut Spiegel geht es um offene Prozesskosten aus einem Rechtsstreit mit dem Satiriker Jan Böhmermann. Krah kündigte an, die noch offene Summe zu begleichen. Mineralwasser wird bei der Hitze gerade besonders viel getrunken und das bringt die Abfüller logistisch an ihre Grenzen. Seit Ende Juni gäbe es einen anhaltenden Logistikengpass, heißt es vom Verband Deutscher Mineralbrunnen. Das Problem: die Menschen kaufen mehr Wasser als üblich, geben aber das Leergut zu selten zurück. Es entsteht ein Stau im Mehrwegsystem. Der Verband bittet deshalb, leere Kästen schneller wieder abzugeben. Einen Versorgungsengpass gäbe es aber nicht, betont der Verband. Vorstellbar sei nur, dass bestimmte Marken kurz mal nicht erhältlich sein. Und das waren die Nachrichten mit Malte Albrecht.
3: Dankeschön, Malte. Kurz nach 12 jetzt. Hier ist euer Sommerradio mit Sophie Gebauer und Kevin Mossatz. Das Wetter heute, ja, ist gut. Es wird auf jeden Fall warm und sonnig. 29 Grad haben wir schon. Auf 35 Grad geht es noch hoch. Dazu den ganzen Tag Sonne pur. Morgen am Freitag dann das gleiche Spiel nochmal.
4: Und jetzt die Staus für euch. Ab 10 Minuten A31 Oberhausen Richtung Gronau. Zwischen Schermbeck und Regen 3 Kilometer Stau. Eine Viertelstunde braucht ihr länger. Und A44 Kassel Richtung Dortmund. Zwischen Soest und Kreuzwerl 3 Kilometer Stau. In 10 Minuten seid ihr durch. Wenn ihr was habt, ruft an.

0: oder schickt eine WhatsApp an die Nummer
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0: Euch eine gute Fahrt.
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0: Mit Kevin Mostert und Sophie Gebauer. Hallo.

0: Morgen, Freunde, ist Freitag.
1: Jawohl!
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0: Flo mit ihrem neuen Song Leak It bei eurem Sommerradio um 12.42 Uhr. Und ich sag dir ganz ehrlich, Camping draußen, das ist nichts für mich. Ich habe total Angst, dass da irgendwelche Krabbelfiecher nachts mit mir kuscheln wollen.
1: Also so Kakerlake? Ja, haben wir ja gar nicht.
0: Kakerlaken?
1: Was
0: für
1: Krabbelfiecher denn?
0: Ja, so Viecher halt. Ja, weiß ich auch nicht.
1: Also ich bin ja Camper, bin aufgewachsen in der Natur quasi. Wir hatten ja immer einen Wohnwagen mit Zelt und so dran. Und Camping ist das Schönste, was es gibt. Sagt auch er hier.
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3: Camping, das ist die Verschmelzung mit der Natur. Die puristischste Art, Urlaub zu machen. Hat jetzt noch ein Kumpel zu mir gesagt. Ich brauche nicht viel. Sag mal, hast du mir nicht gerade gesagt, dass ihr euch eine Campingspülmaschine für einen Wohnwagen gekauft habt?

0: Ja, wieso? Und habt ihr nicht einen Kaffee-Vollautomaten im Vorzelt? Ja. Oh, ich frage ja nur. Weil es ist ja wirklich so, ne? Wenn der sich mit seinem nur 10 Meter Doppelachser-Wohnwagen Vorzelt und Zaun für die Hunden aufgebaut hat, dann lebt er ja auf jämmerlichen 50, 60 Quadratmetern. Alleine bis die Satellitenschüssel sich ausgerichtet hat, das dauert manchmal 10 Minuten. Das ist wie im Waldpen. Ja. Auch der Weinkühlschrank, den der immer mitnimmt, da passt nicht viel rein. Nein! Gut, Feuer selbst machen, das muss er. Das macht der Gasgrill nicht selbst. Also immer dran denken, wenn ein Camper sagt, ich mag das Leben einfach, dann meint er, dass sein Kühlschrank nur einfach hat.
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0: 11.53 haben wir es jetzt.
1: Hier sind Sophie Gebauer und Kevin Mossatz für euch. Wir wünschen euch einen schönen Donnerstagmittag jetzt mit Marshmallow, Pink und Sting und Dreaming.
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1: Mit Sarah Heinz. Guten Tag. Das Robert-Koch-Institut warnt in seinem neuesten Bericht vor den massiven gesundheitlichen Folgen der Hitze. Die Zahl der hitzebedingten Tode musste auch noch einmal nach oben korrigiert werden. Thorsten Adolfs aus dem News-Team, wie sehen die Zahlen denn genau aus?
2: Ja, in diesem Sommer sind in Deutschland geschätzt schon 12.500 Menschen in Verbindung mit der extremen Hitze gestorben. Das ist ein trauriger Rekord. Bisher lag der Höchststand bei etwa 8.900 Fällen und das war vor 8 Jahren. Besonders kritisch war die letzte Juniwoche, als in manchen Regionen über 41 Grad gemessen wurden. In dieser Zeit gab es die meisten hitzebedingten Todesfälle. Das Institut sagt, dass Hitze selten allein tötet, sondern Todesfälle meistens in Kombination mit Vorerkrankungen am Herzen, der Lunge oder den Nieren auftreten.
1: Im Moment wird ja auch darüber diskutiert, den Hitzeschutz im Grundgesetz zu verankern. Dann müssten Bund, Länder und Kommunen sich ja gemeinsam um diese Aufgabe kümmern. Welche Maßnahmen gibt es denn konkret, um mehr gegen Hitze zu tun?
2: Zum Beispiel die Entsiegelung und Begrünung bestehender Flächen. Wenn Wasser besser versickern kann, dann fallen geringere Abwassergebühren an und dann wird zum Beispiel bei Starkregen die Kanalisation entlastet. Kühlere Innenstädte durch mehr Bäume oder eine bessere Beschattung sorgen außerdem dafür, dass der Stromverbrauch gesenkt werden kann. Dann könnte man nämlich möglicherweise auf die Nutzung von Ventilatoren oder Klimaanlagen verzichten. Was auch hilft, ist, Flachdächer von Gebäuden weiß zu streichen, um effektiv die Innentemperatur zu senken. Sinnvoll sind außerdem mehr Trinkwasser- und Sonnencremespender an öffentlichen Orten, um Gesundheitsproblemen effektiv vorzubeugen. Natürlich ist es so, dass erst einmal viel Geld in diese Bereiche investiert werden muss. Langfristig können so aber hohe Folgekosten vermieden werden.
1: Danke, Thorsten. Noch mehr Themen jetzt im Überblick. In Deutschland hat es im letzten Jahr so viele Kindeswohlgefährdungen gegeben wie noch nie. Laut neuer Zahlen der Jugendämter wurden 2025 fast 80.000 Kinder und Jugendliche vernachlässigt oder sind Opfer psychischer, körperlicher oder sexueller Gewalt geworden. Nachdem das BSW in Sachsen-Anhalt signalisiert hatte, der AfD bei der Wahl zum Ministerpräsidenten helfen zu können, gibt es jetzt umgekehrt AfD-Support für das BSW in Thüringen. In einem Video auf X forderte der thüringische AfD-Fraktionschef Höcke BSW-Gründerin Wagenknecht dazu auf, dort die neue Ministerpräsidentin zu werden. In Dortmund haben Kupferdiebe in der Nacht für einen Stromausfall gesorgt. Um die Kabel dort zu klauen, legten die Diebe vorher einen Schalter in einem Werksgebäude um, so die Polizei. Dadurch hatten gut 900 Haushalte für ungefähr 2 Stunden keinen Strom, hieß es. Die Diebe wurden bisher noch nicht gefasst. Auch nach fast einer Woche bleibt der Flughafen Catania auf Sizilien vorerst geschlossen. Am Wochenende war der Ätna ausgebrochen und laut Vulkanologen vor Ort könne man nicht wissen, wie lange die Aktivität des Vulkans noch andauern werde. Das Flugverbot am größten Flughafen auf Sizilien wurde deswegen jetzt nochmal verlängert. Bis Freitag 2 Uhr nachts sind dort keine Starts und Landungen möglich. Tausende Urlauber sitzen immer noch auf Sizilien fest. Viele sollen inzwischen aber schon zu anderen Flughäfen auf der Insel gefahren sein, um von dort abzureisen. Und das waren die Nachrichten mit Sarah Heinz.
3: Danke dir, Sarah. 1:03 jetzt. Hier ist euer Sommerradio mit Sophie Gebauer und Kevin Moss. Also wir schauen aufs Wetter. Da ist es schon gut warm. 30 Grad im Moment. Es geht noch ein bisschen hoch. 35 Grad sind heute möglich. Dazu aktuell kein Wölkchen zu sehen. Auch das ändert sich im Laufe des Tages nicht. Strahlend blauer Himmel.
4: Das Wölkchen bist ja du, ne? Der Kollege Max hat ja vorhin gesagt, du siehst heute aus wie eine Wolke.
3: Ich habe ein blaues T-Shirt an und eine weiße kurze Hose. Und da sagt er zu mir, ich sehe aus wie ein Wölkchen. Nee. Ich habe ein bisschen viel gegessen.
4: Eine ganz, ganz süße, dicke Wolke bist du. Die Staus für euch ab 10 Minuten. A2, Oberhausen Richtung Dortmund. Zwischen dem Kreuz Oberhausen und Bottrop 3 Kilometer Stau. 10 Minuten braucht ihr länger. Und die A3 Köln Richtung Oberhausen. Zwischen dem Kreuz Breitscheid und Oberhausen Lierich 4 Kilometer Stau. In 10 Minuten seid ihr durch. Wenn ihr auch noch was habt, ruft an oder schickt eine WhatsApp.
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4: Gute Fahrt.
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0: Mit Nice to Meet You in eurem Sommerradio um 10 nach 1. Kevin, was hast du da gerade für Turnübungen gemacht auf dem Stuhl?
1: Bin aufgeregt.
0: Bist du aufgeregt? Auf
1: das, was jetzt kommt.
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1: Ja, jetzt am Sonntag ist nämlich Sommersound in Gelsenkirchen. Im Stadtgarten, im Musikpavillon gibt es für euch Musik für lau. Ihr müsst keinen Eintritt zahlen, könnt einfach hingehen und Spaß haben.
0: Da sind dann jeden Sonntag unterschiedliche Musiker aus Deutschland und auch aus Großbritannien am Start. Querbeet alle Musikrichtungen, die ihr euch irgendwie vorstellen könnt. Diesen Sonntag könnt ihr hin und auch nächste Woche Sonntag, ne?
1: Nächste Woche Sonntag, großes Finale, das ist das Maliki World Orchestra. Eine Band, die auf Italienisch, Spanisch und Griechisch singt. Also das wird ordentlich.
0: Welche Sprachen davon kannst du, Kevin? Also
1: ich
0: ganz entspannt und auch.
1: Alpha, Beta, Gamma. Mach weiter.
0: Schön hast du das gemacht. Also ganz entspannte und auch tanzbare Sommerabende ohne das griechische Alphabet aufgesagt. Könnt ihr in Gelsenkirchen verbringen. Da ist jetzt jeden Sonntag noch bis Ende August Sommersound ganz kostenlos.
1: Ich habe Griechisch ja mal studiert.
0: Kevin, komm, erzähl mir keine Scheiße.
1: Ich habe wirklich studiert,
0: nein,
1: aber
0: du hast
1: nicht
0: gar
1: bestanden.
0: Nichts gemacht.
1: Doch?
0: Ja, wundert mich nicht.
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0: gilt nur nach vorn bei eurem Sommerradio um 20 nach 1.
1: Hier sind Sophie Gebauer und Kevin Mossers. Wir wünschen euch einen schönen Donnerstagmittag.
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2: Hallöchen, und das ist Nico Santos, Human Being.

0: mit We've Got It Going On bei eurem Sommerradio um 20 vor 2. Und Kevin, eigentlich wollte ich immer Comedian werden.
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0: Ja, würdest du mich da sehen, so Stand-Up-Comedy-mäßig?
1: Ja, bist ein lustiger Mensch.
0: Ach, das ist aber
1: nicht ganz so lustig wie Laura Brümmer, die ihr da seht, aber du bist auf einem guten Weg.
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0: Ich bin 30 geworden und ich habe Musical gelernt und das ist so eine komische Kombination, weil mir wurde direkt von Anfang an gesagt, oh Laura, Musical, aha, das kannst du natürlich noch machen, bis du 30 bist, ne? Mhm. Es ist mit 30 dann vorbei. Es wurde mir direkt schon mit 19 gesagt. Und jetzt kann ich hier stehen und kann euch mit Stolz verkünden, das kann schon viel früher vorbei sein, tatsächlich.
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0: Viertel vor zwei ist durch. Hier ist euer Sommerradio noch mit Sophie Gebauer und Kevin Mostarts, aber unsere Nachfolger stehen schon parat, gleich ab zwei.
1: Nachfolger.
0: Joshua Windelschmidt und Nina Heidmann, hallöchen.
2: Huhu.
3: Hi, und ich krieg langsam Puls, muss ich sagen.
2: Ja, ich auch wieder. Es ist Donnerstag, wer aufmerksam im Sommerradio zuhört, weiß, was das bedeutet. Das Nachmittagsteam bekommt die Bestrafung dafür, dass Sommerradio-Reporter Mario Alt am Montag seine Challenge auf dem Ruhrtal-Radweg geschafft hat.
1: Letzte Woche Donnerstag habe ich euch schon einen Tipp gegeben, dass ihr beide nochmal Pipi machen gehen sollt.
2: War ein guter Tipp, weil wir wurden ja mit einer Kordel an den Armen zusammengebunden und diese Kordel wurde von Stunde zu Stunde kürzer. Und da stellte sich natürlich irgendwann die Frage, was ist, wenn einer mal Pipi muss?
0: Wie schlimm fandet ihr das letzte Woche?
3: Ich fand's toll.
2: War super. Am Ende stand Yoshi neben mir auf der anderen Seite des Pools und hatte quasi mit mir die Knöpfe gedrückt.
0: Oh. Ja.
2: Ne? Das wir haben uns schon besser kennengelernt.
1: Ach toll. Ja, und heute gebe ich euch natürlich auch wieder einen Tipp. Ja. Heute trinkt ihr am besten mal ein bisschen was.
3: Ach, okay.
2: Ich weiß nicht, was ich damit jetzt anfangen soll.
1: Hydratisiert euch noch ein bisschen.
0: Was das bedeutet, hört ihr gleich nach zwei hier im Sommerradio. Dann die verdiente Bestrafung für die zwei.
2: Halt, stopp!
1: Kevin Mostarts und Sophie Gebauer.

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1: Mit Sarah Heinz, guten Tag. Das Niedrigwasser in unseren Flüssen stellt nicht nur die Schiffe vor große Herausforderungen, sondern auch die Wasserversorgung. Fachleute sagen, dass wir uns an solche extrem Niedrigwasserphasen gewöhnen müssen. Thorsten Adolfs aus dem News-Team, was kann denn getan werden, damit Flüsse in Zukunft widerstandsfähiger werden?
2: Also viele Experten setzen darauf, das Wasser in Zukunft besser zu speichern, statt es einfach abfließen zu lassen. Das könnte über technische Speicher wie Stauseen funktionieren. In ihnen könnte das Wasser für trockene Monate aufbewahrt werden. Aber auch die Natur hilft uns. Intakte Auen und Moore funktionieren wie ein Schwamm. Sie saugen Wasser auf und geben es dann nach und nach wieder ab. Der Naturschutzbund NABU fordert deshalb, Flüssen wieder mehr natürlichen Raum zu geben, statt sie nur als reine Transportwege zu optimieren.
1: Was wird denn zu dem Plan gesagt, die Fahrrinnen für Schiffe tiefer zu baggern? Hilft das nicht zumindest der Wirtschaft?
2: Für die Binnenschifffahrt wäre eine tiefere Fahrrinne sicher ein Gewinn, weil Schiffe so mehr Ladung transportieren könnten. Aber der NABU warnt, dass das keine kluge Lösung gegen das Niedrigwasser selbst sei. Solche Vertiefungen könnten die ökologischen Probleme sogar verschärfen, weil sie die Strömung verändern und so den Grundwasserspiegel absinken lassen können. Im Moment versucht die Schifffahrt vermehrt moderne, niedrigwasseroptimierte Schiffe einzusetzen, die weniger Tiefgang brauchen. Vom Bundesverband der deutschen Binnenschifffahrt kommt deshalb auch die Forderung an den Bund, den Umbau solcher Spezialschiffe finanziell zu unterstützen.
1: Danke für die Infos, Thorsten. Mehr Meldungen jetzt in der Zusammenfassung. Die Deutsche Bahn will nicht nur Zugbegleiter mit Bodycams ausstatten, sondern auch das Personal an unseren Bahnhöfen. Ziel ist es, die Mitarbeitenden besser zu schützen, hieß es aus der Konzernspitze. Das Tragen einer solchen Kamera soll demnach aber freiwillig sein. Das Ebola-Virus in der Demokratischen Republik Kongo droht sich bald schneller auszubreiten als beim bisher schlimmsten Ausbruch vor knapp 10 Jahren. Das teilte die WHO mit. In den letzten Monaten sind von den knapp 4.400 gemeldeten Fällen über 2.000 tödlich geendet. Gegen den AfD-Bundestagsabgeordneten Maximilian Krah wurde ein Haftbefehl erlassen. Das bestätigte eine Sprecherin vom Amtsgericht Chemnitz. Laut Medienberichten geht es um offene Prozesskosten aus einem Rechtsstreit mit dem Satiriker Jan Böhmermann. Krah hat angekündigt, die offene Summe begleichen zu wollen. Die meisten Menschen in Deutschland sind grundsätzlich offen für den Einsatz von KI. In den Bereichen Finanzen und Versicherungen würden sich aber nur die wenigsten auf künstliche Intelligenz verlassen. Das hat eine neue Forsa-Umfrage im Auftrag des Kreditkartenanbieters Visa gezeigt. 68% der Befragten wollen ihre Finanzen oder Versicherungen demnach nicht durch eine KI verwalten lassen. Bei Geldanlagen waren sogar 86% dagegen. Viele gaben an, dass sie nicht wollen, dass die KI Zugang auf ihre persönlichen Daten bekommt. Beim digitalen Bezahlen per Smartphone ist die Skepsis dagegen zurückgegangen. Das hält inzwischen mehr als jeder zweite Deutsche für sicher. Und das waren die Nachrichten mit Sarah Heinz.
3: Machen wir weiter mit dem Wetter hier im Sommerradio und da sage ich Obacht, es ist heiß. Aktuell 30 bis 32 Grad gemessen, der Wind, der stellenweise weht, der fühlt sich mehr nach Föhn als Erfrischung an und dazu gibt es Sonne. Satt, das bleibt genau so auch morgen, wobei da wird es nochmal heißer, morgen 35 bis 37 Grad und weiter sehr, sehr sonnig.
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5: Der Verkehrsservice für euch mit den Staus auf den Autobahnen ab 9 Minuten Wartezeit. Die A2 Oberhausen-Dortmund zwischen dem Kreuz Oberhausen und Bottrop 4 Kilometer Stau, da dauert es 9 Minuten länger. Dann die A2 Dortmund-Oberhausen zwischen dem Dreieck Bottrop und Oberhausen-Königshaar 3 Kilometer und 10 Minuten Zeitverlust. Die A3 Köln-Oberhausen zwischen dem Kreuz Breitscheid und Oberhausen-Lierich 3 Kilometer und auch da dauert es 10 Minuten länger. Und dann haben wir noch die A44 Dortmund Richtung Kassel, die ist voll zwischen Marsberg und Warburg nach einem Unfall. 7 Kilometer Stau, 25 Minuten Zeitverlust. Wenn ihr noch was entdeckt, einen Stau oder einen Blitz habt, dann sagt uns gerne Bescheid.
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5: und habt eine gute Fahrt.
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5: Und Joshua Windelschmidt, hallo. Ja, nicht Freitag der 13., sondern Donnerstag der 13.
3: Hör mir auf.
5: Unser Unglückstag heute.
3: Ja, die nächste Bestrafung, wir haben es gerade schon angekündigt, steht an für uns beide, weil Sommerradio-Reporter Mario Alt am Montag ja auf dem Rothaar-Radweg seine Challenge gemeistert hat. Er hat alles erledigt. Für ihn ist das die Belohnung, dass er uns bestrafen darf.
5: Ja, wir haben schon super scharfes Zeug gegessen in den letzten Wochen. Letzte Woche waren wir beide hier im Studio aneinander gefesselt. Und was kommt heute?
3: Ey, Joshi, ich sag dir gerade, ich habe richtig Puls. Vor allem, weil gerade kurz vor der Sendung waren sie hier alle auf dem Flur am Tuscheln. Wir durften nicht in ins Studio reingucken, weil da weiß ich nicht, was vorbereitet wurde. Mhm.
5: Ja,
3: Angst.
5: Gut. Es könnte hart werden.
3: Sobald wir es wissen, ist es nicht mehr so schlimm, da bin ich mir sicher. Erfahren wir in, gut 6-7 Minuten. Dann wissen wir Bescheid.
5: Jo.

0: an, Yoshi. Guck mir an. Hast du ein verschmitztes Grinsen drauf?
1: Ja. Ja, wenn ich das Gesicht sehe, dann würde ich am liebsten Dinge tun, die strafrechtlich relevant wären.
0: 10 nach 2, hier ist euer Sommerradio. Ja. Joshua Windelschmidt und Lina Heidmann hier. Nicht mehr alleine, Sommerradio-Reporter Mario Alt.
2: Hallöchen.
0: Ist auch da.
2: Ja, so. Ich freue mich sehr, dass ich hier sein darf.
0: Ja, das wir ist uns ganz nicht.
1: Toll. Ich muss sagen, meine gute Laune hat sich gerade rapide verabschiedet.
2: Ja, das wird gleich noch schlimmer.
0: Und Scheiße, ich habe vorhin gedacht, ich war bis zur Sendung so gut drauf. Und jetzt ist diese Anspannung vor dieser Bestrafung aber irgendwie so groß, dass ich gerade ein bisschen, die Stimmung ist gedämpft, sagen wir es mal so.
2: Ja, ich hoffe, sie wird jetzt noch gedämpfter, weil ich kann euch sagen, ich bin ordentlich ins Schwitzen gekommen beim Radfahren.
0: Ja, gut, es war auch am Montag schon recht warm und wir können noch mal vielleicht den Tag für dich ein bisschen Revue passieren lassen. Wie viele Kilometer bist du geradelt? Was war noch mal gleich deine Aufgabe?
2: Ja, also wir sind von Herdecke bis nach Essenwerden gefahren zum Baldeneysee. 45 Kilometer, wir sind sogar 10 Kilometer mehr gefahren, weil wir uns ein paar Mal verfahren haben und auch am Anfang ja ohne E-Bike, weil wir den Knopf nicht gefunden haben. Dementsprechend, so 3,5 Stunden und 55 Kilometer und wie gesagt, das war schon ordentlich heiß.
0: Dafür, dass du gar nicht gerne Fahrrad fährst, ist das natürlich schon eine Leistung, auch wenn es mit E-Bike war.
1: Der kriegt von mir jetzt kein Mitleid. Nein. Der kriegt von mir jetzt kein Mitleid.
0: Mich wundert es halt, dass du Hörerin Tina getroffen hattest, die bereit war, deine eklige, matschige Banane und dein Müsli-Riegel gegen ihren leckeren Apfel und ihren Müsli-Riegel zu tauschen.
2: Das habe ich in meiner Sympathie geregelt, weil ich so nett gelächelt habe wie jetzt bei euch.
0: So, grundsätzlich finden wir dieses System, das wollen wir nochmal an dieser Stelle sagen, nicht fair.
1: Nein.
0: Denn das Vormittagsteam, Sophie und Kevin, haben dir diese Aufgabe gestellt. Du hast sie geschafft und wir sind jetzt die, die es ausbaden müssen.
2: Mhm. Ja, Pech gehabt, würde ich sagen.
0: Komm, voraus, was ist unsere Bestrafung? Augen auf bei der Berufswahl.
2: Also, ich habe es gerade schon gesagt, ich bin sehr ins Schwitzen gekommen. Heute weit über 30 Grad und ich finde, es ist nur fair, wenn ihr da auch ins Schwitzen kommen würdet.
1: Nein, finde ich nicht.
2: Deswegen das Erste, was wir mal machen, ist jetzt hier die Klimaanlage. So, die machen wir erstmal aus. Das wollen wir nicht. Und dann habe ich noch ein Gadget für euch.
1: Ja, was hast du mitgebracht?
0: Ey, wir haben extra gefragt, ob wir uns besonders anziehen sollen.
2: Nee, ich ziehe euch jetzt an. Ich habe jetzt einmal hier eine schöne Mütze für dich.
1: Ach ja, eine schöne Wollmütze.
2: Eine schöne Wollmütze. Und auch Lina für dich. Eine Mütze, die darfst du jetzt gleich einmal aufsetzen.
0: Ich habe extra gefragt, ob es lohnt, Haare zu waschen.
2: So, und das ist jetzt die erste Stunde quasi. Und das wird jetzt jede Stunde mehr.
1: Ich höre dich nicht mehr, ich habe eine Mütze auf.
0: 32 Grad und es wird noch heißer.
2: Aber ich kann euch sagen, ihr habt auch die Möglichkeit, zusammen mit unseren Hörerinnen und Hörern euch zu retten und quasi auch wieder ein Kleidungsstück zu verlieren. Aber dazu dann gleich mehr.
1: Oh,
0: okay, also das heißt erstmal haben wir jetzt Wollmützen auf und es liegt an euch, wie lange wir die aufhaben. Das habe ich richtig verstanden.
2: Genau, und jede Stunde kommt mehr dazu. Das auf jeden Fall.
1: Okay, Hörer-Striptease nur andersrum. Okay. ich bin gespannt.
0: Yoshi, du siehst echt lustig aus mit der Mütze über den Kopfhörern.
1: du gar nicht.
0: Dankeschön.
1: Dir steht das total. Ja, das sieht absolut bescheuert aus. Ich denke mal, wir werden vielleicht gleich auch ein Foto machen, aber jetzt müssen wir uns erstmal. Boah, das
0: mit der Klimaanlage finde ich halt gar nicht lustig, um ehrlich zu sein. Also, ich weiß, es gibt viele unter euch, die natürlich nicht das Privileg haben, eine Klimaanlage auf der Arbeit zu haben, aber.
1: Die Stirn fängt schon an zu schwitzen.
0: Man hat sich dran gewöhnt. Ja, wir schauen mal, wie das weitergeht. Hast du noch letzte Worte für uns, Mario?
2: Frohes Schwitzen.
1: Ja, danke.
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0: Jennifer Lopez und David Guetta, Save Me Tonight. Und hätte ich gewusst, dass ich den halben Tag eine Wollmütze auf dem Kopf trage, hätte ich heute Morgen nicht meine Haare gewaschen.
1: Ja, gut, dass ich sie nicht gewaschen habe. Das hat sich gelohnt. Ja, es ist Mützensaison, zumindest seit 14.10 Uhr ungefähr. Mario Alt, unser Sommerradio-Reporter, hat uns eine schöne Aufgabe gegeben, jetzt erstmal nach und nach mehr bei diesem tollen Wetter da draußen anzuziehen. Und genau. Wir können uns aber irgendwie behelfen, ne?
2: Ja, in gut einer Stunde würde ich wiederkommen mit dem nächsten Kleidungsstück. Ja. Ihr könntet dann aber die Mützen, die ihr gerade so wunderschön tragt, wieder loswerden mit Hilfe unserer Hörerinnen und Hörer.
0: Okay.
2: Ich habe euch einen Song vorbereitet, den können wir uns vielleicht mal anhören.
0: Okay, Moment.

0: Okay, also
1: so, und wenn
0: wir fassen zusammen, der Song ist rückwärts.
1: Genau, und wenn bis kurz nach drei hier irgendwo eine Sprachnachricht ankommt, wo jemand sagt, was denn das für ein Song ist und von welchem Interpreten, dann werdet ihr die Mützen wieder los.
0: Leute, wir brauchen euch. Ich habe zwar keine Ahnung, was das für ein Song war, aber ihr ja vielleicht. Schickt uns doch bitte eine WhatsApp. Ja,
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3: Ja, also helft uns bitte und ich kann mal sagen, der nächste Song wird es definitiv nicht sein, oder? Den wir jetzt spielen.
0: Das war die Überleitung, ich soll das nächste Lied starten. Ja, genau. Nee, Meat Loaf und I Do Anything for Love ist,
3: glaube ich,
0: Mario, ist das ein Sommerhit, den wir suchen?
1: Keine Ahnung.
0: Ach komm!
1: Weiß ich nicht.
3: Danke für nix.
0: Schickt uns bitte eine WhatsApp, helft uns.

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0: Es ist 3:30.
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0: Mit Stefan Merten und dem Wichtigsten aus Oberhausen und dem Ruhrgebiet. Guten Tag. In der nächsten Woche startet der 54-jährige Olaf Ortmann aus Oberhausen zu einem außergewöhnlichen Laufabenteuer. In 20 Etappen will er rund 1300 Kilometer zurücklegen, von Sylt bis zur Zugspitze. Die Idee dazu hatte er schon 2008, jetzt 18 Jahre später will er sich dieses Versprechen selbst einlösen. Ortmann ist seit Jahren im Ausdauersport aktiv. Er hat bereits an Ironman-Europameisterschaften, dem Transalpine Run und einem 24-Stunden-Lauf teilgenommen. Wegen der anhaltenden Trockenheit und Hitze steigt die Waldbrandgefahr in weiten Teilen von NRW auf Stufe 4. Das ist die zweithöchste Warnstufe. Der Regionalverband Ruhr ruft zu erhöhter Vorsicht in Wäldern und Halden auf, auch bei uns in Oberhausen. Es gilt striktes Rauchverbot im Wald, offenes Feuer und Grillen sind verboten. Der RVR hat die Kontrollgänge in den Wäldern verstärkt und zusätzliche Frühwarnsysteme aktiviert. Wer ungewöhnliche Rauchentwicklung bemerkt, soll sofort die 112 anrufen. Soweit die Nachrichten mit Stefan Merten. Die gibt's alle zum nochmal lesen und hören auf radiooberhausen.de.
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2: Mit euren zwei Mützemäusen, Lina Heidmann.
3: Und Joshua Windelschmidt. Hi.
2: Ja, schönen Donnerstagnachmittag.
3: Und es ist wirklich warm, muss ich sagen.
2: Mehr dazu gleich, nach Alex Warren und Ordinary.
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0: Karen und Ordinary hier bei uns.
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0: Ja, Joschi, ich glaube, noch keine halbe Stunde haben wir diese Mützen auf dem Kopf und die Klimaanlage ist aus. Wie geht es dir?
3: Der Wärme entsprechend. Ja. Also es wird wirklich immer wärmer. Ich fange langsam an zu schwitzen unter der Mütze. Ich glaube auch, dass wir die einzigen in Deutschland sind, die jetzt eine Wollmütze
0: ist eine harte These, aber würde ich unterschreiben. Ja,
3: ja, oder?
0: Ja,
3: mir würde kein anderer einfallen.
0: Ja, unsere Bestrafung heute Nachmittag von Sommerradio-Reporter Mario Alt ist, dass wir jede Stunde irgendwas angezogen bekommen, was uns noch mehr zum Schwitzen bringt. Aktuell tragen wir Wollmützen. Die nächste Rutsche Klamotten würde dann gegen 10 nach 3 kommen. Mhm. Aber jetzt ist es ja nicht so. So ganz fies sind sie ja nicht. Mhm. Ihr dürft uns ja helfen. Ihr dürft uns entkleiden. Mario hat uns einen Song mitgebracht. Das Ganze rückwärts. Und da hören wir nochmal rein.
4: Hey.

0: Ja, also ich sag mal so, schwierig. Gut, dass wir euch fragen dürfen, weil ich persönlich hätte absolut keine Ahnung.
1: Ja, aber das Gute ist, wenn ihr es wisst und uns eine Sprachnachricht schickt oder Bescheid sagt, was es für ein Song ist, dann können wir uns eines Kleidungsstücks entledigen, genau. Zumindest gleich um 10 nach 3.
0: Ja, und Moritz schickt eine Sprachnachricht rein.
2: Ich würde euch gerne helfen.
1: Ja.
2: Ich habe den Song schon mal gehört,
1: ja.
2: Glaube ich, aber ich weiß nicht, welcher Song es ist. Sorry.
0: Ach, Moritz.
2: Sonst würde ich die Moderatoren von meinem Lieblingsradio gerne befreien. Aber vielleicht hat das ja irgendwer anders vor.
0: Ja, vielleicht, Yoshi.
1: Wir haben ein paar. Anja, Matthias, Nina zum Beispiel. Oder auch Christian.
0: Christian schickt auch eine Sprachnachricht.
3: Doch, ja, das müsste heißen. Like Ice in the Sunshine.
1: Ja.
3: Und dann von, mein Gott, wie hieß denn hier die Girlband von uns?
0: Ja, wie hieß sie denn nochmal? Marc schickt eine Sprachnachricht hinterher.
4: No Angels, Like Ice in the Sunshine.
0: Leute, ja. Dankeschön. Mario hat es abgenickt, weil wir wissen wirklich nicht, was das für ein Song ist.
1: Ja.
0: Mario sagt, das stimmt, das ist richtig. Wir danken euch von Herzen. Wir dürfen gleich die Mützen ausziehen. Ja, sind gespannt, was dann kommt gegen 10 nach 3. Vielleicht die Wollstrumpfhose, ich habe keine Ahnung.
1: Bis dahin erstmal Mütze auf.
0: So, danke euch. Baby.

0: gleich. Family Affair hier in eurem Sommerradio und morgen um diese Zeit könntet ihr schon mit einem Kaltgetränk in der Hand im Wellnesshotel sitzen.
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2: Irgendwo in Kamp-Lintfort.
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0: Ja, süßen Donnerstag euch mit Eurythmics und Sweet Dreams hier im Sommerradio.
1: Und jetzt haben wir für euch einen absoluten Sommerhit, den wir aber eigentlich eher im Winter spielen müssten. Ne?
0: Ja, klingt total sommerlich, leichte Beats, bisschen Gitarre, gute Laune, aber der Titel heißt Wenn jetzt Sommer wär.
1: Ja, weiß nicht, was sich da Sänger Pohlmann gedacht hat, denn es ist ja wirklich Sommer, mehr geht ja schon gar nicht. Nee. Aber wir können ja trotzdem mal lauschen, was er sich doch so für den Sommer so vorgenommen hat.
0: Ja, habt einen schönen sonnigen Donnerstag jetzt mit Pohlmann hier im Sommerradio. Wenn jetzt Sommer wär. 10 Minuten noch, dann haben wir es auch schon 15 Uhr.
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0: Heidmann hier im Sommerradio um gleich 3:05.
1: Joshua Windelschmidt und Lina Heidmann hier. Schönen Donnerstag.
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0: die zwischen 15 und 25 sind, ist die Wahrscheinlichkeit für einen befristeten Vertrag am größten. Fast jeder Fünfte in dieser Altersgruppe arbeitet befristet. Und das sind deutlich mehr als in den anderen Altersgruppen. Das sorgt gerade zum Berufsstart bei vielen für Unsicherheit. Vor allem in Unis oder im Gastgewerbe sind Zeitverträge an der Tagesordnung. Diejenigen, die sich freiwillig für so eine Stelle entscheiden, sind die absolute Ausnahme. Für die meisten ist das eher eine Notlösung, weil es in solchen Situationen schwer ist, langfristig zu planen und zum Beispiel eine Wohnung zu finden.
1: Und dann ist da ja auch noch der Faktor KI, der es vielen Berufseinsteigern schwer macht.
0: Ja, das IFO-Institut hat bei über 3000 Firmen in Deutschland nachgefragt und da hieß es, dass viele Unternehmen damit rechnen, dass die Löhne durch den Einsatz künstlicher Intelligenz eher sinken statt steigen. Und besonders hart trifft es laut der Umfrage Leute, die noch nicht so lange im Job sind. Egal ob mit oder ohne Studium, etwa die Hälfte der Betriebe geht davon aus, dass hier beim Gehalt der Rotstift angesetzt wird. Vergleichsweise gute Chancen gibt es nach Angaben der Internationalen Arbeitsorganisation ILO in technischen und wissensintensiven Berufen wie dem Ingenieurwesen oder im Gesundheitssektor. Gefragt sind bei der Jobwahl in Zukunft vor allem digitale Kenntnisse, ein scharfer Blick für die Kontrolle von KI-Ergebnissen und die Fähigkeit, selbst zu beurteilen, wo der Mensch unersetzbar bleibt.
1: Danke, Thorsten, für die Infos. Noch mehr Themen jetzt kurz und kompakt. Wegen der wirtschaftlichen Folgen durch das Niedrigwasser hat der Bundesverband der deutschen Binnenschifffahrt jetzt einen 3-Punkte-Plan vorgelegt. Der sieht auch vor, dass die Fahrrinnen im Rhein an mehreren Stellen ausgebaut werden sollten. Der NABU ist dagegen. Er fordert stattdessen, Wasser besser zu speichern, zum Beispiel über Stauseen. In Australien zeigt das beschlossene Social-Media-Verbot für unter 16-Jährige erste Wirkung. Facebook-Mutterkonzern Meta soll nach australischen Angaben inzwischen über 750.000 Accounts auf Instagram und Facebook gesperrt haben. Die Altersüberprüfung von Usern bleibe laut Meta aber schwierig. Am Flughafen Köln-Bonn wurde gestern offenbar kurz der Flugbetrieb gestört. Bis zu 5 Drohnen sollen gesichtet worden sein, sagte die Bundespolizei. Ob es sich dabei um mehrere oder immer um dieselbe gehandelt habe, sei unklar. Der Drohnenpilot wurde inzwischen festgenommen, gegen ihn wurde ein Ermittlungsverfahren eingeleitet. Die Mehrheit in Deutschland will, dass mehr gegen den Klimawandel getan wird. Das zeigt eine neue Studie der Bertelsmann Stiftung. 54% der Befragten wünschen sich demnach mehr Geld für Klimaschutz, Energie und Verkehrswende. Ungefähr genauso viele fordern einen kompletten Ausstieg aus fossiler Energie. Die Studie hat aber auch gezeigt, wie gespalten wir beim Thema sind. 11% sagen, dass sie nicht daran glauben, dass es den Klimawandel überhaupt gibt. Und fast 40% befürchten, dass durch den Klimaschutz finanzielle Nachteile entstehen könnten, auch für sich selbst. Die Studienmacher fordern deswegen eine Klimapolitik mit bezahlbaren Alternativen und fair verteilten Lasten. Und das waren die Nachrichten mit Sarah Heinz.
2: Wir machen weiter mit dem Wetter hier im Sommerradio und das ist weiter heiß. Die Sonne scheint und der Wind, der stellenweise weht, ja, der fühlt sich mehr an nach Föhn als nach Erfrischung. 30 bis 32 Grad messen wir nämlich aktuell auf dem Thermometer. Das bleibt genau so und morgen eigentlich auch. Morgen wird es nur noch mal heißer, morgen 35 bis 37 Grad maximal.
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4: Und das ist der Verkehrsservice für euch mit den längsten Staus auf den Autobahnen ab 11 Minuten Wartezeit. Die A2 Oberhausen Richtung Dortmund zwischen dem Kreuz Oberhausen und Bottrop, 3 Kilometer Stau, da dauert es 13 Minuten länger. Die A3 Köln-Oberhausen zwischen dem Kreuz Breitscheid und Oberhausen-Lierich, 4 Kilometer Stau, mindestens 14 Minuten Zeitverlust. Die A3 Oberhausen-Arnheim zwischen Oberhausen-Holten und dem Kreuz Oberhausen, 2 Kilometer Stau und 11 Minuten Zeitverlust. Und dann die A44 von Dortmund in Richtung Kassel. Da gibt es Stau und stockenden Verkehr auf insgesamt 13 Kilometern zwischen Lichtenau und Warburg. Da dauert es aktuell 20 Minuten mindestens länger. Wenn ihr noch was entdeckt, einen Stau oder einen Blitzer, dann sagt uns gerne Bescheid.
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4: Gute Fahrt.
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2: Weiter am Start. Lina Heidmann.
4: Und Joshua Windelschmidt. Hi.
2: Uff,
4: es ist warm. Einfach mit diesen Mützen noch auf dem Kopf. Noch ein paar Minuten müssen wir aushalten. Und dann gibt es bei unserer großen Bestrafung heute die nächste Klamotte, die wir anziehen müssen.
2: Wir müssen uns erst noch mal bei euch bedanken. Dankeschön an Nina, an Marc, an Christian, an Anja, Bianca. Ihr habt uns gerettet. Ihr habt nämlich den Song erkannt, den Mario hier rückwärts vorbereitet hatte. Denn das ist das Game heute Nachmittag. Wir kriegen zwar jede Stunde ein warmes Kleidungsstück angezogen und dürfen die Klimaanlage nicht anmachen, müssen schwitzen. Aber wenn ihr diesen Song erkennt, dann dürfen wir dieses Kleidungsstück nach einer Stunde wieder ablegen. Die Mütze, die

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1: Mit Sarah Heinz, guten Tag. Wer gerade erst in den Job startet, bekommt oft einen befristeten Vertrag, obwohl die Zahl dieser Jobs insgesamt sinkt. Das zeigen Zahlen des Statistischen Bundesamts. Thorsten Adolfs aus dem News-Team. Was steht in der Statistik denn genau drin?
2: Also bei denjenigen,

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0: Madonna und Frozen hier im Sommerradio. Die Frau will uns scheinbar auch noch foppen.
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2: Das war bestimmt wieder so eine Idee von Mario. Kommt, ärgern die heute mal richtig. Und im Sommerradio ziehen wir hier so ein Frozen-Lied rein. Aber ja, gut.
0: Also wir beiden sind auf jeden Fall nicht am Frieren, denn Sommerradio-Reporter Mario Alt ist wieder anwesend. Du hast heute Nachmittag die Ehre, uns wieder zu bestrafen. Und ja, eine Stunde ist schon rum. Es besteht nämlich darin die Strafe, dass wir auch schwitzen müssen, so wie du am Montag auf dem Rotorradweg
3: schwitzt. Ihr habt wunderschöne Mützen auf, die Klimaanlage ist aus. Es ist echt stickig hier drin, muss ich sagen. Wie fühlt ihr euch mit den Mützen? Auch fürchterlich.
2: Es ist wirklich unangenehm, weil die meiste Wärme ja über den Kopf entweicht. Theoretisch. Aber es tut sich halt hier nicht.
0: Wenn da was drauf ist, ist schwierig.
2: Ja, der Deckel ist drauf.
0: Aber jetzt, wir haben zum Glück euch. Genau. Dankeschön nochmal an alle, die in der letzten Stunde den Rückwärtssong erraten haben. No Angels Like Ice in the Sunshine. Yep. Deswegen dürfen wir die Mützen jetzt, Yoshi, wieder absetzen. Ja. Dann müssen wir kurz einmal die Kopfhörer auch runternehmen.
3: Ah. Der Kopf ist schon ein bisschen nass bei dir, Joshua, auf jeden Fall.
0: Ja, meine Haare platt. Schön, dass ich die heute Morgen noch geföhnt habe.
2: Es fühlt sich so an, als würde man in einen kalten Pool springen.
0: du bist nicht hier, um das mit uns zu feiern. Du hast neue Klamotten dabei. Los.
3: Genau, jede Stunde. Und da, das ist wirklich, ich krieg's kaum raus. Es ist die dickste Winterjacke, die ich hier finden konnte.
2: Toll.
3: Einmal für dich, lieber Josh.
2: Danke, das ist wirklich...
0: Ich hatte kurz Hoffnung, dass du sagst, du hast nur eine Jacke dabei.
3: Ja, also Lina, für dich die gute Nachricht. Es gibt nur eine Winterjacke in der Redaktion. Deswegen hast du es ein bisschen besser getroffen.
0: Guck mal, ich hab einen
3: so einen roten Pulli.
0: Ein Radiopulli. Ist in Ordnung. So ein Hoodie.
2: Hast du da eine Bleiweste reingetan oder warum ist sie so schwer? Die wiegt ja 50 Kilo.
0: Ja, die hat doch noch so einen schönen Fake-Pelz-Kragen. Also du siehst jetzt wirklich aus wie der Babbo hier.
3: Genau, schön bitte zumachen. Und weil, wenn du Lust hast, kannst du auch die Kapuze... Ist da eine Kapuze dran?
0: Oh,
3: weil ich kann es auch noch aufziehen.
0: Oh, das wird
2: ist sie leider nicht. Ach, Mann,
0: schade.
2: Das ist wirklich ärgerlich.
0: Das wird so fürchterlich für dich. Ich habe jetzt schon Mitleid mit dir. Ich meine, so ein Pulli ist auch nicht angenehm, aber das ist noch in Ordnung.
3: So, das gleich mindestens eine Stunde, außer ihr bekommt wieder Hilfe. Denn ich habe wieder einen Song vorbereitet, den die Hörerinnen und Hörer erraten können.
0: Hören wir rein. Mein Gott, warum weißt du das immer?
2: Ich glaube, ich habe eine Idee. Aber es bringt ja nichts, wenn ich das sag.
0: Wir hören das ja einmal zu Ende. So. Okay, alles klar. Also ich bin wieder komplett planlos. Aber die Frage ist, habt ihr eine Idee? Dann bitte helft uns jetzt per WhatsApp.
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0: Dem ist nichts hinzuzufügen. Yoshi, gut schwitzen, mein Junge.
2: Das ist so warm.

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1: Tom Walker, Leave a Light On, hier am Donnerstagnachmittag in eurem Sommerradio. Und hast du auch das Gefühl, Lina, dass die Klamotten der 2000er wieder voll in sind?
2: Ja, schon, kommt ja alles wieder, ne? So Crop-Top, Low-Waist-Hosen.
1: Ja, ich sehe mittlerweile echt viele Leute wieder, die so Dreiviertel- oder Sieben-Achtel-Hosen tragen. So Sneaker wie damals, Cappy auf und so kitschig bunte Shirts. Der 2000er-Style ist heute wieder Retro.
2: Und auch die Musik. Die kommt wieder zurück. Auch jetzt hier im Sommerradio Avril Lavigne und der Skaterboy aus dem Jahr 2002.
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0: Es ist 3:30.
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0: Mit Stefan Merten und dem Wichtigsten aus Oberhausen und dem Ruhrgebiet. Guten Tag. In der nächsten Woche startet der 54-jährige Olaf Ortmann aus Oberhausen zu einem außergewöhnlichen Laufabenteuer. In 20 Etappen will er rund 1300 Kilometer zurücklegen, von Sylt bis zur Zugspitze. Die Idee dazu hatte er schon 2008, jetzt 18 Jahre später will er sich dieses Versprechen selbst einlösen. Ortmann ist seit Jahren im Ausdauersport aktiv. Er hat bereits an Ironman-Europameisterschaften, dem Transalpine Run und einem 24-Stunden-Lauf teilgenommen. Wegen der anhaltenden Trockenheit und Hitze steigt die Waldbrandgefahr in weiten Teilen von NRW auf Stufe 4. Das ist die zweithöchste Warnstufe. Der Regionalverband Ruhr ruft zu erhöhter Vorsicht in Wäldern und Halden auf, auch bei uns in Oberhausen. Es gilt striktes Rauchverbot im Wald, offenes Feuer und Grillen sind verboten. Der RVR hat die Kontrollgänge in den Wäldern verstärkt und zusätzliche Frühwarnsysteme aktiviert. Wer ungewöhnliche Rauchentwicklung bemerkt, soll sofort die 112 anrufen. Soweit die Nachrichten mit Stefan Merten. Die gibt's alle zum nochmal lesen und hören auf radiooberhausen.de.
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2: Lina Heidmann
3: und Joshua Windelschmidt hier, hi. Und wir holen uns jetzt hier mal so ein bisschen kranger Kirmesgefühl ins Radio.
2: Das größte Volksfest in NRW, das läuft noch. 500 Schausteller und viele Fahrgeschäfte sind da. Bunter geht's nicht, lauter geht's auch nicht.
3: Nee, in den Festzelten wird da ordentlich gefeiert. Krange gehört zum Sommer einfach dazu. Und da läuft zu 100% auch der Song hier.
2: 100%. Die Hermes House Band mit I Will Survive gibt's jetzt hier im Sommerradio. Nur die Karussells und Zuckerwatten, die müsst ihr euch dann dazu denken.

0: uns Tampa City und Self-Aware im Sommerradio.
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2: Da, wenigstens gute Musik haben wir hier noch auf den Ohren.
0: Du, und wieso? Einen kühlen Kopf haben wir doch wieder, Joschi.
2: Ja, zum Glück, die Wollmütze durften wir schon ablegen. Unser Kollege Mario Alt hat am Montag seine Challenge gemeistert. Er hat am Ruhrtal-Radweg alles erreicht, was man da erreichen konnte, zwischen Herdecke und Essen. Und das heißt, er darf uns jetzt heute bestrafen. Und er tut das, indem er uns auch schwitzen lässt. Und zwar vorhin mit einer Wollmütze. Und jetzt hat er uns eine dicke Jacke angezogen.
0: Ja, du hast eine richtig fette Winterjacke an. Ich habe zum Glück, weil man hier in der Redaktion scheinbar keine zweite Winterjacke auftreiben konnte, nur ein Kapuzenpulli an.
2: Komisch, so Mitte August,
0: es
2: dass man hier keine Winterjacke
0: leid,
2: hat.
0: Wirklich, ja. Es tut mir wirklich leid, aber ein bisschen froh bin ich auch, dass sich die Jacke
2: dachte ich mir.
0: Hat.
2: Aber das Gute ist, wir haben ja Joker, euch da draußen. Und zwar, wenn ihr diesen Song erratet, den wir dann rückwärts ab und zu mal spielen und uns helft. Genau,
0: so klingt der Song.
2: Und wenn ihr den erratet, dann können wir uns ein Kleidungsstück ausziehen. Und es haben viele von euch mal wieder geholfen.
0: Ihr
2: das kann man
0: so
2: an der
0: geil.
2: Stelle sagen.
0: Ihr seid wirklich so geil. Dankeschön unter anderem an Sarah.
3: Das ist Sexy Eis mit Sahne.
2: Hat sie recht?
0: Ja, Mario, du bist doch hier, oder? Sitzt du da nicht auf dem Sofa?
4: Hier, ja.
0: Ist korrekt, ne?
4: Ist korrekt.
2: Ja, ja, er klingt nicht so begeistert.
0: Sie
2: aber
0: hat
2: schön.
0: Übrigens den Interpreten noch bei WhatsApp dazugeschrieben, Bürger Lars Dietrich.
2: Genau, und vielen Dank auch an Philipp, Kevin, Tanja, Sarah, Nicole, Matthias, Elisa und so weiter, dass ihr uns auch erlöst habt und wir in einer halben Stunde die Jacke ausziehen dürfen.
0: Ja, was dann kommt, wissen wir noch nicht, aber ich bin mir sicher, irgendwas hast du noch im Petto für uns, ne, Mario?
4: Ja.
2: Ich tippe auf Skischuhe oder sowas. Das wird jetzt noch passen.
0: Ja, also es muss ja eigentlich noch schlimmer werden, dachte ich mir. Ne? Ja. Aber schlimmer als eine Winterjacke, weiß ich nicht. Naja, Bürger Lars Dietrich jetzt hier für euch. Und Sexy Eis im Sommerradio.

0: hier bei uns und lass uns gehen.
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0: Na Yoshi, wirkt die Sonnenfinsternis noch bei dir nach?
3: Ja, war ein schönes Erlebnis. Ich war auf der Halde Hohe Wart in Recklinghausen. Ganz viele hunderte Leute und super friedlich und alle hatten Spaß.
0: Ich habe es in deiner Instagram-Story gesehen, das sah wirklich sehr schön aus. Wir haben das auch ganz entspannt zu Hause vom Balkon aus geguckt. Und alles andere als entspannt hat die Bremer Polizei die Sonnenfinsternis erlebt. Mhm. Dort gab es nämlich einen beliebten Aussichtspunkt mit besonders guter Sicht auf das Himmelsspektakel. Und das halt unweit von der Autobahn.
3: Ja, also der Andrang auf diesen Aussichtspunkt war sehr groß. So groß, dass das Ganze eskaliert ist. Über 50 Autos wurden einfach auf der Autobahn abgestellt. Oh. Es gab kilometerlange Staus und die Polizei musste sogar verhindern, dass Autofahrer entgegen der Fahrtrichtung auf die Autobahn fahren.
0: Leute.
3: Ja, am Ende hat die Polizei mehr als 110 Anzeigen geschrieben. 80 davon alleine wegen Parkens auf der Autobahn. 3 Autos wurden abgeschleppt.
0: Ja. Da willst du die Sonne verschwinden sehen und es verschwindet das eigene Auto. Das ist ein klarer Fall meiner Meinung nach von PP, persönliches Pech.
3: Mhm.
0: Purple Disco Machine und Sophie and the Giants jetzt hier für euch.

0: Songs to Fall hier im Sommerradio. Ja, Regen wäre schön an dieser Stelle, Yoshi, ne?
1: Zumindest hier im Studio. So ein bisschen Schneeregen, 4 Grad. Dazu passt meine dicke Winterjacke, die ich hier noch tragen muss, bis 10 nach 4.
0: Wir sitzen weiter unsere Bestrafung von Sommerradio-Reporter Mario Alt ab. Gegen 10 nach 4 gibt es dann die nächste Rutsche warme Klamotten zum Schwitzen. Wir freuen uns.

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1: Mit Sarah Heinz, guten Tag. Es gibt eine gute und eine schlechte Nachricht aus der Landwirtschaft. Die schlechte: wegen der anhaltenden Dürre werden die Ernten wohl kleiner ausfallen. Die gute: Totalausfälle wird es nicht geben. Das gute Wetter im Frühling hat größere Schäden verhindert. Zu dieser Einschätzung kommt der zuständige Raiffeisenverband. Mehr dazu von Marc Weiß.
2: Seit Beginn der Dürre Mitte Juni seien schon rund 3 Millionen Tonnen Getreide und Raps verloren gegangen, meldet der Verband. Und noch immer ist kein Regen in Sicht. Trotzdem würden am Ende wohl 40,6 Millionen Tonnen Getreide geerntet. Das sind 5 Millionen weniger als im vergangenen Jahr. Und damit wäre es eine unterdurchschnittliche, aber ausreichende Ernte, dank der guten Bedingungen im Frühling. Aber auch wenn Verbraucher jetzt beruhigt sein können, bedeutet die Dürre für einzelne Landwirte eine Katastrophe. Darauf wies auch Bundesagrarminister Rainer hin. Rainer sagte: hinter den ausgetrockneten Feldern stehen Familien, die um ihre Ernte, ihre Einkommen und

0: teilweise auch um ihre Zukunft bangen. Das betrifft vor allem die Tierhaltung, denn hier kommt die eingeschränkte Binnenschifffahrt als Problem noch dazu. Futtermittel werden größtenteils mit Schiffen transportiert. Ob es Hilfen gibt, ließ Rainer noch offen. Dafür sind bei Extremwetter erstmal die Länder zuständig. Erst wenn die Situation als ein Ereignis von nationalem Ausmaß eingestuft wird, springt auch der Bund ein.
1: Danke, Marc, für die Infos. Noch mehr wichtige Meldungen jetzt im Überblick. Viele junge Menschen haben es aktuell schwer auf dem Arbeitsmarkt. Gerade zum Jobstart werden vielen nur befristete Verträge angeboten. Laut Deutschem Gewerkschaftsbund sorgt das für viel Unsicherheit, denn auch die Zukunftsplanung werde dadurch erschwert. Zusätzlich wird gerade bei Berufseinsteigern beim Gehalt gespart. Das geht aus einer aktuellen IFO-Studie hervor. In der Union soll offenbar zum ersten Mal eine Frau parlamentarische Geschäftsführerin der Fraktion im Bundestag werden. Fraktionschef Frei hat die CDU-Abgeordnete Katharina dos Santos-Vinz vorgeschlagen. Sollte sie im September gewählt werden, würde sie den Posten vom jetzigen Bundesverkehrsminister Bilger nachbesetzen. In mehreren Bundesländern enden dieses Wochenende die Sommerferien. Nicht bei uns in NRW, trotzdem rechnet der ADAC auch bei uns mit mehr Verkehr auf den Autobahnen, vor allem am Sonntag. Zu den staugefährdeten Strecken zählen demnach nämlich auch die A1 zwischen Hamburg und Köln und die A3 zwischen Oberhausen und Passau. Die wirtschaftliche Lage sorgt weiter dafür, dass nicht so viel Geld ausgegeben wird, vor allem nicht viel Geld auf einmal. Nach einer Umfrage im Auftrag der Teambank plant ungefähr jeder Zweite in Deutschland, sich in den nächsten 12 Monaten keine teuren Anschaffungen zuzulegen, wie zum Beispiel ein Auto, Möbel oder eine Waschmaschine. Gut 3 von 4 sagen, dass sie dafür aktuell auch keinen Kredit aufnehmen wollen würden. Egal ob persönlicher Wunsch oder nötige Investition, beides liege derzeit auf Eis, hieß es. Jeder 5. Befragte will demnach lieber sparen. Und das waren die Nachrichten mit Sarah Heinz.
2: Machen wir weiter mit dem Wetter hier im Sommerradio und das ist und bleibt heiß. Aktuell 32 bis 34 Grad gemessen, dazu Sonne pur da draußen. Das bleibt genau so. Morgen auch sehr viel Sonnenschein zum Start ins Wochenende, dann nochmal heißere 35 bis 37 Grad in der Spitze.
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4: Und das ist der Verkehrsservice für euch mit den längsten Staus ab 14 Minuten Wartezeit. Die A2 Dortmund Richtung Oberhausen zwischen Bottrop und Oberhausen-Königshardt. 3 Kilometer Stau, da dauert es eine Viertelstunde länger, da ist ein LKW liegen geblieben. Die rechte Spur ist da wohl gesperrt aktuell und auch der Standstreifen. Dann haben wir die A3 Köln Richtung Oberhausen zwischen dem Kreuz Breitscheid und Oberhausen-Lierich. 5 Kilometer Stau und 20 Minuten Wartezeit. Und die A59 Duisburg-Dienstlaken zwischen Duisburg-Hochfeld und Duisburg-Meiderich. 3 Kilometer Stau, da dauert es auch eine Viertelstunde länger für euch. Wenn ihr Staus seht oder auch Blitzer entdeckt, dann meldet euch gerne bei uns.
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4: Gute Fahrt.
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2: Vor Lina Heidmann
4: und Joshua Windelschmidt. Hallo.
2: Hallo, Bibi Rexha jetzt hier für euch und New Religion im Sommerradio.

0: und I Want to Know What Love ist hier im Sommerradio. Ja, I Want to Know What Klimaanlage ist. Ja.
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3: Ich sitze hier immer noch in dicker Winterjacke und du hast so eine dicke Strickjacke auch noch an und wir werden jetzt aber erlöst, denn glücklicherweise habt ihr gut aufgepasst und konntet unser kleines Rätsel lösen und wann ihr das löst, dann heißt es für uns, wir dürfen uns einer Sache entledigen.
0: Genau, der zweite Rückwärtssong war die letzte Stunde gesucht. Dankeschön, unter anderem nochmal an Nina.
4: Das ist der Bürger Lars Dietrich mit dem Stefan Raab und Sexy Eyes. Ist jetzt 30 Jahre alt, kennt man. Viel Spaß beim Ausziehen.
0: Ja, vielen, vielen Dank, dass wir uns ausziehen dürfen. Das machen wir jetzt auch an dieser Stelle. Ja.
5: Und Mario.
6: Yoshi, aber du kannst auch einfach die Hose ausziehen und die Jacke anlassen, ne? Also du musst nicht unbedingt die Jacke ausziehen.
0: Wir dürfen uns ein Kleidungsteil aussuchen.
6: Würde ich jetzt einfach mal so sagen.
0: Nein, wir ziehen die Jacke aus. Spontan. Jetzt sag mal, bist du verrückt. Haben wir eigentlich erklärt, warum wir das Ganze machen jetzt gerade?
5: Nee, das kann der Mario mal eben machen, während wir uns ausziehen.
6: Ja, ich habe am Montag meine Challenge geschafft, die ihr mir gestellt habt und bin Fahrrad gefahren, den Rotteilradweg von Herdecke bis nach Essen. Plus bin ich proviantlos geworden. Ja, das heißt, ich habe die Wette gewonnen und habe jetzt auch direkt das nächste Kleidungsstück für euch. So, klar, die Jacke seid ihr losgeworden.
0: Schlimmer kann es nicht werden, denke ich mir.
6: Nee, wird's auch nicht. Aber trotzdem so, du kannst dich jetzt mal hier ein bisschen wärmen, Joshi, mit einem schönen, dicken Schal. Schön umbinden, bitte.
0: Kariert, grün, weiß.
6: Ich sehe, du hast auch ein bisschen was für den Hals. Und du kriegst natürlich, Lina, den gleichen Schal.
0: Ach, toll.
6: Andere Farbe.
5: Der ist aber schön weich. Ja, ich wollte sowieso heute einen Schal anziehen bei 34 Grad.
0: Da gibt es noch einen Hack, wie man den besonders schön umwickeln kann. Du hast den jetzt einfach so einmal um den Hals gedreht. Das geht schöner, das zeige ich dir gleich.
5: Ja, das kannst du mir gleich gerne mal zeigen.
6: So, und ich glaube, dieser Schal, der ist wirklich sehr warm. Der wird auch mit diesem Material irgendwann unangenehm. Mhm. Deswegen habt ihr natürlich wieder die Chance, dass die Hörerinnen und Hörer euch helfen und wieder einen Song erraten. Sonst tragt ihr den 2 Stunden
0: Moment,
6: lang.
0: Ich muss
5: wie?
0: Mit den Kopfhörern.
5: Hast du gehört?
0: Ja,
5: 2 Stunden?
0: Gehört. Ja, aber ist kein Problem. Ich glaube an unsere Community. Die schaffen das. Dürfen wir reinhören in den Song?
6: Ja, sicher.
0: Aha. Oh mein Gott. So, das ist der erste Song heute Nachmittag, den ich erkannt habe.
5: Jingle Bells. Ja, ich fühle mich hier sehr weihnachtlich. Mario kommt immer mit seinem großen Beutel hier rein und hat immer ein paar
6: wie
5: Geschenke für uns.
6: Ja.
5: So. Und dazu Schals und so, das ist
0: Leute,
5: Winter.
0: Wir brauchen euch, wenn ihr diesen Song, wir spielen ihn gleich nochmal ab, erkennt, dann schickt uns doch bitte eben eine WhatsApp-Sprachnachricht mit der Lösung an diese Nummer.
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5: Also.
0: Ich würde sagen, wir hören noch einmal rein, komm.
5: Ja. In der Weihnachtsbäckerei. Das war's nicht, ne?
0: Das war's, glaube ich, nicht. Ja, wir hoffen auf euch, auf eure Tipps und Grüße an die Kollegin Nadine, von der ich, glaube ich, diesen Schal bekommen habe. Der riecht wieder sehr, sehr gut. Hat sie extra frisch gewaschen.
5: Nein, deiner.

0: Olivia Rodrigo, Drop Dead. Hier ist euer Sommerradio am Donnerstag, den 13. August. Es ist Ferienhalbzeit.
1: Ja, und es ist damit auch Tag 41 nach Travis und Taylors großen Hochzeit, von der es immer noch keine Fotos gibt.
0: Ja, es gibt einen Haufen KI-Bilder, aber tatsächlich noch keine echten Bilder. Wann die kommen? Ja, wenn Taylor Swift sie selbst auf Insta postet, heißt es.
1: Bis dahin gibt sie halt nicht zum Gucken, aber zum Hören. Das ist Taylor Swift. I knew you were in trouble.

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0: Es ist 16:30.
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2: Mit Stefan Merten und dem Wichtigsten aus Oberhausen und dem Ruhrgebiet. Guten Tag. In 2 Wochen startet der Stärkrader Lesesommer. Er feiert in diesem Jahr seinen 10. Geburtstag. Das Jubiläumsprogramm bietet 36 Veranstaltungen, von Lesungen über Kabarett bis hin zu Kinderangeboten. Der Lesesommer ist ein Gemeinschaftsprojekt der Stadtteilbibliothek Stärkrade, dem Literaturhaus, dem Verein Kultur Flur und dem Stärkrader City Management. Viele Angebote sind kostenlos, bei manchen ist allerdings eine Anmeldung nötig. Wegen Schäden am Asphalt sperrt die Autobahn GmbH die A3 zwischen den Autobahnkreuzen Breitscheid und Kaiserberg. Das Ganze heute Nacht von 23 Uhr bis morgen früh um 3. Betroffen ist die Fahrtrichtung Arnheim. Grund sind Verformungen im Asphalt. Die haben sich durch die anhaltende Hitze der vergangenen Wochen gebildet. Eine Umleitung ist mit dem roten Punkt ausgeschildert. Sie führt über die Autobahnkreuze Duisburg Süd, Duisburg Nord und Oberhausen West zurück auf die A3. Soweit die Nachrichten mit Stefan Merten. Die gibt's alle zum nochmal lesen und hören auf radiooberhausen.de.
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3: Mit uns Lina Heidmann
4: und Joshua Windelschmidt. Hi.
3: Jo, gleich haben wir für euch wieder einen richtig schönen Sommertipp. Und der ist wirklich so schön, dass direkt eine ganze Stadt bunt angemalt wird.
4: Ja, das ist zumindest der Plan beim Straßenkunstfestival in Geldern. Was euch da genau erwartet, hört ihr gleich hier im Sommerradio nach Hosier und Too Sweet.
3: Sweeten Donnerstag euch.

0: nur ein Straßenmalwettbewerb. Mittlerweile ist es ein ganzes Festival und da verbringt ihr ja vielleicht euer Ende der Sommerferien.
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2: In Geldern findet vom 29. bis 30. August das Straßenkunstfestival statt. Da treffen sich rund 500 bis 600 internationale Straßenmaler, um die Innenstadt in Geldern in eine große Open-Air-Galerie zu verwandeln.
0: Jo, und für die Besten gibt's einen Preis. Eine Jury kürt die talentiertesten, kreativsten Straßenmaler und auch ihr als Besucher habt eine Stimme. Es gibt nämlich zusätzlich den Publikumspreis, dann gibt es zu diesem Wettbewerb auch noch den Straßenmusikwettbewerb und das Paint on Walls Festival.
2: Mein Gott, die ganze Stadt wird gemalt. Also wir fassen zusammen, in Geldern wird Ende August auf den Straßen gemalt, auf den Wänden gemalt und Musik gibt's auch noch dazu. Und ihr könnt euch das kostenlos angucken, durch die Straßen schlendern, dazu vielleicht ein Kaltgetränk auf der Hand. Ach, herrlich.
0: Herrlich, genauso wie der Song, der jetzt kommt. Eric Carmen und Hungry Eyes aus den 80ern hier im Sommerradio. Wir sind Joshua Windelschmidt und Lina Heidmann. Wünschen euch einen schönen Start in den Feierabend.
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0: Molly Humberstone und To Love Somebody hier bei uns.
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3: Und wir sind gleich hoffentlich wieder erlöst. Denn wir müssen ja heute unsere Strafe, unsere Wettschulden einlösen. Mario Alt, unser Sommerreporter, nochmal an der Stelle Dankeschön.
4: Gerne.
3: Der hat am Montag seine Challenge gemeistert, ist den Ruhrtalradweg entlang gefahren.
4: Das kommt auch ein bisschen

0: fröhlicher sagen.
1: Ach, Quatsch, weil das würde ich würde dir das total von Herzen gönnen. Das Problem ist nur, du darfst dir jetzt eine Bestrafung für uns ausdenken und das heißt, heute bei den Temperaturen draußen steckst du uns in Winterklamotten.
2: Genau.
1: Aktuell aber, mit Schal.
2: Ich muss sagen, ich hätte es Mario ja nicht zugetraut, aber er hat uns ja ein Schlupfloch raus aus diesem Schwitzen direkt mitgegeben und zwar in dieser Stunde diesen Song hier für euch.
1: Rückwärts.
2: Genau, rückwärts. Und wenn ihr diesen Song erkennt, dürfen wir gleich gegen 10 nach 5 unsere Schals wieder ablegen. Und ich sag mal so, Dankeschön unter anderem an Doris.
3: Hallo ihr Lieben, das ist Du bist gut genug von Shirin David, Blumengarten und Kitschkrieg. Ich wünsche euch eine schnelle Erlösung.
2: Dankeschön. Ja, danke. Liebe Doris, schneller wird die leider nicht, weil eine Stunde müssen wir diese Dinger trotzdem tragen. Aber, Yoshi,
1: wir haben einen kleinen Joker, ne?
2: Das haben wir fast vergessen die letzten zwei Stunden. Ja. Sophie vom Vormittag, ja, die ja Montag diese Challenge für dich, Mario, erst gestellt hat, ja. Die hat ein schlechtes Gewissen, dass die am Vormittag immer die Aufgaben stellen, aber wir die sind, die es ausbaden müssen. Und sie hat uns hier einen Joker reingelegt.
1: Einen Gutschein quasi. Und du wirst jetzt mal diesen Gutschein für uns einlösen.
0: Bin ich so nett.
2: Also, Ich hab den Zettel hier in der Hand, ich habe ihn jetzt aufgemacht. Im Gefrierfach ist Eis für euch. Liebe Grüße, Sophie.
1: Ja, Mario.
0: Ich renn mal los.
1: Du bist schnell genug, hoffentlich. Ja, er rennt jetzt zum Kühlschrank und bringt uns hoffentlich jetzt eine kleine Abkühlung. Die können wir auch gebrauchen, weil ich sitze hier immer noch mit diesem dicken Fließschal oder
2: was
1: da ist.
2: Davor die Stunde hattest du eine richtig fette Winterjacke an.
1: Und
2: das Allerschlimmste an der ganzen Geschichte ist, wir haben keine Klimaanlage mehr hier im Studio. Wir sind es leider, ja, ich weiß, wir sind verwöhnt.
1: Ja.
2: Wir haben eine Klimaanlage eigentlich, die ist aber jetzt aus. Und ja, das heizt sich hier schon sehr auf. Ne? Wir sitzen in einem Gebäude, was eine sehr dunkle Fassade hat. Die Sonne ballert hier drauf. Dann die Studiotechnik ist auch quasi schon eine Heizung für sich.
1: Ja, ich sag mal so, normalerweise zieht man eher Klamotten aus, wenn man ins Studio reingeht. Und
2: ganz
1: heute
2: müssen
1: wir sie anziehen. Aber mal gucken, oh, Mario ist ganz schön langsam. Warst du?
2: Oh, nee, da ist er. Nicht. Was haben wir da? Was haben wir da?
0: Ach, Lutschfinger.
2: Lutschfinger, nee, toll.
1: Ja,
2: vielen Dank.
1: Ich mir jetzt rein.
2: Du siehst so aus. Und vielen Dank an alle von euch, die uns auch in dieser Stunde erlöst haben. Dankeschön an Barbara, an Tanja, an Mike, an Jenny. Und also wirklich, so viele Nachrichten sind hier per WhatsApp reingekommen. Ihr seid grandios und Yoshi kann sich schon nicht mehr zurückhalten.
1: Ihr seid gut genug.
2: Das sowieso.
1: Lecker.
2: So, dann schauen wir mal. Gegen 10 nach 5 ziehen wir uns erstmal aus. Und ich weiß gar nicht, ob da noch was kommt. Wir lassen uns überraschen.
1: Schauen wir
2: hören jetzt erstmal Linkin Park hier im Sommerradio.
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1: Mit Sarah Heinz, guten Tag. Die Flughäfen in Deutschland stehen aktuell im Fokus, denn ihr Schutz vor Drohnen wird immer wichtiger. Bund und Länder arbeiten mit Hochdruck an besseren Abwehrsystemen, um die Sicherheit im Flugverkehr zu garantieren. Thorsten Adolfs aus dem News-Team, warum schlagen die Innenminister von Bund und Ländern bei dem Thema Alarm?
2: Ja, nach dem gefährlichen Vorfall am Flughafen in Leipzig-Halle, bei dem eine mit Sprengstoff bestückte Drohne entdeckt wurde, ist die Stimmung ernst. Die Bundesanwaltschaft spricht von einem schwerwiegenden Angriff auf unsere Logistik. Deshalb fordern die Politiker jetzt ein schnelles Handeln. Sie wollen gemeinsam Technik beschaffen, damit die wichtigen Frachtflughäfen besser geschützt sind. Sachsen, Niedersachsen und Bremen drängen außerdem darauf, dass der Bund bei der Ausstattung mit Erkennungssystemen deutlich schneller vorankommt, damit keine gefährlichen Sicherheitslücken entstehen.
1: Das heißt, es haben noch nicht alle Airports die entsprechende Technik.
2: Nein, an vielen Standorten wie etwa in Hannover oder Bremen fehlt eine professionelle Abwehrtechnik noch komplett. Niedersachsens Innenministerin Behrens kritisiert, dass der Bund da bisher zu wenig biete und sie fordert deshalb dringend Nachbesserungen. Behrens stellt außerdem die Frage, was mit den Häfen ist, denn die gehören ja auch zur kritischen Infrastruktur. Da gäbe es noch gar keine richtige Idee aus Berlin, sagt sie. Dass im Bereich der Drohnenabwehr noch einiges zu tun ist, zeigt auch ein Fall vom Flughafen Köln-Bonn. Dort gab es gestern Einschränkungen, weil an mehreren Stellen Drohnen gesichtet wurden. Zwei Maschinen mussten deshalb umgeleitet werden.
1: Danke, Thorsten, für die Infos. Mehr Themen jetzt in der Zusammenfassung. Durch die Trockenheit könnten die Ernten dieses Jahr wohl kleiner ausfallen. Der Deutsche Raiffeisenverband rechnet mit knapp

0: 40,6 Millionen Tonnen Getreide, gut 5 Millionen weniger als im Vorjahr. Die Ernte wäre damit zwar unterdurchschnittlich, aber ausreichend. Das gute Wetter im Frühling konnte größere Schäden demnach verhindern. Die Pleitewelle bei deutschen Firmen soll wohl noch mindestens bis Mitte 2027 andauern. Laut der Wirtschaftsauskunft High Credit Reform würde sich die Lage voraussichtlich erst danach wieder bessern. Gründe seien die schwache Wirtschaft, hohe Energiepreise und zu viel Bürokratie. In Herzogenrath bei Aachen hat die Polizei dabei geholfen, ein kleines Känguru einzufangen. Zuvor hatte ein Mann versucht, das Tier zu fangen. Als das nach anderthalb Stunden nicht klappte, rief er die Polizei. Die brauchte dafür dann eine weitere Stunde. Verletzt wurde bei der Aktion niemand. Woher das Känguru stammt, ist bisher noch unklar. Bei VW ist die Unsicherheit immer noch groß. Konzernchef Blume hat Sparpläne angekündigt. Außerdem stehen mögliche Werksschließungen im Raum. Bis zu 50.000 Arbeitsplätze könnten wegfallen. Deswegen fordern Gewerkschaftsvertreter vom Konzern dringend echte Ideen für die Zukunft, statt nur neue Sparlisten zu präsentieren. Es gibt aber auch Signale, die Hoffnung machen. Die EU-Kommission hat grünes Licht für einen Milliardendeal gegeben. VW verkauft die Mehrheit an seiner Großmotorentochter Everlands an einen Investor. Das bringt dem Konzern über 7 Milliarden Euro ein. Betriebsbedingte Kündigungen sind zumindest in diesem Bereich bis 2030 ausgeschlossen. Und das waren die Nachrichten mit Sarah Heinz.
1: Machen wir weiter mit dem Wetter hier im Sommerradio und das ist nach wie vor sehr heiß. 33 bis 35 Grad heute Nachmittag, dazu Sonne pur, kaum eine Wolke am Himmel, das bleibt genau so. Morgen übrigens auch, ein schöner Start ins Wochenende wird es, nur ein bisschen heiß finde ich ihn. Morgen 35 bis 37 Grad maximal.
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3: Der Verkehrsservice jetzt für euch mit den längsten Staus. Die A2 Dortmund Richtung Oberhausen zwischen dem Dreieck Bottrop und Oberhausen-Königshardt. 3 Kilometer Stau, da dauert es 10 Minuten länger. Dann haben wir die A3 Köln-Oberhausen zwischen dem Kreuz Breitscheid und Oberhausen-Dierich. 4 Kilometer Stau, eine Viertelstunde Zeitverlust. Und die A31 Oberhausen-Gronau zwischen Schermbeck und Reken. 2 Kilometer Stau, da braucht ihr 8 Minuten länger. Staus und Blitzer könnt ihr uns gerne immer auch melden.
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3: Gute Fahrt.
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1: 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Nina Heidmann
3: und Joshua Windelschmidt.
1: Hi. Hi.

0: Thumbtrix und Golden sind das hier bei uns an diesem wirklich schönen goldenen Donnerstagnachmittag.
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0: So, Joshua Windelschmidt und Lina Heidmann hier. Wir sind nach wie vor am Schwitzen. Wobei, ich muss ehrlich sein, Freunde. Ich finde den Schal jetzt nach so einer Stunde gar nicht mehr so schlimm. Ich habe ja ansonsten auch ein sehr luftiges Kleid heute an.
3: Ja.
0: Und es ist ein Look. Es ist ein Look,
3: es ist ein Look. Gerade als steht hier auf jeden Fall. Die Mütze sah auch gut aus. Aber ich muss jetzt sagen, vielleicht hat auch das Eis jetzt einfach geholfen.
0: Stimmt.
3: So, das hat ja die Kehle von innen und den Hals von innen so ein bisschen gekühlt. Und da hilft der Schal dagegen. Also es gleicht sich gut aus.
0: Ja.
3: Aber trotzdem müssen wir einfach heute mal sauer sein auf Mario Alt, unseren Sommerradio-Reporter, der leider seine Aufgabe am Montag auf dem Ruhrtalrad nicht geschafft hat und uns heute bestrafen darf.
4: Ja, aber ich würde sagen, ihr habt das schon gemeistert, außer das mit dem Schal. Weiß nicht, habt ihr das schon aufgelöst?
0: Ach Mario, hast du die letzte Stunde gepennt oder was?
4: Ja.
0: Ja, es haben sich super viele von euch wieder per WhatsApp eingemeldet. Dankeschön, wir dürfen uns an dieser Stelle
3: den Schal ablegen.
0: So.
4: Ja. Ja, und dann,
0: oh mein Gott, das sind aber die
4: muss ich sagen,
0: Scheiß, die ihr rausgesucht habt, ey.
4: Habe ich jetzt wirklich gute Nachrichten für euch,
0: ja.
4: Denn mehr Klamotten habe ich nicht parat. Das ist alles, was der Kleiderschrank hier hergegeben hat. Aber die Klimaanlage, die ist ja immer noch aus.
0: Das
4: und
0: stimmt.
4: Ich finde es auch wirklich sehr, sehr stickig.
0: Es ist
4: stickig
0: sehr stickig hier drin. Das ist das Einzige, was mich auch stört. Also
4: ja,
0: die Lufttemperatur an sich ist in Ordnung, aber die

0: Qualität der Luft, die lässt wirklich zu wünschen übrig, weil wir dürfen ja auch kein Fenster aufmachen.
1: Ja, und ja. Ich möchte jetzt nicht mehr, dass der Yoshi sauer auf mich ist. Ich bin ja auch ein guter Mensch, deswegen gebe ich euch jetzt zum Abschluss für diese letzte Stunde auch nochmal die Chance, euch die Klimaanlage zurückzuerspielen.
2: Oh, ja.
0: Mit diesem Song hier.
3: Wo ist man hier?

0: Okay. Wer diesen Song erkennt, der hilft uns doch bitte. Also schreibt uns gerne oder schickt uns eine Sprachnachricht über WhatsApp.
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2: Und, das muss man ja dazu sagen, weil wir in einer Stunde schon im Feierabend wären, wäre das jetzt tatsächlich die einzige Runde, wo wir direkt mit einer Lösung von euch die Klimaanlage direkt anschalten dürfen.
3: Ganz genau.
2: Das ist nochmal hier die Jury angeguckt, Mario, das wäre korrekt.
3: So machen wir das.
2: Eure Tipps bitte jetzt per WhatsApp.
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0: Don't worry und wir lieben euch.
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3: Grundsätzlich natürlich, aber jetzt vor allem muss man sagen, denn ihr erlöst uns wirklich hier und habt wieder was freigeschaltet sozusagen. Und dieses Mal die Klimaanlage, denn wir wollten gerade wissen, welchen Song wir hier suchen, der rückwärts abgespielt wird.
0: Ja. So, und ich sehe gerade, ich meine, es war ja erst vor Leonie und Don't Worry, dass wir dazu aufgerufen haben. Mhm. Und ich sehe unser WhatsApp-Postfach hier immer noch explodieren. Da kommt eine Nachricht nach der anderen rein. Unter anderem hier eine Sprachnachricht.
4: Hallo, hier sind Charlotte und Nicole. Und Hallo. Wir sagen Shirin David mit Bauch, Beine, Po.
0: Charlotte, Nicole und alle anderen.
3: Ja.
0: Dankeschön. Mario sagt, das ist korrekt. Und
3: ja.
0: Ich drücke jetzt hier den Knopf der Klimaanlage. Hat man das Piepen gehört?
3: Ich hab's gehört.
0: Also wir haben's gehört. Ob ihr es gehört habt, weiß ich nicht. Aber erstmal hier ganz niedrigste Temperatur, 16 Grad.
3: Weißt du, das Piepen der Klimaanlage möchte ich ungefähr gleichsetzen mit dem Schlusspfiff bei der Fußball-Weltmeisterschaft im Finale 2014.
0: Ja, ungefähr so fühlt
3: ungefähr
0: es sich
3: so
0: an.
3: Fühlt es sich an. Erleichterung.
0: Vielen Dank, Leute. Es war wirklich ein sehr lustiger Nachmittag heute. Wobei, gut riechen tun wir jetzt am Ende nicht, glaube ich.
3: Bauch, Beine, Po haben bei uns komplett geschwitzt. Das
0: genau.
3: Kann ich an der Stelle verraten.
0: Und Bauch, Beine, Po haben wir uns jetzt auch, finde ich, verdient. Hier ist sie für euch. Shirin David.
2: Yeah.

0: aus Australien, Joseph Selvett und Diamonds. Ja, und Shine Bright Like a Diamond tun wir jetzt auch wieder. Wir sind nämlich nicht mehr am Schwitzen.
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2: Naja, also das durchschnittliche Schwitzen, würde ich sagen. Das haben wir noch, aber zumindest nicht mehr das überdurchschnittliche. Ja, wir haben es irgendwie jetzt überstanden. Dank euch vor allen Dingen. Ihr habt uns da echt viel geholfen. Und so sind wir gut durch unsere Bestrafung durchgekommen heute. Ja. Und ich bin mal gespannt, was wir nächste Woche vielleicht noch erleiden müssen. Denn Montag ist ja die letzte Etappe bei unserem
0: Ruhr-Radweg,
2: so ist
0: genau,
2: es richtig.
0: Genau.
2: Da geht es dann von Essen nach Duisburg zur Mündung der Ruhr in den Rhein.
0: Genau. Und wenn das dann wieder gut läuft, wer weiß, ob wir nächsten Donnerstag die nächste Bestrafung bekommen. Bis dahin passiert noch eine ganze Menge mehr. 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

0: Es ist halb sechs.
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0: Mit Stefan Merten und dem Wichtigsten aus Oberhausen und dem Ruhrgebiet. Guten Tag. In zwei Wochen startet der Stärkrader Lesesommer. Er feiert in diesem Jahr seinen 10. Geburtstag. Das Jubiläumsprogramm bietet 36 Veranstaltungen, von Lesungen über Kabarett bis hin zu Kinderangeboten. Der Lesesommer ist ein Gemeinschaftsprojekt der Stadtteilbibliothek Stärkrade, dem Literaturhaus, dem Verein Kulturflur und dem Stärkrader City Management. Viele Angebote sind kostenlos, bei manchen ist allerdings eine Anmeldung nötig. Wegen Schäden am Asphalt sperrt die Autobahn GmbH die A3 zwischen den Autobahnkreuzen Breitscheid und Kaiserberg. Das Ganze heute Nacht von 23 Uhr bis morgen früh um 3. Betroffen ist die Fahrtrichtung Arnheim. Grund sind Verformungen im Asphalt. Die haben sich durch die anhaltende Hitze der vergangenen Wochen gebildet. Eine Umleitung ist mit dem roten Punkt ausgeschildert. Sie führt über die Autobahnkreuze Duisburg Süd, Duisburg Nord und Oberhausen West zurück auf die A3. Soweit die Nachrichten mit Stefan Merten. Die gibt's alle zum nochmal lesen und hören auf radiooberhausen.de.
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2: Und da wünschen wir euch doch einen schönen Start in den Feierabend. Lina Heidmann
3: und Joshua Windelschmidt sind hier. Hi.
2: So, und Lady Gaga und Bruno Mars, die sind auch noch am Start. Das ist Die with a Smile hier im Sommerradio.

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0: die unverwechselbare Stimme von Ed Sheeran und die Beats von Martin Garrix, das war Repeated ganz neu hier im Sommerradio. Und morgen um diese Zeit könntet ihr schon mit einem Kaltgetränk in der Hand im Wellness-Hotel sitzen.
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2: Tja, denn morgen ist bekannterweise Freitag. Und da geht's wieder los nach Willingen. Unser Spontantrip für euch. Das Prinzip ist denkbar einfach. Morgen

0: früh, kurz nach 10, nennen euch Sophie und Kevin hier den geheimen Treffpunkt. Ab diesem Moment habt ihr dann genau 3 Stunden Zeit, Koffer packen, Auto bereithalten und als Erster bei uns am Treffpunkt ankommen. Denn wer zuerst da ist, gewinnt dieses Wochenende halt.
1: Ja, wie cool das ist, das haben die Gewinnerinnen Ramona und Tamara von letzter Woche bewiesen. Die hatten das Wochenende bei Ankunft auch schon direkt durchgeplant.
2: Erstmal ankommen, Säckchen trinken, dann gehen wir zum Adventure-Minigolf, dann fahren wir mit der Seilbahn den Ettelsberg hoch. Dann werden wir da oben etwas trinken und wieder runterfahren.
3: Morgen werden wir dann gucken, ob wir vielleicht mal den Skywalk machen. Natürlich einmal durchs Städtchen bummeln. Vielleicht ein bisschen Geld ausgeben, im besten Fall nicht. Und einfach mal schauen, was sonst noch so los ist.
0: Also die beiden waren auf jeden Fall richtig vorbereitet. Ja. 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
1: Und den Sekt müsst ihr vielleicht auch selber mitbringen, so wie Ramona und Tamara.
0: Weiß ich nicht, da könnte Sommerradio-Reporter Mario ja bis morgen nochmal...
1: Ne? Könnte mal einen springen lassen. Ne?
0: Ja, mal gucken, ob wir noch was für euch deichseln.
1: Okay, wir geben euch auf jeden Fall heute schon so einen kleinen Tipp mit an die Hand. Unser Treffpunkt liegt irgendwo in Kamp-Lintfort. Wo genau? Das erfahrt ihr dann morgen ab 10 Uhr hier bei uns.
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0: ganz emotional hier heute Nachmittag mit Christina Perry und Jar of Hearts. Um jetzt 8:08 am Donnerstag.
1: Ja, naja, wir freuen uns trotzdem jetzt ein bisschen über den Feierabend und dass wir keine Wollmütze und Co. mehr aufhaben, nee, sondern einfach uns freuen können auf die
0: Joshua Windelschmidt
1: Sonne.
0: Und Lina Heidmann sind raus. Tschüss! Ja.

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2: Mit Sarah Heinz, guten Abend. Die anhaltende Hitze und die Dürre machen den Landwirten zu schaffen, vor allem in Süddeutschland und in Hessen. Die Wiesen sind an vielen Orten ausgetrocknet und viele Landwirte haben sich dazu entschieden, ihre Tiere früher zu schlachten als sonst. Thorsten Adolfs aus dem News-Team, was ist da denn der Grund?
3: Es hat einfach viel zu wenig geregnet. In Baden-Württemberg fehlen den Bauern deshalb aktuell fast die Hälfte ihrer üblichen Futtervorräte. Auf den vertrockneten Feldern wächst auch kaum neues Gras nach und wer auf Heu angewiesen ist, der hat jetzt echte Probleme, die Tiere über die kommenden Wochen zu bringen. Das ist für die Betriebe extrem belastend. Weil die Vorräte leer sind, bleibt vielen Betrieben gar nichts anderes übrig, als die Tiere früher als geplant abzugeben. Bei den Schlachthöfen gibt es dort deshalb schon Wartelisten.
2: Und wie reagieren die Verantwortlichen auf die angespannte Lage? Gibt es Hoffnung für die betroffenen Betriebe?
3: Das kommt ganz aufs Wetter an. Sollte es in den nächsten Wochen ordentlich regnen, könnte sich die Situation auf den Wiesen entspannen. Bis dahin versuchen die Behörden zumindest etwas zu helfen. In Bayern hat das Landwirtschaftsministerium zum Beispiel kurzfristig zusätzliche Flächen freigegeben, damit dort Futter gewonnen werden kann. Der Bayerische Bauernverband sagt aber, dass es für eine abschließende Einschätzung noch zu früh sei. Sollte die Trockenheit bleiben, wird das Thema Schlachtung im Herbst sicher noch deutlich stärker in den Fokus rücken, als uns allen lieb ist.
2: Danke für die Infos, Thorsten. Mehr Meldungen jetzt im Überblick. In Deutschland hat es im letzten Jahr so viele Kindeswohlgefährdungen gegeben wie noch nie. Laut neuer Zahlen der Jugendämter wurden 2025 fast 80.000 Kinder und Jugendliche vernachlässigt oder sind Opfer psychischer, körperlicher oder sexueller Gewalt geworden. In der Nähe von Rom gab es in einer Munitionsfabrik eine Explosion. Laut den Behörden vor Ort würden auf dem Fabrikgelände aktuell komplexe Einsätze von Feuerwehr und Polizei laufen. In der Fabrik werden unter anderem Munition zur Land- und Seeverteidigung hergestellt, genau wie Festbrennstoffe für Trägerraketen in der Raumfahrt. Heute jährt sich zum 65. Mal der Mauerbau in Berlin. Kanzler Merz hat deswegen auf der Plattform X dazu aufgerufen, die Demokratie zu verteidigen. Die Lektion der Mauer bleibe, dass Freiheit und Demokratie nicht selbstverständlich seien. Wir müssen immer dafür kämpfen, sagte er. Auch nach fast einer Woche bleibt der Flughafen Catania auf Sizilien vorerst geschlossen. Am Wochenende war der Ätna ausgebrochen und laut Vulkanologen vor Ort

0: könne man nicht wissen, wie lange die Aktivität des Vulkans noch andauern werde. Das Flugverbot am größten Flughafen auf Sizilien wurde deswegen nochmal verlängert. Bis Freitag 2 Uhr nachts sind dort keine Starts und Landungen möglich. Tausende Urlauber sitzen immer noch auf Sizilien fest. Viele sollen inzwischen aber schon zu anderen Flughäfen auf der Insel gefahren sein, um von dort abzureisen. Trotz der gefährlichen Lage gehen aktuell aber offenbar dreimal so viele Anfragen für Vulkantouren ein wie sonst. Ein Guide vor Ort sagte, alle würden kommen und den Lavastrom sehen wollen. Und das waren die Nachrichten mit Sarah Heinz.
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2: So, noch einmal durch den Airfryer. Morgen 38 Grad maximal, viel Sonne, heißester Tag der Woche. Danach ist der Ofen zwar noch nicht aus, kühlt dann aber ab Samstag immerhin schrittweise runter. Jetzt in der Nacht wird auch noch nachgeheizt. Es bleibt warm, je nach Ort Tiefstwerte zwischen 15 und teilweise immer noch 23 Grad.
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2: Wir hoffen, euer Auto hat eine gute Klimaanlage. Es ist ordentlich was los. Erstmal ist die A44 Kassel Richtung Dortmund gesperrt aktuell zwischen Zierenberg und Diemelstadt. Und da staut es sich gerade auch ordentlich. Wartezeit aktuell eine Stunde. Dann noch die Staus ab 22 Minuten Wartezeit. A1 Euskirchen-Dortmund zwischen Kreuz Köln-Nord und Kreuz Leverkusen-West. 4 Kilometer, 22 Minuten. A4 Aachen-Köln zwischen Kreuz Köln-West und Köln-Poll. 7 Kilometer, 25 Minuten. A57 Köln-Krefeld zwischen Bowert und Krefeld-Oppum. 3 Kilometer, knappe halbe Stunde. Und A61 Koblenz-München-Gladbach zwischen Zwistal und Erftstadt. 8 Kilometer, 25 Minuten plus. Gute Fahrt.
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2: Ja, guten Abend, Sebastian Pulli hier. Und hey, es gibt tatsächlich eine gute Nachricht bei der Hitze. Die kommt vom Deutschen Weinbauverband, der sagt, es wird wohl diesmal ein richtig, richtig guter Jahrgang, richtig lecker wohl. Wird wohl in der Menge nicht so viel wegen der Trockenheit, ne? Aber hey, bei Sonne sind wir ja eh schneller Knülle. Also hier fügt sich wirklich alles zusammen. Schönen Feierabend und Prost.

0: Dream, Alex Warren. Schönen Donnerstagabend.
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0: Gleich, weil Hitze auch richtig toll sein kann, wenn man reich ist. Welcome to Saint-Tropez. Der Kollege hier, der ist noch bodenständig, der nimmt die Bahn.
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3: Ja, nee, ist klar.
4: Ich bin gestern von Frankfurt nach Hamburg mit der Bahn gefahren. Und zwar mit Flixtrain. Ja, stimmt, wirklich gut. Ja, ich wollte sparen. Und wenn man sagt, ich wollte sparen, dann geht das ja eigentlich nie gut aus. Ja. Der Zug hatte zwei Bremsen, aber keine Klimaanlage. Gut, dass ich im Hotel noch geduscht hatte. Ja, warum eigentlich? Schon in Kassel sah ich aus, als hätte ich eine Expedition auf dem Machu Picchu gemacht. Ja, als ich mit dem Fix- und Foxy-Train in Hamburg angekommen bin, war ich dann so eine dehydrierte Mumie mit Locken, aber ohne sonstige Vitalzeichen. Wie heißt es so schön? Die Würde des Menschen ist ein Konjunktiv. Ja, egal, wir werden uns viel verzeihen müssen nach diesem Sommer.
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0: Das Wetter.
1: Wir haben jetzt schon keine Klamotten mehr an, die wir noch ablegen können. Morgen nochmal heißer als heute, bis 38 Grad in der Spitze und wieder viel Sonne. Danach haben wir es dann halbwegs geschafft. Ab Samstag, da wird es tageweise langsam kühler. Jetzt in der Nacht nur so eine halbe Erfrischung. Je nach Ort landen wir da bei Tiefstwerten zwischen 15 und teilweise immer noch 23 Grad.
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1: Zu viel los. Entsprechend ist auch die A44 Kassel Richtung Dortmund gesperrt wegen zu hoher Verkehrsbelastung. Aktuell zwischen Zierenberg und Diemelstadt. Und es staut sich da aktuell über 11 Kilometer. Also wenn es geht, die Ecke umfahren. Dann noch die Staus ab einer Viertelstunde Wartezeit. Da haben wir die A1 Euskirchen-Dortmund zwischen Kreuz Köln Nord und Kreuz Leverkusen West. 3 Kilometer ist eine Viertelstunde. Dann A57 Köln-Krefeld zwischen Bovard und Krefeld-Oppum. 4 Kilometer, 20 Minuten. A61 Koblenz-München-Gladbach zwischen Zwisttal und Erftstadt, 8 Kilometer, knappe halbe Stunde. Und A555 Bonn Richtung Köln zwischen Köln-Godorf und Kreisverkehr Köln-Beiental, 3 Kilometer, eine Viertelstunde obendrauf. Eine gute Fahrt, kommt gut durch.
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1: Sebastian Pulli hier und jetzt gibt's hier Inner Circle. Die Musikredaktion hat sich offenbar aus Gründen gegen deren Hit Sweat entschieden. Deshalb Bad Boys jetzt. Einen schönen Abend.

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0: Lola Young mit Messi. Einen schönen Abend.
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0: Kurzes Rätsel. Was passiert hier gerade?
2: Oh, jetzt. Jetzt.
0: Es ist die Sonnenfinsternis natürlich. Bei den Kollegen vom ZDF gestern in der Live-Übertragung von Mallorca. Auch wenn sie hinten raus ja fast enttäuscht geklungen haben. Sie fanden es, wie viele von uns, aber in der Tat wirklich super.
2: Dieser Lichtkranz, ja, du kannst ja ohne die Brille reingucken. Ohne
3: ja?
2: die Brille.
3: Jetzt hast
2: kannst
3: du sie ab?
2: Genau, ich habe sie ab. Genau, du kannst ohne die Brille.
3: Oh, Wahnsinn.
2: Du siehst auf der linken Seite so einen roten Punkt da. Siehst
3: irre,
2: du?
3: Ja.
2: Jetzt müssen wir mal gucken. Sehen wir.
0: Oh, das ist doch echte Leidenschaft, wie auch die eingespielte Hintergrundmusik nochmal verdeutlicht. Ich finde auch sowieso Bar als Ausdruck von Begeisterung leicht irritierend. Wir hoffen, ihr hattet eine schöne Sonnenfinsternis. Wir haken das Thema jetzt ab, machen den Sack jetzt zu und für euch gibt's jetzt hier Avicii.
2: Bar!
0: Ja, finden wir auch wirklich super.

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2: Mit Sarah Heinz, guten Abend. Das Robert-Koch-Institut warnt in seinem neuesten Bericht vor den starken gesundheitlichen Folgen der Hitze. Die Zahl der hitzebedingten Tode musste auch noch einmal nach oben hin korrigiert werden. Thorsten Adolfs aus dem News-Team, wie sehen die Zahlen denn genau aus?
3: Ja, in diesem Sommer sind in Deutschland geschätzt schon 12.500 Menschen in Verbindung mit der extremen Hitze gestorben. Das ist ein trauriger Rekord. Bisher lag der Höchststand bei etwa 8.900 Fällen und das war vor 8 Jahren. Besonders kritisch war die letzte Juniwoche, als in manchen Regionen über 41 Grad gemessen wurden. In dieser Zeit gab es die meisten hitzebedingten Todesfälle. Das Institut sagt, dass Hitze selten allein tötet, sondern Todesfälle meistens in Kombination mit Vorerkrankungen am Herzen, der Lunge oder den Nieren auftreten.
2: Im Moment wird ja auch darüber diskutiert, den Hitzeschutz im Grundgesetz zu verankern. Dann müssten Bund, Länder und Kommunen sich ja gemeinsam um diese Aufgabe kümmern. Welche Maßnahmen gibt es denn konkret, um mehr gegen Hitze zu tun?
3: Zum Beispiel die Entsiegelung und Begrünung bestehender Flächen. Wenn Wasser besser versickern kann, dann fallen geringere Abwassergebühren an und dann wird zum Beispiel bei Starkregen die Kanalisation entlastet. Kühlere Innenstädte durch mehr Bäume oder eine bessere Beschattung sorgen außerdem dafür, dass der Stromverbrauch gesenkt werden kann. Dann könnte man nämlich möglicherweise auf die Nutzung von Ventilatoren oder Klimaanlagen verzichten. Was auch hilft, ist, Flachdächer von Gebäuden weiß zu streichen, um effektiv die Innentemperatur zu senken. Sinnvoll sind außerdem mehr Trinkwasser- und Sonnencremespender an öffentlichen Orten, um Gesundheitsproblemen effektiv vorzubeugen. Natürlich ist es so, dass erst einmal viel Geld in diese Bereiche investiert werden muss. Langfristig können so aber hohe Folgekosten vermieden werden.
2: Danke, Thorsten. Mehr Themen jetzt in der Zusammenfassung. Auch bei der Drohnenabwehr wird mehr Tempo gefordert. Darüber haben die Innenminister von Bund und Ländern heute in einer Telefonkonferenz gesprochen. Notwendig sei es zum Beispiel, gemeinsam die Forschung voranzutreiben und sich darum zu kümmern, dass die Flughäfen in Deutschland mit entsprechender Technik ausgerüstet seien. Die Mehrheit in Deutschland will, dass mehr gegen den Klimawandel getan wird. Das zeigt eine neue Studie der Bertelsmann Stiftung. 54% der Befragten wünschen sich demnach mehr Geld für Klimaschutz, Energie und Verkehrswende. Ungefähr genauso viele fordern einen kompletten Ausstieg aus fossiler Energie. In mehreren Bundesländern enden dieses Wochenende die Sommerferien. Nicht bei uns in NRW, trotzdem rechnet der ADAC auch bei uns mit mehr Verkehr auf den Autobahnen, vor allem am Sonntag. Zu den staugefährdeten Strecken zählen demnach nämlich auch die A1 zwischen Hamburg und Köln und die A3 zwischen Oberhausen und Passau. Die wirtschaftliche Lage sorgt weiter dafür, dass nicht so viel Geld ausgegeben wird, vor allem nicht viel Geld auf einmal. In einer Umfrage im Auftrag der Teambank plant ungefähr jeder Zweite in Deutschland, sich in den nächsten 12 Monaten keine teuren Anschaffungen zuzulegen, wie zum Beispiel ein Auto, Möbel oder eine Waschmaschine. Gut 3 von 4 sagen, dass sie dafür aktuell auch keinen Kredit aufnehmen würden. Egal ob persönlicher Wunsch oder nötige Investition, beides liege derzeit auf Eis, hieß es. Jeder 5. Befragte will demnach lieber sparen. Und das waren die Nachrichten mit Sarah Heinz.

0: Das Wetter.
1: Morgen nochmal richtig Sauna. Ab Samstag wird es dann immerhin schrittweise Tag für Tag kühler. 38 Grad maximal morgen. Dazu viel Sonne. Und der Abend und die Nacht jetzt, die bringen auch nur so mittel viel Erfrischung. Je nach Ort kriegen wir 15 bis 23 Grad. Das ist der Tiefstwert in der Nacht.
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1: Langsam wird es deutlich weniger. Einmal die Staus ab 6 Minuten Wartezeit. Da haben wir die A1 Euskirchen-Köln zwischen Weilerswist-West und Erftstadt. 2 Kilometer, 6 Minuten. Dann A61 Koblenz-München-Gladbach zwischen Weilerswist und Erftstadt. 4 Kilometer, eine Viertelstunde. Und A555 Bonn Richtung Köln zwischen Köln-Godorf und dem Kreisverkehr Köln-Beintal. 1 Kilometer, auch da 6 Minuten. Gute Fahrt, kommt gut an.
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1: Sebastian Pulli hier und Max Giesinger jetzt. Wenn sie tanzt, ist sie woanders. Am besten da, wo es kühl ist. 2 Schritte Disco Fox, zack, Finnland. Es wäre so schön. Euch einen tollen Donnerstagabend.

0: Nach Michael Schulte jetzt hier Rihanna mit dem Song, auf dem sie plötzlich wer anders war.
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0: Hat ja sehr jung angefangen in ihrer Karriere. Damals, da klang sie gesanglich noch so. So ein bisschen tiefer unterwegs, so eine coole Nöligkeit in der Stimme, ne? Vielleicht auch ein bisschen, die Eltern kennen das möglicherweise, die sehr kraftvolle Verachtung einer selbstbewussten Tochter in der Pubertät hat sie da reingelegt, so eine richtige Wer-seid-ihr-denn-eigentlich-Haltung, eine wahnsinnige Coolness. Das war ihr Gesangsstil im ersten Teil ihrer Karriere und dann ist sie nach längerer Pause zurückgekommen mit einer Single und hat plötzlich ihr Register erweitert um eine ganz andere Gesangstechnik. Lauter, präsenter, eine ganze Ecke höher. Und das hier ist die Single Only Girl in the World. Schönen Abend.

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0: Das Wetter.
1: Morgen heißester Tag der Woche, 38 Grad maximal, viel Sonne. Danach sind wir aber durchs Gröbste durch. Danach wird es dann langsam tageweise wieder kühler. Über den Abend und die Nacht jetzt, da bleibt es auch noch relativ warm. Je nach Standort Tiefstwerte von 15 bis teilweise immer noch 23 Grad, gerade so in städtischen Gebieten.
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1: Ein paar mittelgroße Staus haben wir noch hier, die ab 7 Minuten Wartezeit. A1 Köln-Dortmund zwischen Wuppertal-Ronsdorf und Kreuz Wuppertal-Nord, 2 Kilometer eine Viertelstunde. A44 Dortmund-Kassel zwischen Kreuz Winneberg-Haaren und Lichtenau-Westfalen. 2 Kilometer, auch da eine knappe Viertelstunde. Dann A44 Dortmund-Kassel zwischen Diemelstadt und Warburg, 1 Kilometer, 9 Minuten. Und A61 Koblenz-München-Gladbach zwischen Weilerswist und Erftstadt, 1 Kilometer, 7 Minuten plus. Eine gute Fahrt.
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1: Oh je, aktuelle Meldung, Sebastian Pulli hier. Achtung, Drama an der Ostseeküste, toter Buckelwal angespült. Teilt Umwelt- und wahrscheinlich offizieller Meerestierminister Till Backhaus mit. Also auch wenn die Esoterik-Szene jetzt schon mit den Einhornhufen scharrt, wir machen da nicht mit, wir können nicht noch so eine South Park Deutschland-Episode gebrauchen. Wir bieten ein anderes Sommerlochtier stattdessen und das lebt sogar noch, gibt's gleich hier. Aber erstmal einen schönen Feierabend euch.

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0: DJ Cyril, Musik aus Australien. Das ist das Stichwort für die folgende plüschige Tiermeldung.
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0: Und zwar war heute in Aachen ein Känguru unterwegs, ein ausgebüxtes offenbar. Und hier ist der schönste Satz aus der Meldung dazu. Achtung, ein unbeteiligter Mann versuchte 1,5 Stunden lang, das Tier einzufangen. Erst danach rief er die Polizei zur Hilfe. Das ist doch stark. 1,5 Stunden lang ganz alleine versuchen, ein Känguru einzufangen. Was war denn seine Motivation? Tochter hatte sich eigentlich einen Hund gewünscht, aber warte, was dein Papa mit nach Hause bringt. Oder ist er einfach der Besitzer eines australischen Steakhouses im Kreis Aachen? Man weiß es nicht. Nein, im Ernst, also danke für die Initiative, das ist wirklich stark. Am Ende haben sie dann mitsamt der Polizei das Känguru unverletzt einfangen können. Bis jetzt haben sie aber tatsächlich noch keine Ahnung, wo es überhaupt herkommt. Stichwort Klimamigration. Wir checken gleich mal die Temperaturen in Australien. Schönen Abend euch.
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1: Ich bin Thomas Brockt. Am Rhein werden immer neue Tiefstände gemessen. Zum Beispiel in Köln waren es heute 49 Zentimeter. Und es wird erwartet, dass der Pegel noch weiter sinkt. Schifffahrt ist kaum noch möglich.
2: Vor allem, es rechnet sich schlicht nicht mehr, die Schiffe loszuschicken. Wenn überhaupt, dann können sie nur einen Bruchteil der üblichen Fracht laden. Bei Köln hat der Rhein bereits einen Rekordtiefststand erreicht und es wird wohl noch schlimmer. Manche Unternehmen verlagern bereits einen Teil ihrer Rohstofftransporte auf Schiene und Lkw. Doch das heißt, vieles wird teurer. Auch die Spritpreise an der Tankstelle haben bereits angezogen. Claudia Wächter, Nachrichtenredaktion.
1: Die Trockenheit in Deutschland führt auch zu Ernteausfällen. Seit Mitte Juni seien deshalb rund 3 Millionen Tonnen Getreide und Raps verloren gegangen, heißt es vom Deutschen Raiffeisenverband. Insgesamt wird aber eine ähnliche Erntebilanz wie im Vorjahr erwartet.
3: Der Verband spricht von Einnahmeverlusten von 600 Millionen Euro. Der Ausblick auf diesen Sommer ist nicht ganz so gut, aber nicht hoffnungslos. Nach einer Schätzung erwartet der Verband eine kleinere Getreideernte von rund 40 Millionen Tonnen. Nach 45 Millionen Tonnen im vergangenen Jahr. Unterm Strich sei es eine noch ausreichende unterdurchschnittliche Ernte, hieß es. Steigende Verbraucherpreise etwa für Brot und Brötchen werden nicht erwartet. Für die Preise sind vor allem Energie-, Lohn- und Bürokratiekosten entscheidend. Tine Klimach, Nachrichtenredaktion.
1: Die Zahl der Kindeswohlgefährdungen ist weiter gestiegen. Das meldet das Statistische Bundesamt. Im Jahr 2025 haben die Jugendämter in Deutschland bei fast 80.000 Kindern oder Jugendlichen eine Kindeswohlgefährdung festgestellt. Etwa durch Vernachlässigung, körperliche oder sexuelle Gewalt. Das waren 10% mehr als im Vorjahr. Vor der Küste des türkischen Urlaubsorts Fethiye ist ein Ausflugsboot mit Touristen in Brand geraten. 115 Menschen, darunter Kinder und Besatzungsmitglieder, sprangen mit Rettungswesten ins Meer, wie die staatliche Nachrichtenagentur Anadolu berichtet. Sie seien anschließend von der Küstenwache an Land gebracht worden. Auch Boote in der Nähe beteiligten sich an der Rettungsaktion. Die Nationalität der Passagiere ist noch unklar, ebenso die Brandursache. Das waren die Nachrichten mit Thomas Brockt.
4: Das Wetter.
5: Wir empfehlen für die Nacht eine geschützte Tal- und Muldenlage. In denen wird wohl 12 Grad heute Nacht als Tiefstwert. In städtischen Gebieten, da kühlt es teilweise nicht weiter runter als 23 Grad. Morgen nochmal eine Ecke heißer als heute, bis 38 Grad in der Spitze. Viel Sonne dazu. Dann aber ab Samstag wird es immerhin schrittweise Tag für Tag langsam kühler.
6: NRW Verkehr.
5: Das Sorgenkind, die A44 ist gesperrt. Dortmund Richtung Kassel zwischen Diemelstadt und Warburg nach einem Unfall. Und außerdem ist die Gegenrichtung auch dicht. A44 Kassel-Dortmund zwischen Bräuner und Warburg wegen zu hoher Verkehrsbelastung. An beiden Stellen staut es sich auch ordentlich. Also wenn ihr könnt, den Bereich umfahren. Dann noch die Staus ab 5 Minuten Wartezeit.

0: Zeit, da haben wir die A1 Köln Richtung Dortmund, zwischen Wuppertal-Ronsdorf und Kreuz Wuppertal-Nord, 3 Kilometer, eine halbe Stunde. Die A1 Münster Richtung Osnabrück, zwischen Münster-Nord und Greven, 1 Kilometer, 5 Minuten. Und A44 Dortmund-Kassel, zwischen Kreuz Würneberg-Haaren und Lichtenau-Westfalen, 4 Kilometer. Das sind knappe 20 Minuten. Kommt gut an.
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0: Hallo, Sebastian Pulli hier. Und bevor wir gleich klären, was denn die beste Eissorte ist, mal eben die Vorfrage. Sagt ihr Vanille oder Vanille? Ich habe mal bei einem Reportereinsatz Eis in einem Kindergarten verteilen dürfen und da wollten einige Vermille. Fand ich auch sehr schön. Aber erstmal ein bisschen Musik aus dem kühlen Norwegen. 20 Grad da aktuell und Wolken. Toll. Das ist Lene Marlin. Schönen Donnerstagabend.

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0: Wir machen eine kleine Traumreise in die Tiefkühltruhe.
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0: Indem wir klären, was ist denn bitte die beste Eissorte?
2: Zitrone, weil

0: halt im Sommer schön frisch ist.
1: Stracciatella, weil der Geschmack ganz gut ist und man hat noch ein bisschen Crunch wegen der Schokostückchen.
2: Meine Lieblingseissorte ist Erdbeere. Vor allen Dingen deswegen, wenn man weiß, dass die Erdbeeren auch frisch im Grunde genommen eingearbeitet werden.
0: Zitrone, weil das halt im Sommer schön frisch ist.
3: Milch heißt Zimt, weil die mich immer so an meine Kindheit erinnert. Weil meine Oma das oft gekocht hat. Für mich. Das erinnert einen daran.
4: Ja. Ah ja, typisches Großmutter-Eis finde ich ist Malaga. Oder der große Krokantbecher. Opa hatte immer Eierlikörbecher, aber der musste sich auch seine Traumata wegessen. So, wir kommen ab, wir tänzeln jetzt in Richtung Gefrierfach mit Moves Like Jagger. Euch ein gutes Eis und einen schönen Abend.

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0: Das Wetter.
1: Morgen werden wir noch mal richtig gebraten im eigenen Saft. 38 Grad maximal, dazu viel Sonne. Jetzt in der Nacht kühlt es runter, wenn auch nicht so wahnsinnig viel, je nach Ort. Tiefstwerte 15 bis gerade im städtischen Gebiet immer noch 23 Grad.
0: NRW Verkehr.
1: Auf der A44 haben wir aktuell Sperrungen in beide Richtungen. A44 Dortmund-Kassel, da kommt ihr nicht durch zwischen Diemelstadt und Warburg nach einem Unfall. Und A44 Kassel Richtung Dortmund zwischen Bräuner und Warburg. Da ebenfalls eine Autobahnsperrung, weil die Verkehrsbelastung zu hoch war. Entsprechend staut es sich auch in beiden Richtungen, also wenn es geht, den Bereich umfahren. Dann noch die weiteren Staus ab 4 Minuten Wartezeit. A1 Köln-Dortmund zwischen Wuppertal-Ronsdorf und Kreuz Wuppertal-Nord, 3 Kilometer 22 Minuten. A1 Münster-Osnabrück zwischen Münster-Nord und Greven, 2 Kilometer 4 Minuten. Und A45 Gießen Richtung Hagen zwischen Freudenberg und Kreuz Olpe-Süd, 1 Kilometer 4 Minuten. Gute Fahrt.
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1: Jetzt der DJ, der zeigt, wie man seinen Nachnamen zum richtig coolen Künstlernamen ummodeln kann. Und zwar Topic. Bürgerlich eigentlich Tobias Topic aus Solingen. Topic. Ich bin Sebastian Pulli. Ja, da ist wirklich nichts mehr zu retten. Einen schönen Abend euch. Das ist die neue Single von Topic.

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0: Ein bisschen Tropical House von Kygo. Schönen Abend.
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0: Morgen ja der heißeste Tag diese Woche. Samstag immerhin nur noch 34 Grad maximal. Dazu stellenweise Regen, die Älteren erinnern sich. Und Sonntag dann nur noch 27 Grad in der Spitze. Und danach geht's noch weiter runter. Davor kommt aber eben morgen der Freitag bis 38 Grad.
2: 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Ich schlafe nachts nicht so gut! 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
1: Ich bin Thomas Brockt. Auf dem Rhein bei Köln fahren wegen des historischen Niedrigwassers kaum noch Schiffe. Das teilte das Wasserstraßen- und Schifffahrtsamt mit. Demnach dürfen Schiffe zwar immer noch fahren, es lohne sich aber kaum noch. Aktuell wird jeden Tag ein neuer historischer Tiefpunkt des Wasserstandes am Pegel Köln gemessen. Heute Mittag waren es 49 Zentimeter. Die Binnenschifffahrt in Deutschland ist allgemein stark eingeschränkt. Transporte auf mehr überlange Lastwagen zu verlagern, ist aus Sicht des Verbands Deutscher Verkehrsunternehmen aber keine Alternative. Der Verband verweist auf strukturelle Probleme.
2: Überlange Lkw sind 6,50 Meter länger als der Standard und dürfen nur auf bestimmten Strecken fahren. Jetzt mehr davon einzusetzen, bringe angesichts riesiger Gütermengen, die normalerweise per Schiff transportiert werden, keine spürbare Entlastung, so der Verband Deutscher Verkehrsunternehmen. Noch mehr Lkw seien außerdem eine zusätzliche Belastung für sowieso schon sanierungsbedürftige Straßen und Brücken. Jan-Henner Reitze, Nachrichtenredaktion.
1: Befristete Arbeitsverträge werden in Deutschland weiter vor allem mit jungen Menschen abgeschlossen. In der Altersgruppe zwischen 15 und 25 Jahren waren vergangenes Jahr 18,3% befristet beschäftigt, wie das Statistische Bundesamt mitteilte. Das entspricht rund 2,2 Millionen Arbeitnehmern.
3: Auch wenn es die Jungen statistisch dreimal häufiger trifft als alle anderen, insgesamt gab es 2025 sogar weniger befristete Jobs als zum Beispiel noch vor 10 Jahren. Immerhin waren es aber laut Bundesamt fast 6,5 Millionen Menschen, die befristet in Teilzeit, mit Zeitverträgen oder in Minijobs gearbeitet haben. Und eine befristete Arbeit nimmt laut Statistik kaum jemand freiwillig an. Die meisten davon gibt's übrigens im Bildungssektor und in Restaurants und Kneipen. Thomas Thonfeld, Nachrichtenredaktion.
1: Vor der Küste des türkischen Urlaubsorts Fethiye ist ein Ausflugsboot mit Touristen in Brand geraten. 115 Menschen, darunter Kinder und Besatzungsmitglieder, sprangen mit Rettungswesten ins Meer, wie die staatliche Nachrichtenagentur Anadolu berichtet. Sie seien anschließend von der Küstenwache an Land gebracht worden. Auch Boote in der Nähe beteiligten sich an der Rettungsaktion. Die Nationalität der Passagiere ist noch unklar, ebenso die Brandursache.
4: Das waren die Nachrichten mit Thomas Bleskin.
5: Das Wetter.
6: So, noch einmal durch den Airfryer. Morgen 38 Grad maximal. Viel Sonne, heißester Tag der Woche. Danach ist der Ofen zwar noch nicht aus, kühlt dann aber ab Samstag immerhin schrittweise runter. Jetzt in der Nacht wird auch noch nachgeheizt. Es bleibt warm, je nach Ort. Tiefstwerte zwischen 15 und teilweise immer noch 23 Grad.
7: NRW Verkehr.
6: Die A44 ist immer noch gesperrt und zwar in beiden Richtungen. Einmal A44 Dortmund-Kassel zwischen Diemelstadt und Warburg nach einem Unfall und A44 Kassel-Dortmund zwischen Bräuna und Warburg wegen zu hoher Verkehrsbelastung. Für beide Sperrungen gilt, davor staut es sich ordentlich, also wenn ihr noch könnt, den Bereich umfahren. Dann noch die weiteren Staus ab 8 Minuten Wartezeit. A1 Köln-Dortmund zwischen Wuppertal-Ronsdorf und Kreuz Wuppertal-Nord. 2 Kilometer, eine Viertelstunde mehr. A40 Dortmund-Essen zwischen Dortmund-Lütgendortmund und Bochum-Werne. 1 Kilometer, 8 Minuten. Und A45 Gießen Richtung Hagen zwischen Freudenberg und Kreuz Olpe-Süd. 2 Kilometer, da 10 Minuten plus. Kommt gut an.
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8: Einen wunderschönen guten Abend. Es ist Donnerstag, kurz nach 9. Ihr hört Rocco Radio bei Radio Oberhausen. Und wir hören jetzt gemeinsam was Neues von Mother's Cake aus Österreich. We are all gonna die. Eine brandneue Single. Viel Spaß damit und gleich erzähle ich, warum genau dieser Song.

Mother's Cake aus Österreich. Mal ist es Stoner Rock aus der Wüste, mal ist es grungig, mal ist es Punkrock pur. Jetzt ist es We're All Gonna Die, die brandneue Single von Mother's Cake aus Österreich. Und warum spiele ich diesen Song? Ja, zum einen, weil er halt neu ist und zu Beginn meiner Sendung stelle ich euch ja meist einen neuen Song vor. Und Mother's Cake sind auf Tour, eigentlich das ganze Jahr über. Im Herbst sind sie aber auch hier in der Region in Oberhausen im Zentrum Altenberg zu Gast. Am 5.11. ist noch ein bisschen hin, aber man kann sowas ja nicht früh genug ankündigen. Der Vorverkauf läuft, greift also zu und schlagt zu. Mother's Cake aus Österreich spielen ein Konzert im Zentrum Altenberg am 5.11. Als Support sind übrigens die Oberhausener Emma Briggs am Start. Aber ich habe bis dahin noch ein paar Sendungen und da werden wir noch ein bisschen ausführlicher über dieses Konzert sprechen. Aber schon mal angemerkt, schon mal ein dickes Kreuz im Kalender, 5.11. Mother's Cake aus Österreich auf ihrer We're All Gonna Die Tour. Mit neuem Album sind sie da und als Support Emma Briggs. So, jetzt aber der Reihe nach. In meiner Sendung gibt es ja meistens Termine und Konzerttipps von Bands, die jetzt in der nächsten Zeit hier in Oberhausen einen Halt machen und es geht direkt los morgen am Freitag mit einem umsonst und draußen Biergartenkonzert im Zentrum Altenberg und dazu haben wir natürlich passend eine Band eingeladen. Sie machen deutschsprachigen Country-Punk. Die Rede ist von zwei glorreiche Halunken und Lazy Luke. Zu dritt stehen sie auf der Bühne und spielen ein Konzert im Biergarten, Eintritt frei, der Hut geht rum. Und damit ihr euch ein bisschen ein Bild von dieser Band machen könnt, hauen wir jetzt hier mal die brandneue Single von der Band raus. Zwei glorreiche Halunken featuring Lazy Luke mit Mal nicht den Teufel an die Wand. Viel Spaß, bis gleich.

Die zwei glorreichen Halunken. Ab und zu ist auch Lazy Luke dabei. Mal nicht den Teufel an die Wand, die brandneue Single dieses Duos bzw. Trios. Man darf sich auch bald auf ein neues Album gefasst machen. Es ist nicht mehr lang hin. Es wird kräftig dran geschraubt und kräftig dran gearbeitet. Und bald hört ihr ein neues Album von den zwei glorreichen Halunken. Ja, und wer sie live sehen möchte, hat morgen die Gelegenheit dazu. Im Biergarten im Zentrum Altenberg. Der Biergarten ist ab 18 Uhr geöffnet. Ab circa 19 Uhr gibt's dann Live-Musik von eben den gerade gehörten zwei glorreichen Halunken featuring Lazy Luke. Und wer danach noch Bock hat zu feiern, der geht einfach noch ins Eisenlager. Dort gibt es dann Adults Only für alle Konzertgäste bei freiem Eintritt. Holt euch da einen Stempel ab und schmeißt ordentlich was in den Hut, damit die Künstler auch wieder nach Hause kommen. Also noch einmal morgen Biergartenkonzert mit zwei glorreiche Halunken und Lazy Luke. Eine Woche später, wo wir jetzt schon mal bei Umsonst und draußen Veranstaltungen sind, gibt es in Mülheim in unserer wunderschönen Nachbarstadt auf der Freilichtbühne ein Konzert von den Schweizern The Peacocks. Ja, finde ich super, diese Band. Und ich kann leider selber nicht, weil ich dort im Urlaub bin, aber sonst würde ich da sein. The Peacocks umsonst und draußen in Mülheim auf der Freilichtbühne. Und hier gibt's auch einen relativ neuen Song von The Peacocks. Ich glaube, der ist jetzt knapp anderthalb Jahre alt. Von ihrem letzten Album, der Song Nowhere. Viel Spaß mit The Peacocks.

The Peacocks aus der Schweiz sind im Ruhrgebiet unterwegs und zwar sind sie am 19.8. nächste Woche, ist das denn ein Mittwoch? Ist das im Rahmen der Mittwochsreihe? Ja, ist es. Im Rahmen der Mittwochsreihe auf der Freilichtbühne in Mülheim spielen The Peacocks ein Konzert bei freiem Eintritt. Wahrscheinlich geht auch da der Hut rum, in den könnt reinschmeißen, was ihr wollt. Auf jeden Fall eine Partyband, die man live unbedingt mal gesehen haben sollte. Ihr habt gerade gehört Nowhere von deren letzten Album, das im November 24 veröffentlicht wurde. And Now What heißt das Album. Seit über 35 Jahre sind es schon. Seit 1990 sind Peacocks unterwegs und ich habe sie schon etliche Male gesehen. Wirklich, wirklich sehr sehenswert und hörenswert. Geht dahin, 19.8. in Mülheim oder wenn ihr aus Oberhausen kommt und den weiten Weg nach Mülheim nicht antreten wollt, könnt ihr auch natürlich in Oberhausen bleiben und im Zentrum Altenberg euch ein Kino Film anschauen im Biergarten. Es gibt Biergartenkino am 19.8., also am Mittwoch. Und zwar gibt's dann Köln 75 zu sehen. Ein weiterer Termin fürs Biergartenkino im Zentrum Altenberg ist der 2.9. Dann gibt's Wilma will mehr. Für alle Veranstaltungen gilt, dass der Biergarten ab ungefähr 19:30 aufhat und der Film beginnt, vorausgesetzt das Wetter ist gut, bei Einbruch der Dunkelheit. Wenn schon früh vorauszusehen ist, dass das Wetter schlecht wird, dass es regnen wird, dann wird der Film relativ pünktlich um 20:30 in der Schlosserei, also indoor, gezeigt. Also 19.8. Kino im Biergarten, Köln 75 wird gezeigt und am 2.9. Wilma will mehr. Ja, wir kommen zurück zur Musik und zwar am 20.8. an Donnerstag. Das ist auch eine Reihe, die im Druckluft stattfindet, eine Biergartenreihe, der Thursday. Findet dort statt, immer mit wunderbaren Livebands und am 20.8. wird dort Treffpunkt Jane ein Konzert zum Besten geben und wir hören jetzt hier einen Song von Treffpunkt Jane, der heißt Das Leuchten. Bis gleich.

Treffpunkt Jane am 20. August im Biergarten im Druckluft in der Reihe Thursday Musik Biergarten gibt's dort ein wunderbares Konzert von eben genannter Band Treffpunkt Jane.

Eine Woche später, weil jeden Donnerstag im Sommer dieses Thursday-Programm im Biergarten im Druckluft stattfindet, gibt's ein weiteres Konzert und zwar mit der Band, wer heißt die Band? Six Turns Nine. Am 27. August los geht's hier immer um 20 Uhr mit der Live-Musik. Der Biergarten öffnet aber schon um 18 Uhr und ab 18 Uhr könnt ihr euch mit köstlichen Getränken und Special Drinks an der Außentheke sowie veganem Essen von einem veganen Street-Food-Wagen verköstigen. Also für leibliches Wohl ist gesorgt und für die musikalische Untermalung, für die musikalischen Highlights sorgt am 27. August im Biergarten Six Turns Nine. Ja, dann natürlich spielen wir einen Song von Six Turns Nine und dieser Song heißt Trackmarks, der geht so.

Six Turns Nine im Rahmen des Thursday im Druckluft. Musik, Bier, Garten. Mehr braucht man nicht. Eintritt ist frei und ihr bekommt eine wunderbare Performance von den Rheinländern Six Turns Nine geboten. Sie haben auch ihr neues Album im Gepäck und auch das wird es bestimmt käuflich zu erwerben geben. Also los geht's um 20 Uhr. Einlass in den Biergarten ist um 18 Uhr. So, wechseln wir mal die Straßenseite und schauen, was im Zentrum Altenberg so los ist. Da gibt es nämlich am 29. und am 30.8. ein IQ-Weekender. Ich weiß nicht, die Leute, die Progressivrock mögen, die für die ist es, glaube ich, ein richtiger Leckerbissen. IQ machen das öfter mal, dass sie ein Wochenende in irgendeiner Stadt zwei Konzerte hintereinander spielen und das... Das Knifflige daran ist, dass sie an beiden Konzerten auch noch komplette andere Setlists spielen. Das machen sie jetzt erstmalig im Ruhrgebiet in Oberhausen im Zentrum Altenberg am 29. und 30. August, wie gesagt. Karten gibt's da noch im Vorverkauf für 39 Euro plus Gebühren. An der Abendkasse zahlt ihr 45 Euro. IQ ist, wird von den Musikliebhabern in einem Atemzug mit Genesis oder Marillion genannt. Eine Band, die sich halt auch dem britischen oder überhaupt dem Progressivrock verschrieben hat. Und wie gesagt, jetzt erstmalig im Ruhrgebiet am 29. und 30. in Oberhausen im Zentrum Altenberg der IQ Weekender. Ja, die Mannen um Gitarristen Mike Holmes und dem Sänger Peter Nichols sind in der Urbesetzung unterwegs, bis auf den Keyboarder, der hat 2011 wurde diese Position durch Neil Durand neu besetzt, aber ansonsten ist IQ schon ewig und Jahrzehnte, vier Jahrzehnte mit dieser gleichen Besetzung unterwegs. Ja, wir hören rein, was IQ für Musik macht. Progressiv Rock at its best. Wir haben einen Song ausgesucht, der nicht so ewig lang ist, aber trotzdem sehr episch. The Unknown Door. Viel Spaß mit IQ.

IQ aus Großbritannien kommen am 29. und 30. August nach Oberhausen ins Zentrum Altenberg und spielen dort zwei verschiedene Konzerte für echte Fans. Ein Muss. Dann kauft euch zwei Tickets mit Übernachtung und zieht's euch rein. IQ in Oberhausen im Zentrum Altenberg, 29. August. Da geht's um 20 Uhr los und am 30. August ist ein Sonntag, da geht's früher los. Da ist um 19 Uhr Beginn und jeweils eine Stunde früher ist Einlass. Ja, der IQ Weekender, 29. und 30. August im Zentrum Altenberg. Wer aber eher so tanzmäßig unterwegs ist und so ein bisschen Partyschlager, Charts und Classics mag, der ist trotzdem im Zentrum Altenberg gut aufgehoben, denn parallel am 29.8. gibt es ab 22 Uhr in der Schlosserei das ATB Special, das Sommer Special. Wie auch letztes Jahr gibt es hier so eine Art ATB Event Disconaut Revival. Also alle die, die auf guten Popschlager stehen, auf Charts und einfach mal wieder richtig abzappeln wollen, die sind hier bestens aufgehoben. 29.8. in der Schlosserei des Zentrum Altenberg, ATB Sommer Special. Ja, machen wir noch ein bisschen Musik. Eine Band, die ich besonders toll finde, die ich auch dieses Jahr gesehen habe auf dem Ruhrpott Rodeo. Ich rede von Hot Water Music und jetzt einfach mal so zwischendurch eingeworfen. Hier ein Song, der wunderbar ist. Habitual von Hot Water Music.

0: Ihr hört immer noch Rocco Radio, ihr hört Radio Oberhausen. Ich bin's immer noch, der Kevin. Hallo und wie immer in meiner Sendung gebe ich euch die ganze Zeit Tipps und Termine und Veranstaltungshinweise. Jetzt gerade eben haben wir einfach mal so Hot Water Musik gehört, einfach mal so zwischendurch. Die sind in der Gegend nicht mehr zu sehen dieses Jahr. Die waren auf dem Ruhrpott Rodeo vor einigen Wochen und haben mächtig abgeliefert. Fand ich super. So, was hier im Herbst mächtig abliefern wird, ist eine Band namens The D-Lines. Die waren schon mal hier. Sie waren im Rahmen des Static Roots Festivals da. Und davor waren sie schon mal solo auf Tour und haben dieses Jahr ein weiteres Konzert im Zentrum Altenberg. Und dieses findet statt am 16. Oktober. The D-Lines haben ein neues Album rausgebracht und aus diesem Album habe ich mir ein Stück rausgesucht, das heißt The Reckless Life. Ich wünsche damit viel Spaß und danach würde ich vorschlagen, kauft euch alle ein Ticket für den 16.10. Der Land spielen sie D-Lines hier in Oberhausen, Zentrum Altenberg. Bis gleich.
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The D-Lines mit einem wunderbaren Song, den sie auch live performen werden, da bin ich mir ziemlich sicher. Am 16.10. im Zentrum Altenberg in Oberhausen wird The D-Lines ein Konzert im Rahmen ihrer Tour geben. Und wo wir schon beim Herbst sind, natürlich noch einmal, und so schließt sich der Kreis. Ich habe begonnen mit einem Song von Mother's Cake und ich werde ja fast den letzten Song, wer weiß, was danach noch kommt, mit The Mother's Cake diese Sendung beschließen. Mother's Cake, eine Band, die am 5. November nach Oberhausen kommt und ihr neues Album im Gepäck hat. Ihr habt den Titeltrack schon gehört, zu Beginn der Sendung, We're All Gonna Die. Und jetzt kommt ein weiterer Song nicht aus diesem Album, der ist etwas älter. Nichtsdestotrotz trotzdem sehr gut und er zeigt die Vielschichtigkeit dieser österreichischen Bands. Ich freue mich wahnsinnig auf Mother's Cake, 5.11., wer die noch nicht gesehen hat. Ich habe sie noch nicht gesehen, ich werde es mir antun. Und kauft euch Tickets für diesen wunderbaren Abend, denn es sind auch noch Emma Brix aus Oberhausen mit am Start. So, lange Rede, kurzer Sinn. Hier sind Mother's Cake mit dem Song Serotonin. Viel Spaß.

Mother's Cake aus Österreich sind das ganze Jahr unterwegs und im Herbst kommen sie auch ins Ruhrgebiet, ins Zentrum Altenberg nach Oberhausen. Am 5.11. gerade eben habt ihr einen Song gehört namens Serotonin, der ist nicht auf diesem aktuellsten Album drauf, denn das aktuellste Album, da wurden glaube ich erst 2 Songs von veröffentlicht, der Rest kommt bald. Und dann haben die das Album natürlich mit auf Tour und am 5.11. könnt ihr sie in Oberhausen sehen. Mother's Cake, Vorverkauf läuft an allen möglichen Vorverkaufsstellen. Wendet euch an den Ticketdealer eures Vertrauens und kauft euch ein Ticket für diese wunderbare Band. Ja, kleiner Ausblick auf das späte Jahr 2026. Es wird noch wunderbare Konzerte geben im Zentrum Altenberg. The Hemorrhoids kommen noch einmal. Pop-Punk aus Hamburg. Dann die Oberhausener, die kaum Unglaublichen. Das gibt's wieder und immer noch und stärker denn je. Sie haben auch ein neues Album. Am 4.12. wird das der Fall sein. Am 4.12. im Zentrum Altenberg. Und Corona mit einem Jubiläum. 20 Jahre Corona wird im Zentrum Altenberg gefeiert. Das und ganz viel mehr gibt's in den nächsten Sendungen. Jetzt hört ihr hier noch einen Song von die kaum Unglaublichen. Und zwar Auf unserer Straße. Viel Spaß damit, ein ganz neuer Song und genau, geht mehr auf Konzerte. Einen schönen Abend noch und bis bald.

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1: Ich bin Dirk Zeitler. Am Rhein werden immer neue Tiefstände gemessen. Zum Beispiel in Köln sind heute 49 Zentimeter gemessen worden. Und es wird erwartet, dass der Pegel noch weiter sinkt. Schifffahrt ist kaum noch möglich.
2: Vor allem, es rechnet sich schlicht nicht mehr, die Schiffe loszuschicken. Wenn überhaupt, dann können sie nur einen Bruchteil der üblichen Fracht laden. Bei Köln hat der Rhein bereits einen Rekordtiefststand erreicht und es wird wohl noch schlimmer. Manche Unternehmen verlagern bereits einen Teil ihrer Rohstofftransporte auf Schiene und Lkw. Doch das heißt, vieles wird teurer. Auch die Spritpreise an der Tankstelle haben bereits angezogen. Claudia Wächter, Nachrichtenredaktion.
1: Die anhaltende Hitze und Trockenheit lassen in Baden-Württemberg und Bayern die Futterbestände drastisch einbrechen und zwingen Landwirte, Tiere früher als geplant schlachten zu lassen. Auch in Hessen wird das Tierfutter knapp. Nach Angaben des Landesbauernverbands Baden-Württemberg stehen den Landwirten aktuell 30% weniger Futter zur Verfügung als sonst um diese Zeit. Die Abwehr von Drohnen muss in Deutschland schnell verbessert werden. Darüber waren sich die Innenminister von Bund und Ländern in einer Telefonkonferenz einig. Vergangene Woche war am Flughafen Leipzig eine mit Sprengstoff bestückte Drohne entdeckt worden.
3: Gegenseitige Unterstützung, gemeinsame Forschung und Flughäfen besser mit Abwehrtechnik ausstatten. Diese Ansatzpunkte wollen die Innenminister verfolgen. Einigkeit gibt es aber nicht in allen Punkten. Aus Niedersachsen und Bremen kommt zum Beispiel die Forderung, dass der Bund auch Häfen besser in Sachen Drohnenabwehr ausstattet. Und bei Flughäfen haben bisher Standorte wie Frankfurt-Main, München, Berlin, Hamburg oder Stuttgart Priorität. Diese Liste wollen einige Länder gern ausweiten. Jan-Henner Reitze, Nachrichtenredaktion.
1: Vor der Küste des türkischen Urlaubsorts Fethiye ist ein Ausflugsboot mit Touristen in Brand geraten. 115 Menschen, darunter Kinder und Besatzungsmitglieder, sprangen mit Rettungswesten ins Meer. Sie seien anschließend von der Küstenwache an Land gebracht worden, wie die staatliche Nachrichtenagentur Anadolu berichtet. Auch Boote in der Nähe beteiligten sich an der Rettungsaktion.
4: Und das waren die Nachrichten mit Thomas Brockt.
5: Das Wetter. Morgen nochmal richtig Sauna. Ab Samstag wird es dann immerhin schrittweise Tag für Tag kühler. 38 Grad maximal morgen. Dazu viel Sonne. Und der Abend und die Nacht jetzt, die bringen auch nur so mittel viel Erfrischung. Je nach Ort kriegen wir 15 bis 23 Grad. Das ist der Tiefstwert in der Nacht.
0: NRW Verkehr.
5: Wichtiger Hinweis für die A3, die wird gleich gesperrt von 11 Uhr bis 3 Uhr in der Nacht. A3 Köln Richtung Oberhausen wegen einer Nachtbaustelle zwischen Kreuz Breitscheid und Kreuz Kaiserberg gleich ab 11 Uhr dicht. Die A44, die ist immerhin nur noch in eine Richtung gesperrt, Kassel Richtung Dortmund, zwischen Bräuner und Warburg. Da staut es sich auch ordentlich, also wenn ihr könnt, umfahren. Dann noch die Staus ab 9 Minuten. A1 Köln Richtung Dortmund zwischen Wuppertal-Langerfeld und Kreuz Wuppertal Nord, 2 Kilometer, knappe 10 Minuten. A31 Oberhausen-Gronau zwischen Lembeck und Regen, 1 Kilometer, 12 Minuten. Und die A44 in der wieder freien Gegenrichtung, leider noch eine Menge Stau. Dortmund-Kassel zwischen Marsberg und Warburg, 4 Kilometer, aktuell 40 Minuten plus. Haltet durch, kommt gut an.
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5: Sebastian Pulli hier, so, und bald haben wir es hier. Sonntag, absolute Höchsttemperatur, nur noch 27 Grad. Und danach die Woche durch die mittleren 20er. Teilweise landen wir sogar unter 20 Grad. Das heißt, so richtig fies warm sind nur noch

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1: Jennifer Lopez und David Guetta, Save Me Tonight.

0: richtig guter Künstler, Samba mit Homewrecker. So, gehen wir mal zurück in die Zeit, in der CDs noch was sehr, sehr Wertvolles waren.
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0: Vor Spotify, vor MP3s, wo, wenn ein neues gutes Lied rauskam, man noch vor dem Radio warten musste, bis es lief. Es sei denn eben, man hat bei Karstadt für 37 Mark das Album gekauft. Ich weiß, Opa erzählt vom Krieg, aber liebe Jüngeren, bitte erlaubt es uns, wir haben ja nichts. Wir genießen jetzt noch einmal schnell die Nostalgie, gucken zurück auf den Schulhof im Jahr 2001. So, was waren da die größten Alben? Destiny's Child, Survivor. Dann gab es das Debüt einer der bis heute größten Rockbands, das absolut legendäre Hybrid Theory von Linkin Park. Auch ein nicht weniger legendäres Debüt, ist mehr was für die Indie-Fraktion. The Strokes, Is This It, auch eine absolut fantastische Platte. So, und dann gab's das Album, mit dem man auf dem Schulhof die allercoolste Sau war. Ein absoluter Meilenstein des Hip-Hop. Die Fugees mit The Score. Und darauf war dieser Song hier, Ready or Not. Schönen Donnerstagabend.
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0: Das Wetter.
1: Morgen heißester Tag der Woche, 38 Grad maximal, viel Sonne. Danach sind wir aber durchs Gröbste durch. Danach wird es dann langsam tageweise wieder kühler. Über den Abend und die Nacht jetzt, da bleibt es auch noch relativ warm. Je nach Standort Tiefstwerte von 15 bis teilweise immer noch 23 Grad, gerade so in städtischen Gebieten.
0: NRW Verkehr.
1: Nochmal der Hinweis, die A3 Köln Richtung Oberhausen, die wird gesperrt in circa einer halben Stunde ab 11 Uhr. Da gibt es eine Nachtbaustelle, die geht dann noch bis 3. A3 Köln Richtung Oberhausen zwischen Kreuz Breitscheid und Kreuz Kaiserberg, da ist die Autobahn dicht. Gleich ab 11. Die A44 immerhin nur noch in eine Richtung gesperrt, Kassel Richtung Dortmund, zwischen Bräuner und Marsberg, da kommt ihr nicht durch und da staut es sich, also wenn es geht, den Bereich umfahren. Dann haben wir noch die A1 Köln Richtung Dortmund, zwischen Wuppertal-Langerfeld und Kreuz Wuppertal-Nord, 1 Kilometer, 10 Minuten. A40 Dortmund-Essen, zwischen Dortmund-Lütgen-Dortmund und Kreuz Bochum, 1 Kilometer, 10 Minuten. Und die A44, die inzwischen wieder offene Gegenrichtung, Dortmund Richtung Kassel, zwischen Marsberg und Diemelstadt, da staut es sich noch über 2 Kilometer, 23 Minuten plus. Kommt gut an.
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1: Gleich Knaller. Knockin' on Heaven's Door in der Version von Guns N' Roses. Im Original ja von Bob Dylan natürlich. Sowohl Axl Rose als auch er, ja, höchst eigene Stimmstile, hätten beide das mal als Duett gesungen. Das wäre in die Nasalen der Geschichte eingegangen. Na gut, wer im Glashaus sitzt. Ich bin Sebastian Pulli, wünsche euch einen schönen Abend. Erstmal mit New Religion, Bibi Rexha.

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0: Eis im Becher, wer ist denn sowas? Hörnchen ist the way of life.
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0: Vor allem, weil diese Hörnchen, diese Waffeln tatsächlich in Teilen nach ganz Europa verkauft werden aus NRW, aus Hamm. Das ist auch das Geräusch, das man beim Reinbeißen macht. Das Familienunternehmen Fria, das gibt es in Hamm schon seit über 100 Jahren. Und die Kollegin Kim Klages ist sehr schnell freiwillig hin und hat sich das Ganze mit Ulf und Sina Jaspert angeschaut.
2: Es duftet direkt.
3: Ja, natürlich.
2: Oh, Wahnsinn. Sina, was für unterschiedliche Waffeln gibt es denn?
4: Es gibt gepresste und gedrehte Hörnchen. Gepresste Hörnchen ist das, was man typischerweise vom Softeis kennt, als diese kleinen Becherchen.
2: Das sind die, die so ein bisschen nach Pappe schmecken, ne?
4: Genau. Und es gibt gedrehte, das sind eben diese typischen Süßen, die man aus der Eisdiele kennt.
3: Also der Teig wird zubereitet und dann mit dem Teigtopf direkt an die Maschine gefahren, läuft dann über die Pumpe auf die Backplatten.
2: So. Das sieht aus wie erst so kleine Pancakes, die dann flach gedrückt werden.
3: Und mit diesen Mitnehmerarmen in die sogenannte Wickelform geführt wird. Wenn man die Waffeln hier vorne, wenn die aus dem Ofen kommen, zusammenschieben würde, da sind die noch sehr heiß, die würden ineinander kleben.
2: Hast du denn über die Jahre auch so eine Lieblingswaffel?
4: Ja, ist tatsächlich sehr gerne die glutenfreien Waffeln. Die sind süßer, die finde ich super lecker.
2: Jetzt darf ich mir einfach eine nehmen.
3: Eine raus.
2: Und die ist sogar noch warm, frisch aus dem Ofen.
3: Ja.
2: Schmeckt richtig lecker.
3: Ja.
2: Schön süß. Also ich muss auch ehrlich sagen, ich habe noch nie so eine Waffel ohne Eis gegessen.
3: Ja.
2: Aber jetzt, wenn man da so reinbeißt und die isst, dann braucht man eigentlich fast gar kein Eis.
0: Ja, dann nehmen wir das halt. Neue Musik jetzt bei uns. Always on your side, Bonobo und Roy Crooks. Schönen Donnerstagabend euch.

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1: Ich bin Dirk Zeitler. Die Abwehr von Drohnen muss in Deutschland schnell verbessert werden. Darüber waren sich die Innenminister von Bund und Ländern in einer Telefonkonferenz einig. Vergangene Woche war am Flughafen Leipzig eine mit Sprengstoff bestückte Drohne entdeckt worden.
2: Gegenseitige Unterstützung, gemeinsame Forschung und Flughäfen besser mit Abwehrtechnik ausstatten. Diese Ansatzpunkte wollen die Innenminister verfolgen. Einigkeit gibt es aber nicht in allen Punkten. Aus Niedersachsen und Bremen kommt zum Beispiel die Forderung, dass der Bund auch Häfen besser in Sachen Drohnenabwehr ausstattet. Und bei Flughäfen haben bisher Standorte wie Frankfurt-Main, München, Berlin, Hamburg oder Stuttgart Priorität. Diese Liste wollen einige Länder gern ausweiten. Jan-Henner Reitzer, Nachrichtenredaktion.
1: Die anhaltende Hitze und Trockenheit lassen in Baden-Württemberg und Bayern die Futterbestände drastisch einbrechen und zwingen Landwirte, Tiere früher als geplant schlachten zu lassen. Auch in Hessen wird das Tierfutter knapp. Nach Angaben des Landesbauernverbands Baden-Württemberg stehen den Landwirten aktuell 30-40% weniger Futter zur Verfügung als sonst um diese Zeit. Am Rhein werden immer neue Tiefststände gemessen. Zum Beispiel in Köln sind heute 49 Zentimeter gemessen worden. Und es wird erwartet, dass der Pegel noch weiter sinkt. Schifffahrt ist kaum noch möglich.
3: Vor allem, es rechnet sich schlicht nicht mehr, die Schiffe loszuschicken. Wenn überhaupt, dann können sie nur einen Bruchteil der üblichen Fracht laden. Bei Köln hat der Rhein bereits einen Rekordtiefststand erreicht und es wird wohl noch schlimmer. Manche Unternehmen verlagern bereits einen Teil ihrer Rohstofftransporte auf Schiene und Lkw. Doch das heißt, vieles wird teurer. Auch die Spritpreise an der Tankstelle haben bereits angezogen. Claudia Wächter, Nachrichtenredaktion.
1: Zum Sport. Zehnkampfweltmeister Leo Neugebauer hat sich bei der Leichtathletik-EM in Birmingham nach einem dramatischen 1500-Meter-Lauf erstmals auch den Titel des Europameisters gesichert. Niklas Kolbe gewann Silber. Über 3000 Meter Hindernis hatte Gesa Krause Gold gewonnen. Bronze gewann Olivia Gürth. Und das waren die Nachrichten mit Dirk Zeitler.
4: Das Wetter. Wir empfehlen für die Nacht eine geschützte Tal- und Muldenlage. In denen wird wohl 12 Grad heute Nacht als Tiefstwert in städtischen Gebieten. Da kühlt es teilweise nicht weiter runter als 23 Grad. Morgen nochmal eine Ecke heißer als heute, bis 38 Grad in der Spitze. Viel Sonne dazu. Dann aber ab Samstag wird es immerhin schrittweise Tag für Tag langsam kühler.
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4: 3 Autobahnsperrungen haben wir aktuell. Wir fangen an mit der A3 Köln Richtung Oberhausen. Da hat eben eine Nachtbaustelle angefangen zwischen Kreuz Breitscheid und Kreuz Kaiserberg. Die geht noch bis 3 Uhr gleich in der Nacht. Dann ist die A30 Osnabrück in Richtung Rheine dicht nach einem Unfall zwischen Ibbenbüren und Ibbenbüren West. Da die Rettungsgasse freihalten, das ganz wichtig, und es staut sich da. Und die A44 Kassel Richtung Dortmund haben wir noch zwischen Bräuna und Warburg. Auch die ist gesperrt und auch da gibt's Stau. Dann A1 Köln Richtung Dortmund zwischen Wuppertal-Langerfeld und Kreuz Wuppertal-Nord. 1 Kilometer Stau, knappe 10 Minuten. Und A44 Dortmund Richtung Kassel, die Gegenrichtung zur Sperrung zwischen Marsberg und Warburg. 3 Kilometer, 21 Minuten plus. Kommt gut durch.
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4: Sebastian Pulli hier und jetzt tatsächlich der fröhlichste Song der Welt. Wissenschaftlich belegt. Hat ein Hirnforscher mal eine Formel für entwickelt und dann eben eine Top 10 zusammengestellt. Und darin sind unter anderem Girls Just Wanna Have Fun, Cyndi Lauper, Uptown Girl, Billy Joel, Dancing Queen, ABBA und auf der Nummer 1, wenig überraschend, denn das Ding tackert einem die Mundwinkel auf Stirnhöhe fest, ob man will oder nicht, der fröhlichste Song der Welt, Walking on Sunshine.

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0: macht Musik zwischen fluffigem Kaugummi-Pop und anstehendem Weltuntergang Holly Humberstone.
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0: Jetzt ein Lied, das ist vor allem groß geworden wegen seines Musikvideos. Und es war auch tatsächlich eins der letzten großen Videos, die noch so ins kollektive Massengedächtnis gerutscht sind. Eins, das fast jeder kannte, bevor das Internet danach alles in Bubbles aufgeteilt hat. Ist auch tausendmal zitiert worden, weil sich das Motiv daraus so eingebrannt hat. War damals ein riesiger Karriereschritt für die Künstlerin, die damals schon einer jüngeren, kleineren Zielgruppe bekannt war. Aber inzwischen ist sie ein absoluter Weltstar. Ich muss nicht viel sagen. Stichwort, und dann wissen es alle, nackig auf der Abrissbirne. Miley Cyrus natürlich, Wrecking Ball.

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0: Das Wetter.
1: Morgen werden wir noch mal richtig gebraten im eigenen Saft. 38 Grad maximal, dazu viel Sonne. Jetzt in der Nacht kühlt es runter, wenn auch nicht so wahnsinnig viel, je nach Ort. Tiefstwerte 15 bis gerade im städtischen Gebiet immer noch 23 Grad.
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1: Drei Autobahnen aktuell gesperrt. Gehen wir mal durch. Die A3 Köln Richtung Oberhausen. Da ist eine Nachtbaustelle, hat eben um 11 angefangen und geht noch bis 3 Uhr nachts. Zwischen Kreuz Breitscheid und Kreuz Kaiserberg kommt ihr nicht durch auf der A3 Köln Richtung Oberhausen. Die A30 Osnabrück Richtung Rheine ist auch dicht nach einem Unfall zwischen Ibbenbüren und Ibbenbüren West. Da bitte die Rettungsgasse freimachen und da staut es sich auch. Und die A44 Kassel Richtung Dortmund ist noch gesperrt zwischen Bräuner und Marsberg. Auch da Stau. A1 Köln Richtung Dortmund zwischen Wuppertal-Langerfeld und Kreuz Wuppertal-Nord 1 Kilometer 6 Minuten. Und A44 Dortmund-Kassel, die Gegenrichtung, die war auch bis eben noch gesperrt. Jetzt staut es sich da noch zwischen Marsberg und Warburg 3 Kilometer 20 Minuten. Gute Fahrt.
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1: Sebastian Pulli hier. Kann man um die Zeit noch Vokabeln lernen eigentlich? Wir versuchen das mal. Justin Timberlake gibt's nämlich gleich mit Cry Me a River, weine mir einen Fluss. So, was heißt das eigentlich? Auf Deutsch würde man es übersetzen mit ja, heul doch oder oh, mir kommen die Tränen. Weil Justin Timberlake im Song von seiner Ex angerufen wird, die sehr, sehr traurig ist und ihn gerne zurück will, obwohl sie ihn vorher betrogen hat. Geschichte ist klar, gibt's gleich, aber erstmal Leonie mit Don't.

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0: Das junge Kind einer Bekannten, das wollte jetzt sehr, sehr gerne zum, ich zitiere, Eisdealer.
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0: Ja gut, was so gut ist, fühlt sich auch ja fast illegal an, ne? 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
2: Zitrone, weil das halt im Sommer schön frisch ist.
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2: Zitrone, weil das halt im Sommer schön frisch ist.
5: Milch heißt Zimt, weil die mich immer so an meine Kindheit erinnert. Weil meine Oma das oft gekocht hat. Für mich. Das erinnert einen daran, ja.
0: Ja, so ein Oma-Eis haben wir, glaube ich, auch fast alle, ne? Oder so ein Eis, wo wir wissen, Mama und Papa, Oma und Opa haben das immer am liebsten gegessen. Malaga. Oder den großen Krokantbecher. So, da können wir jetzt im Geiste unseren Kopf drin versenken zu einem sehr, sehr frischen Soundtrack.
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1: Nach 45 Millionen Tonnen im vergangenen Jahr. Unterm Strich sei es eine noch ausreichende unterdurchschnittliche Ernte, hieß es. Steigende Verbraucherpreise etwa für Brot und Brötchen werden nicht erwartet. Für die Preise sind vor allem Energie-, Lohn- und Bürokratiekosten entscheidend. Tine Klimach, Nachrichtenredaktion.
2: Die Abwehr von Drohnen muss in Deutschland schnell verbessert werden. Darüber waren sich die Innenminister von Bund und Ländern in einer Telefonkonferenz einig. Der sächsische Innenminister Schuster sagte, notwendig sei die gegenseitige Unterstützung sowie gemeinsame Forschung und Beschaffung. Vergangene Woche war am Flughafen Leipzig eine mit Sprengstoff bestückte Drohne entdeckt worden. Das hat es seit Beginn der Lotto-Geschichte 1955 noch nicht gegeben. In 40 Ziehungen ist der Jackpot nicht geknackt worden. 6 richtige plus Superzahl hat es seit Ende März nicht gegeben. Auch bei der Ziehung gestern blieb der Jackpot unangetastet.
3: Irgendwie scheint der Jackpot verhext. Auch am Samstag sind also wieder 50 Millionen im Topf. Mehr geht nicht, denn der Gewinn wird gedeckelt. Aber auch die Maximalsumme ist schwindelerregend. Und die Chancen, 6 richtige plus Zusatzzahl richtig zu tippen, die sind minimal. Immerhin 3 Spieler oder Spielerinnen aus NRW und Niedersachsen, die sind dem Hauptgewinn zuletzt ziemlich nahe gekommen. Claudia Wächter, Nachrichtenredaktion.
2: Zum Sport. Zehnkampfweltmeister Leo Neugebauer hat sich bei der Leichtathletik-EM in Birmingham nach einem dramatischen 1500-Meter-Lauf erstmals auch den Titel des Europameisters gesichert. Niklas Kolbe gewann Silber. Über 3000 Meter Hindernis hat Gesa Krause Gold gewonnen. Bronze gewann Olivia Gürth. Zum Abschluss des Abends in Birmingham konnte der Diskuswerfer Henrik Jansen über Bronze jubeln.
4: Das Wetter.
5: Ihr bekommt wieder eine klare Nacht. Regen wird es nicht geben, dazu 21 bis 15 Grad. Tagsüber heute wird es dann wieder richtig, richtig heiß mit Temperaturen bis zu 38 Grad. Dazu weiter trocken und sonnig. Am Samstag gibt es dann wieder mehr Wolken. Da kann es dann auch mal Schauer oder Gewitter geben bis 33 Grad.
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7: Hier die aktuelle Verkehrslage. A1 Köln-Dortmund zwischen Wuppertal-Langerfeld und Kreuz Wuppertal-Nord. 1 Kilometer Stau. 5 Minuten Zeitverlust. Weiterhin auf der A30 Osnabrück-Rheine zwischen Langenbeck und Ibbenbüren-West. 1 Kilometer stockender Verkehr. Zusätzlich auf der A44 Dortmund-Kassel zwischen Erwitte-Anröchte und Gesäcke. 1 Kilometer zähfließender Verkehr. Im weiteren Verlauf zwischen Marsberg und Warburg. 2 Kilometer Stau, 15 Minuten Zeitverlust. Und in der Gegenrichtung 7 Kilometer stockender Verkehr. Wir wünschen allen unterwegs gute Fahrt.
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5: Also im Vergleich zu den Temperaturen tagsüber ist es echt so angenehm nachts, oder? Immer noch warm, aber eben nichts gegen diese über 30 Grad. Es ist herrlich. Falls ihr also gerade im Auto sitzt, macht die Fenster auf und genießt die Luft. Dazu gibt's Musik von Shakira und Burna Boy. Das ist Die Die.

0: Survivor, Eye of the Tiger. Hallo zusammen. Stars leben ja eigentlich ein Jet-Set-Leben, ne? Mit Shampoos und Partys und Limousinen. Naja, bis auf Atze Schröder, der ist auf dem Boden geblieben, manchmal sogar ein bisschen zu sehr.
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3: Ja, nee, ist klar.
4: Ich bin gestern von Frankfurt nach Hamburg mit der Bahn gefahren. Und zwar mit Flixtrain. Ja, stimmt, wirklich. Gut. Ja, ich wollte sparen. Und wenn man sagt, ich wollte sparen, dann geht das ja eigentlich nie gut aus. Ja. Der Zug hatte zwar Bremsen, aber keine Klimaanlage. Gut, dass ich im Hotel noch geduscht hatte. Ja, warum eigentlich? Schon

0: In Kassel sah ich aus, als hätte ich eine Expedition auf dem Machu Picchu gemacht. Ja, als ich mit dem Fix- und Foxy-Train in Hamburg angekommen bin, war ich dann so eine dehydrierte Mumie mit Locken, aber ohne sonstige Vitalzeichen. Wie heißt es so schön? Die Würde des Menschen ist ein Konjunktiv. Ja, egal, wir werden uns viel verzeihen müssen nach diesem Sommer.
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0: Das Wetter.
1: Kein Regen, das wird eine klare Nacht, 21 bis 15 Grad. Tagsüber heizt es sich dann wieder richtig auf, bis 38 Grad sind heute drin, dazu sonnig und trocken. Und am Samstag dann bis 33 Grad, aber da kann es dann auch mal regnen oder gewittern.
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2: A45 Gießenhagen zwischen Meinerzhagen und Lüdenscheid Süd, 1 Kilometer Stau. Wir wünschen allen unterwegs gute Fahrt.
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1: Eine schöne Nacht mit uns wünsche ich euch. Schön, dass ihr dabei seid. Und ne, es ist Freitag. Wupp, wupp. Das hier sind The Lumineers mit Ho Hey.

0: gerade so geht. Es ist ja gerade ein Film angelaufen, den findet unser Filmexperte richtig gut, nämlich Sunny Dancer. Das ist eine Tragikkomödie. Daumen hoch also von Jörg Albrecht. Und Daumen hoch gibt's auch bei einem Film, über den wir jetzt reden. Im Kino lief ja erst kürzlich der Horrorfilm Backrooms. Und jetzt gibt es was ganz Ähnliches, Jörg, und zwar aus Japan.
1: Genau, Vorlage für Exit 8, so heißt der Film, sind allerdings keine YouTube-Videos. Es ist diesmal ein Game. Und das spielt, wie jetzt auch der Film, komplett in einem weißgekachelten Gang in einer U-Bahn-Station. In der ist ein junger Mann gefangen, wie in einer Zeitschleife.
2: Übersehen Sie keine Anomalien. Wenn Sie eine Anomalie sehen, drehen Sie sofort um.
1: Um aus der Zeitschleife rauszukommen und den Ausgang 8 zu finden, muss der Mann auf jedes noch so kleine Detail achten. Das macht auch als Zuschauer Spaß, zusammen mit ihm in der Unterführung auf Entdeckungstour zu gehen. Exit 8 merkt man zwar an, dass das Ganze auf einem Game basiert und die Story doch ein bisschen dünn ist, hat aber was, genau wie Backrooms.
0: Also zweimal Daumen hoch von unserem Kinomann Jörg Albrecht für Exit 8 und auch für Sunny Dancer. Danke, Jörg.
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1: Ich bin Dirk Zeitler. Wegen Hitze und Trockenheit fehlt Landwirten in Baden-Württemberg.

0: und Bayern Futter für ihre Tiere, die deshalb früher als geplant geschlachtet werden müssen. Auch in Hessen wird das Tierfutter knapp.
1: Auf vertrockneten Wiesen finden Rinder nichts mehr zu fressen und es kann kein Heu gemacht werden. Beim Futtermais, der auch als Vorrat für den Winter gedacht ist, sieht es nicht besser aus. Bei Schlachthöfen

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1: Deutschland weiterhin vor allem mit jungen Menschen abgeschlossen. In der Altersgruppe zwischen 15 und 25 Jahren waren vergangenes Jahr 18,3% befristet beschäftigt, wie das Statistische Bundesamt berichtet. Das entspricht rund 2,2 Millionen Arbeitnehmern.
2: Auch wenn es die Jungen statistisch dreimal häufiger trifft als alle anderen, insgesamt gab es 2025 sogar weniger befristete Jobs als zum Beispiel noch vor 10 Jahren. Immerhin waren es aber laut Bundesamt fast 6,5 Millionen Menschen, die befristet in Teilzeit, mit Zeitverträgen oder in Minijobs gearbeitet haben. Und eine befristete Arbeit nimmt laut Statistik kaum jemand freiwillig an. Die meisten davon gibt's übrigens im Bildungssektor und in Restaurants und Kneipen. Thomas Thonfeld, Nachrichtenredakteur.
1: Zum Sport: Medaillenflut für das deutsche Leichtathletikteam. Zehnkampfweltmeister Leo Neugebauer hat sich bei der EM in Birmingham nach einem dramatischen 1500-Meter-Lauf erstmals auch den Titel des Europameisters gesichert. Niklas Kolbe gewann Silber. Über 3000 Meter Hindernis hat Gesa Krause Gold gewonnen. Bronze holte Olivia Gürth. Zum Abschluss des Abends konnte Diskuswerfer Henrik Jansen über Bronze jubeln.
3: Das Wetter. 21 bis 15 Grad jetzt in der Nacht und in den frühen Morgenstunden. Dazu kein Regen weiterhin. Und so bleibt es auch den Tag über. Es gibt viel Sonne. Es wird richtig heiß bis 38 Grad. Samstag kann es dann auch mal regnen oder gewittern. Im Tagesverlauf dazu bis 33 Grad am Samstag.
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5: A45 Gießenhagen zwischen Meinertshagen und Lüdenscheid Süd. 1 Kilometer Stau. Wir wünschen allen unterwegs gute Fahrt.
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3: So, und wie esst ihr denn jetzt euer Eis eigentlich? Bei den Temperaturen kannst du ja eigentlich nur Eis essen, oder? Und esst ihr das ja dann im Becher oder mit einer Waffel? Also ich muss sagen, ich verstehe ja diese Becher überhaupt nicht. Die kann man doch nicht essen. Das macht doch keinen Sinn. Ich bin zu 100% Team Waffel.
6: Die Waffel, das ist das Letzte, was man im Mund hat. Und das muss auch gut schmecken.
3: Ja, das war Ulf Jaspert von einem Familienunternehmen hier aus NRW. In NRW werden nämlich Eiswaffeln für ganz Europa produziert. Krass, oder? Und da haben wir direkt mal vorbeigeschaut. Wie es da war, das hört ihr in einem Viertelstündchen hier bei mir.

0: warm, wärmer NRW gerade. Es ist Wahnsinn. Oder ist das warm? Weiter tagsüber Temperaturen über 30 Grad, weit über 30 Grad. Da kannst du dich eigentlich nur noch bis oben hin mit Eis vollstopfen und von innen kühlen. Am besten Eis, schön mit einer Waffel, ne? Und diese Waffeln, ne, in denen wir unsere Eiskugeln haben, die werden sogar für ganz Europa bei uns in NRW produziert. Das Familienunternehmen Fria produziert seit über 100 Jahren in Hamm Eiswaffeln. Mittlerweile schon in der 4. Generation. Und die Kollegin Kim Klages war vor Ort und hat gemeinsam mit Ulf Jaspert und Sina Jaspert mal hinter die Kulissen geschaut.
1: Es duftet direkt.
2: Ja, natürlich.
1: Oh, Wahnsinn. Sina, was für unterschiedliche Waffeln gibt es denn?
3: Es gibt gepresste und gedrehte Hörnchen. Gepresste Hörnchen ist das, was man typischerweise vom Softeis kennt, als diese kleinen Becherchen.
1: Das sind die, die so ein bisschen nach Pappe schmecken, ne?
3: Genau. Und es gibt gedrehte, das sind eben diese typischen Süßen, die man aus der Eisdiele kennt.
2: Also der Teig wird zubereitet und dann mit dem Teigstoff direkt an die Maschine gefahren, läuft dann über die Pumpe auf die Backplatten.
1: So. Das sieht aus wie erst so kleine Pancakes, die dann flach gedrückt werden.
2: Und mit diesen Mitnehmerarmen in die sogenannte Wickelform geführt wird. Wenn man die Waffeln hier vorne, wenn die aus dem Ofen kommen, zusammenschieben würde, da sind die noch sehr heiß, die würden ineinander kleben.
1: Hast du denn über die Jahre auch so eine Lieblingswaffel?
3: Ja, ist tatsächlich sehr gerne die

0: freien Waffeln. Die sind süßer. Die finde ich super lecker.
1: Jetzt darf ich mir einfach eine nehmen.
2: Nehme eine raus.
1: Und die ist sogar noch warm. Frisch aus dem Ofen. Ja. Schmeckt richtig lecker.
2: Ja.
1: Schön süß. Also ich muss auch ehrlich sagen, ich habe noch nie so eine Waffel ohne Eis gegessen.
2: Ja.
1: Aber jetzt, wenn man da so reinbeißt und die isst, dann braucht man eigentlich fast gar kein Eis.
3: Ich hoffe, Kim hat dran gedacht, uns auch Waffeln mitzubringen. Kim, wenn du das hörst, beeil dich. Ich habe Hunger.
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1: Das Wetter.
2: Ihr bekommt wieder eine klare Nacht. Regen wird es nicht geben, dazu 21 bis 15 Grad. Tagsüber heute wird es dann wieder richtig, richtig heiß mit Temperaturen bis zu 38 Grad. Dazu weiter trocken und sonnig. Am Samstag gibt es dann wieder mehr Wolken. Da kann es dann auch mal Schauer oder Gewitter geben bis 33 Grad.
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3: A40 Essen-Dortmund. Zwischen Dortmund-Barob und Dortmund-Hombruch 1 Kilometer Stau. Wir wünschen allen unterwegs gute Fahrt.
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2: Hallo zusammen, wir starten gemeinsam in diesen noch sehr, sehr, sehr frühen Freitag. Schön, dass ihr zuhört. Ich habe jetzt diesen Song für euch, das ist Alors on danse.

0: The Walkman.
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0: Wie steht ihr denn eigentlich zum Thema Camping? Das ist ja echt, echt so, entweder du hast es oder du liebst es, oder? Es gibt auf jeden Fall immer mehr Leute, die da richtig Bock drauf haben. Und unser Hannes zum Beispiel ist selber Wohnwagenbesitzer. Und er fragt sich aber, was hat das eigentlich mit Schlafen in der Natur noch zu tun?
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2: Camping, das ist die Verschmelzung mit der Natur. Die puristischste Art, Urlaub zu machen. Hat jetzt noch ein Kumpel zu mir gesagt. Ich brauche nicht viel. Sag mal, hast du mir nicht gerade gesagt, dass ihr euch eine Campingspülmaschine für einen Wohnwagen gekauft habt? Ja, wieso? Und habt ihr nicht einen Kaffee-Vollautomaten im Vorzelt? Ja. Oh, ich frage ja nur. Weil das ist ja wirklich so, ne? Wenn der sich mit seinem nur 10 Meter Doppelachser Wohnwagen, Vorzelt und Zaun für die Hunden aufgebaut hat, dann lebt er ja auf jämmerlichen 50, 60 Quadratmetern. Alleine bis die Satellitenschüssel sich ausgerichtet hat, das dauert manchmal 10 Minuten. Das ist wie im Waldpen. Ja. Auch der Weinkühlschrank, den der immer mitnimmt, da passt nicht viel rein. Nein! Gut, Feuer selbst machen, das muss er. Das macht der Gasgrill nicht selbst. Also immer dran denken, wenn ein Camper sagt, ich mag das Leben einfach, dann meint er, dass sein Kühlschrank nur einfach hat.
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1: Ich bin Dirk Zeitler. Die Abwehr von Drohnen muss in Deutschland schnell verbessert werden. Darüber waren sich die Innenminister von Bund und Ländern in einer Telefonkonferenz einig. Der sächsische Innenminister Schuster sagte, notwendig sei die gegenseitige Unterstützung sowie gemeinsame Forschung und Beschaffung. Notwendig sei die gegenseitige Unterstützung sowie gemeinsame Forschung und